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Der Radio SAW Verkehrsservice, der schnellste im SAW-Land. Nichts los auf den Straßen, aktuell freie Fahrt. Alle Verkehrsmeldungen auch immer aktuell auf radiosaw.de und in unserer App. Gute Fahrt durchs SAW-Land.

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1: Ich bin Gisa Weber. In Nordamerika startet heute die Fußball-WM. Co-Gastgeber Mexiko eröffnet das Turnier gegen Südafrika im legendären Aztekenstadion in Mexico City. Fabian Hoffmann mit mehr.
2: Es ist das erste Stadion überhaupt, in dem schon zum dritten Mal ein WM-Eröffnungsspiel stattfindet. Mit dabei ist auch Pop-Superstar Shakira. Sie performt den WM-Song. Insgesamt 104 Spiele gibt's in Mexiko, Kanada und den USA. So viele wie noch nie. Deutschland ist am Sonntag das erste Mal dran. In Houston, Texas muss das Team gegen WM-Neuling Curaçao ran. Knapp die Hälfte der Menschen in Deutschland will übrigens zum Public Viewing gehen. Viele Hotels und Gastronomen versprechen sich dementsprechend mehr Umsatz. Und auch der Handel hofft wieder auf ein Milliardengeschäft. Angeschoben von Trikots, Fernsehern, Snacks und Co.
1: Bis tief in die Nacht hat die schwarz-rote Koalition im Kanzleramt mit Gewerkschaften und Arbeitgeberverbänden beraten. Es ging, wie Regierungssprecher Cornelius danach sagte, um notwendige Reformschritte für Wachstum und Beschäftigung in Deutschland. Konkrete Entscheidungen gab es nicht. Die sollen voraussichtlich bei einem Koalitionsausschuss Anfang Juli fallen. Bis dahin sollen weitere Gespräche folgen. Die beteiligten Arbeitgeberverbände und Gewerkschaften wollen sich wohl im Laufe des Tages zu dem Treffen äußern. Auch nach dem Ende des Tankrabatts will die Koalition schnell eingreifen, sollten die Spritpreise wieder deutliche Sprünge nach oben machen. Das haben die Fraktionsvizes von Union und SPD, Müller und Zorn, in der Bild angekündigt. Ende des Monats endet die Steuersenkung. Darauf hatte sich Schwarz-Rot geeinigt. Regierungserklärung, Heizungsgesetz, keine Diätenerhöhung. Im Bundestag steht heute eine Mammutsitzung mit jeder Menge Themen an. Jana Klonikowski.
3: Die Bundestagssitzung ist heute von 9 Uhr morgens bis 3:30 in der Nacht angesetzt. Dazwischen jede Menge Tagesordnungspunkte. Als erstes wird Kanzler Merz eine Regierungserklärung abgeben. Anlass ist ein Treffen des Europäischen Rats nächste Woche. In der Debatte danach wird es aber wohl auch um Merz' Arbeit generell gehen. Später soll dann unter anderem das erste Mal über das neue Heizungsgesetz und über das Aussetzen der Diätenerhöhung beraten werden. Wegen der angespannten Haushaltslage sollen die Abgeordneten dieses Jahr auf 500 Euro mehr im Monat verzichten.
1: Die Menschen in Deutschland essen weniger Kirschen. 1,7 Kilo waren es letztes Jahr pro Kopf. Vor ein paar Jahren war das noch ein Kilo mehr. Die heimische Kirschernte hat gerade begonnen. Die Bauern rechnen mit guten Ergebnissen, wenn das Wetter ihnen keinen Strich durch die Rechnung macht. Die nächsten Nachrichten in einer Stunde. Der Radio SAW Verkehrsservice, der schnellste im SAW-Land. Auf der A14 Halle Richtung Magdeburg ist zwischen Schönebeck und Magdeburg Reform ein Fahrzeug liegen geblieben. Alle Verkehrsmeldungen auch immer aktuell auf radio-saw.de und in unserer App. Gute Fahrt durchs SAW-Land.

Der Radio SAW Verkehrsservice, der schnellste im SAW-Land. Die A14 Halle Richtung Magdeburg ist zwischen dem Rastplatz Sülzegrund West und Magdeburg Reform nach einem Unfall gesperrt. Alle Verkehrsmeldungen auch immer aktuell auf radio-saw.de und in unserer App. Gute Fahrt durchs SAW-Land.

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1: Ich bin Gisa Weber, guten Morgen. Mit dem Spiel Mexiko gegen Südafrika startet heute die XXL-Fußball-WM. 48 Teams sind dieses Jahr dabei, 104 Spiele wird es in den kommenden Wochen geben. Fabian Hoffmann hat die Details.
2: Mehr Teams heißt auch, dieses Jahr sind Nationen dabei, die im alten Modus keine Chance auf ein WM-Ticket gehabt hätten. Vier WM-Debütanten gibt's: Jordanien, Kap Verde, Usbekistan und Curaçao. Und gegen Curaçao muss die DFB-Elf am Sonntag als erstes ran. Ebenfalls neu, einige Regeln. Das beginnt schon vor dem Spiel. Dann steht der gesamte Kader zur Nationalhymne auf dem Rasen. Nicht in einer Reihe, sondern um den Mittelkreis. Der Schiedsrichter zeigt etwa bei Einwürfen einen Countdown an. Das soll für mehr Spielfluss sorgen. Und der Videoschiedsrichter darf öfter eingreifen, beispielsweise bei zu Unrecht gegebenen Ecken.
1: Die schwarz-rote Regierung hat im Kanzleramt mit Gewerkschaften und Arbeitgebern über Reformen beraten, die Deutschland fit für die Zukunft machen sollen. Das Spitzentreffen dauerte rund 3,5 Stunden. Es geht vor allem um Reformen bei den Themen Arbeitsmarkt, Sozialversicherung, Bürokratieabbau und Steuern. Bereits vorab hieß es, dass es dieses Mal nicht um Entscheidungen, sondern um den Austausch geht. Konkrete Beschlüsse wurden also nicht getroffen. Es sind aber weitere Gespräche vereinbart worden. Der Tankrabatt soll, bis er ausläuft, weiter vollständig an die Verbraucher durchgereicht werden. Das hat der Mineralölverband Fuels und Energie in der Rheinischen Post erklärt. Die Fraktionen von Union und SPD hatten sich zuletzt darauf geeinigt, dass die Steuersenkung Ende des Monats endet. Der Iran hat nach den jüngsten US-Angriffen die Straße von Hormuz komplett geschlossen. Das berichten iranische Medien. Schiffe, die durchfahren wollen, werden angegriffen, heißt es. Die US-Streitkräfte vor Ort bestreiten das. Sie hatten zuvor in der Nacht wieder Ziele im Iran angegriffen. Im Rahmen seines Besuchs in Spanien hat Papst Leo am Abend eine Messe in der Basilika Sagrada Familia in Barcelona gefeiert. Anschließend weihte er auch den dieses Jahr fertiggestellten 172,5 Meter hohen Jesus-Christus-Turm ein. Heute geht es für den Papst weiter auf die Kanarischen Inseln. Die nächsten Nachrichten in einer Stunde. Der Radio SAW Verkehrsservice, der schnellste im SAW-Land. Die A14 Halle Richtung Magdeburg ist zwischen dem Rastplatz Sülzegrund West und Magdeburg Reform nach einem Unfall gesperrt. Und auf der A39 Braunschweig Richtung Salzgitter liegen zwischen Salzgitter-Lichtenberg und Westerlinde Gegenstände auf der linken Spur. Alle Verkehrsmeldungen auch immer aktuell auf radio-saw.de und in unserer App. Gute Fahrt durchs SAW-Land.

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1: Kygo featuring Khalid und Griffin. 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

Der Radio SAW Verkehrsservice, der schnellste im SAW-Land. Die A14 Halle Richtung Magdeburg ist zwischen dem Rastplatz Sülzegrund West und Magdeburg Reform nach einem Unfall gesperrt. Und auf der A39 Braunschweig Richtung Salzgitter liegen zwischen Salzgitter-Lichtenberg und Westerlinde Gegenstände auf der linken Spur. Alle Verkehrsmeldungen auch immer aktuell auf radio-saw.de und in unserer App. Gute Fahrt durchs SAW-Land.

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1: An Pilgerwegen haben Nonnen oder Mönche früher oft Hospize eingerichtet, als Unterkunft für Pilger, aber auch für Menschen, die krank wurden oder in Not gerieten. Diesen Gedanken der Nächstenliebe hat die Hospizbewegung aufgegriffen. In den letzten Tagen ihres Lebens werden die Menschen umsorgt, sagt Carsten Holling, der Leiter vom Hospiz Torgau.
2: Mit ganz viel Sorge und Sorgsamkeit und Umsorgen ist da ganz viel möglich und viel Freude und viel Dankbarkeit auch zu erreichen, ja, auch wenn das Leben so schwer ist dann am Ende.
1: Beim Betreten des Hospizes in Torgau spürst du ein anderes Tempo und einen anderen Rhythmus als draußen. Eine Kerze flackert als Zeichen, dass ein Gast verstorben ist. Dabei steht das Hospiz mitten im Leben.
2: Aber es hätte nicht besser uns treffen können. Wir sind mitten im Wohngebiet. Auf der einen Seite ist der Rock'n'Roll Club und auf der anderen Seite die Kindertagesstätte.
1: Zur Arbeit im stationären Hospiz gehören aber auch Schmerz und Tränen beim Abschied nehmen.
2: Wir machen den Abschied ganz bewusst. Wir machen jeden Montag eine kleine Andacht und denken noch an die Verstorbenen, die in der letzten Woche verstorben sind. Und da sind auch die anderen Gäste mit dabei. Also die kriegen das sehr wohl mit.
1: Hospiz ist aber keinesfalls nur Traurigkeit, betont Carsten Holling.
2: Hier wird sehr oft gelacht und sehr viel und sehr gerne auch gelacht. Also wir feiern alle Feste, die es nur gibt, Geburtstage oder was auch zufällig jetzt in diese Zeit fällt.
1: Aus der Kirchenredaktion Thorsten Kessler, Radio SAW.
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3: Ich bin Gisa Weber. Guten Morgen. Fußballfans weltweit fiebern darauf hin. Heute geht die Weltmeisterschaft los. Das Turnier in Nordamerika wird das größte aller Zeiten. Fabian Hoffmann berichtet.
4: Kanada, Mexiko und die USA sind die Gastgeber. Der Großteil der 104 Spiele findet in den USA statt. Mit 48 Teams dauert die Gruppenphase so lange wie noch nie und auch ein 16-Finale gibt's dieses Mal. Zu den Top-Favoriten gehören die üblichen Verdächtigen, Europameister Spanien, Weltmeister Argentinien und auch Frankreich. Zum Auftakt

0: spielt heute Mexiko gegen Südafrika. Es ist das gleiche Eröffnungsspiel wie vor genau 16 Jahren zum Start der WM 2010 in Südafrika. Für Deutschland wird's dann am Sonntag zum ersten Mal ernst gegen WM-Neuling Curaçao.
1: Bis tief in die Nacht hat die schwarz-rote Koalition im Kanzleramt mit Gewerkschaften und Arbeitgeberverbänden beraten. Es ging, wie Regierungssprecher Cornelius danach sagte, um notwendige Reformschritte für Wachstum und Beschäftigung in Deutschland. Konkrete Entscheidungen gab es nicht. Die sollen voraussichtlich bei einem Koalitionsausschuss Anfang Juli fallen. Bis dahin sollen weitere Gespräche folgen. Die beteiligten Arbeitgeberverbände und Gewerkschaften wollen sich wohl im Laufe des Tages zu dem Treffen äußern. Mammutsitzung heute im Bundestag. Begonnen wird am Morgen mit einer Regierungserklärung von Kanzler Merz zum bevorstehenden EU-Gipfel. Danach soll es bis tief in die Nacht um eine Reihe von Gesetzentwürfen gehen. Auch die Aussetzung der jährlichen Diätenerhöhung ist heute Thema. Der Konflikt zwischen den USA und dem Iran geht weiter. Nachdem US-Streitkräfte in der Nacht wieder Ziele im Iran angegriffen haben, meldet der Iran, dass die Straße von Hormuz komplett geschlossen sei. Heißt, Schiffe, die die Wasserstraße passieren wollen, werden angegriffen. Die US-Armee vor Ort weist das allerdings zurück. Deutschlands Gruppengegner für die Handball-Heim-WM nächstes Jahr stehen fest. Die DHB-Auswahl spielt in der Vorrunde gegen Serbien, Tunesien und Uruguay. Das ergab jetzt die Auslosung. Die deutsche Nationalmannschaft spielt ihre Vorrunde in München. Es gibt noch 5 weitere Spielorte: Kiel, Magdeburg, Stuttgart, Hannover sowie Köln, wo die Finalrunde stattfindet. Die Handball-Heim-WM steigt im kommenden Januar. Die nächsten Nachrichten in einer Stunde.
2: Dafür hast du doch schon Karten, ne? Oder für die Handball-Weltmeisterschaft?
3: Genau, für die Vorrunde in Magdeburg in der GTEC Arena. Ich glaube, es ist ein Spiel von Island.
2: Oh wow, da siehst du auch die Jungs vom SC Magdeburg.
3: Total.
2: Herrlich. Ich beneide dich ein bisschen.
3: Ja, zu Recht. Aber es gibt tatsächlich noch Tickets, also wenn ihr Bock drauf habt. Es gibt Karten. Ich muss aber auch dazu sagen, die sind jetzt auch nicht unbedingt günstig.
2: Also aber es ist eine Weltmeisterschaft, hallo?
3: So.
2: Aber günstiger als bei der Fußball-Weltmeisterschaft.
3: Auf jeden Fall. Und im besten Fall braucht ihr auch kein Airbnb. Müsst euch keine Gedanken machen, wie ihr irgendwie von A nach B kommt, weil ihr einfach das Auto nehmen könnt oder ihr lauft.
2: Das könnt ihr gerne machen. Um 2 nach 5 könnt ihr aber auch gerne mit dem Auto über das SAB-Land über die Straßen fahren. Wie sieht es da jetzt gerade aus, Nadine?
3: Da einfach nur vorsichtig sein. Auf der A9 Richtung Berlin zwischen Halle und der Raststätte Köckern, da liegt ein Reifen auf der Fahrbahn und Flitzerblitzer stehen. Auf der A2 Richtung Berlin Höhe Allerингersleben, A9 Richtung Berlin Höhe Raststätte Köckern, A36 Richtung Braunschweig Höhe Wernigerode Nord. In Weißenfels auf der Käthe-Kollwitz-Straße und in Halle auf dem Hallorenring, auf der Magistrale Höhe Feuerwache und in der Trotaer Straße. Wenn ihr dazu was habt, dann klingelt bitte kurz bei uns durch 0800 1630 630 oder schickt eine WhatsApp, die Nummer bei uns im Netz und in der App.
2: Mit frischen 11 Grad steht in Granschütz bei Weißenfels im Süden des SAW-Landes auf. Wir haben heute so einen Mix aus Sonne und Wolken. Örtlich kann es auch wieder Schauer und Gewitter geben. Teilweise fallen diese Regenschauer dann auch recht kräftig aus. 15 bis 18 Grad heute und morgen am Freitag auch wolkig mit leichtem Regen bei windigen 16 bis 20 Grad.
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2: Wir funktionieren und bringen euch in Richtung Wochenende wieder einen Schritt näher in Richtung Freitag. Einen wunderschönen guten Morgen. Macht was Schönes aus diesem Tag.

0: aufstehen mit eurem Radio SAW Muckefuchs und dann vielleicht schon Fußball gucken in der nächsten Zeit. 104 Spiele gibt es bei der Fußballweltmeisterschaft. Und das Lustige ist, einige laufen auch wirklich parallel zur Radio SAW Muckefuck. Also morgens um 4 Uhr, wie zum Beispiel Paraguay gegen Australien und Türkei gegen die USA. Herrlich, oder? Mal um Mitternacht, mal um 2 Uhr Fußball gucken.
1: Da hat jeder mal was davon, der sonst nicht in den Genuss kommt, Fußball-Weltmeisterschaften sehen zu können.
0: Und wie zum Beispiel Uruguay gegen Kap Verde um
1: Wann
0: Mitternacht.
1: Wann spielen die denn?
0: Die spielen am Montag, den 22. Juni um Mitternacht.
1: Muss ich mir den Wecker stellen.
0: Ja, und dann kannst du auch irgendwann mal Uruguay gegen Spanien um 2 Uhr gucken. Ihr merkt schon, es sind viele Spiele, so viele Mannschaften wie noch nie nehmen an dieser Fußball-Weltmeisterschaft, die heute startet, teil. Und deswegen unsere Frage heute Morgen, Radio SAW Muckefuck. Guckt ihr eigentlich alle Spiele?
1: Also eben auch die, die wir gerade genannt haben. Mitten nachts um 2. Seid ihr da so ein Fan oder eher nicht so? Und guckt nur die Deutschlandspiele. Ihr könnt uns gerne anrufen 0800 1630 630 oder schickt uns eine WhatsApp-Sprachnachricht. Schönen guten Morgen mit Radio SAW.
0: Morgen.

0: Guten Morgen, am Donnerstag, 14 nach 5 haben wir es. Und wir haben für euch den Überblick über die Straßenmurz im SAW-Land.
1: Alles soweit in Ordnung, nur Flitzer, Blitzer, unter anderem in Weißenfels auf der Käthe-Kollwitz-Straße und in Halle auf dem Hallorenring.
0: Es zieht mit 11 Grad in den Donnerstag in Lindau bei Zerbst. Heute Morgen 15 bis 18 Grad, also recht frisch im Gegensatz zu den letzten Tagen. So ein Mix aus Sonne und Wolken wie in den letzten Tagen waren wir auch heute. Und es gibt auch wieder Schauer und Gewitter, teilweise auch kräftig. Morgen am Freitag auch wolkig mit leichtem Regen. Und da steigen die Temperaturen wieder ein bisschen an auf 16 bis 20 Grad.

0: Rein in den 11. Juni mit uns Radio SAW Muckefuchs. Herzlichen Glückwunsch, wenn ihr jetzt schon Geschenke auspackt, weil ihr heute Geburtstag habt. Ihr feiert mit Kuddel, dem Gitarristen von den Toten Hosen. Und immer wieder sind das dieselben Lieder. Machen jetzt ja Schluss. Nächstes Jahr sind sie dann nochmal in Leipzig zu sehen für euch live. Und Joy Denalana hat heute Geburtstag. Wir wünschen euch alles Liebe für den heutigen Donnerstag. Genießt ihn.
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2: Wenn sich eine alte Bekanntschaft bei euch meldet, dann nehmt euch Zeit und schwelgt in Erinnerungen.
1: Stier.
2: Hebt euch ein bisschen Kraft für später auf und verpulvert eure ganze Energie nicht sofort.
1: Zwillinge.
2: Eure Pünktlichkeit ist bewundernswert. Allerdings nehmen es nicht alle so genau mit den Terminen.
1: Krebs.
2: Schürt keine falschen Hoffnungen. Redet Klartext, damit die anderen wissen, woran sie sind.
1: Löwe.
2: Eine Notlüge ist okay, solange ihr es nicht zur Gewohnheit werden lasst.
1: Jungfrau.
2: Bewahrt Ruhe. Wenn ihr euch unter Druck setzt, werdet ihr nicht weiterkommen.
1: Waage.
2: Die Lösung eines Problems ist einfacher, als ihr denkt. Also versteift euch nicht zu sehr darauf.
1: Skorpion.
2: Ein Terminpatzer solltet ihr euch gerade nicht erlauben. Schreibt euch besser alles auf.
1: Schütze.
2: Ihr macht heute Pläne fürs Wochenende. Freut euch drauf, ihr werdet viel Spaß haben.
1: Steinbock.
2: Heute solltet ihr Erholung groß schreiben. Wenigstens am Abend solltet ihr das Handy ausschalten.
1: Wassermann.
2: Keine Aufgabe ist euch zu groß. Ihr seid so motiviert, da helft ihr sogar gerne anderen.
1: Fische.
2: Vielleicht seid ihr einfach zu vorsichtig. Geht hin und wieder mal ein kleines Risiko ein.
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0: halb sechs bei uns im SAW-Land. Schönen guten Morgen um 5.30 Uhr. Ihr bekommt von uns die Radio-SAW-Nachrichten mit Gisa Weber.
1: Fußballfans weltweit fiebern darauf hin. Heute geht die Weltmeisterschaft los. Das Turnier in Nordamerika wird das größte aller Zeiten. Fabian Hoffmann berichtet.
2: Kanada, Mexiko und die USA sind die Gastgeber. Der Großteil der 104 Spiele findet in den USA statt. Mit 48 Teams dauert die Gruppenphase so lange wie noch nie und auch ein 16-Finale gibt's dieses Mal. Zu den Top-Favoriten gehören die üblichen Verdächtigen, Europameister Spanien, Weltmeister Argentinien und auch Frankreich. Für Deutschland wird's dann am Sonntag zum ersten Mal ernst, gegen WM-Neuling Curaçao.
1: Bis tief in die Nacht hat die schwarz-rote Koalition im Kanzleramt mit Gewerkschaften und Arbeitgeberverbänden beraten. Es ging, wie Regierungssprecher Cornelius danach sagte, um notwendige Reformschritte für Wachstum und Beschäftigung in Deutschland. Konkrete Entscheidungen gab es nicht. Die sollen voraussichtlich bei einem Koalitionsausschuss Anfang Juli fallen. Bis dahin sollen weitere Gespräche folgen. Die beteiligten Arbeitgeberverbände und Gewerkschaften wollen sich wohl im Laufe des Tages zu dem Treffen äußern. Mammutsitzung heute im Bundestag. Begonnen wird am Morgen mit einer Regierungserklärung von Kanzler Merz zum bevorstehenden EU-Gipfel. Danach soll es bis tief in die Nacht um eine Reihe von Gesetzentwürfen gehen. Auch die Aussetzung der jährlichen Diätenerhöhung ist heute Thema.
0: Die nächsten Radio-SAW-Nachrichten bekommt ihr um 6 Uhr. Nadine guckt für euch auf die Straßen im SAW-Land.
3: Alles soweit in Ordnung, nur Flitzer, Blitzer auf der A2 Richtung Berlin, Höhe Allerengersleben, A9 Richtung Berlin, Höhe Raststätte Köckern. Auf der A36 blitzt es Richtung Braunschweig, Höhe Wernigerode Nord, in Weißenfels auf der Käthe-Kollwitz-Straße und in Halle, Halloren, Ring und Magistrale Höhe Feuerwache sowie auf der Trotaer Straße. Wenn ihr dazu noch was habt, dann meldet es bitte, natürlich kostenfrei unter 0800 1630 630, oder schickt eine WhatsApp, die Nummer bei uns im Netz und in der App.
0: Wir gehen zuerst mal frisch rein in diesen heutigen Donnerstag in der Insel bei Stendal. Haben wir 10 Grad und dann haben wir so einen Mix aus Sonne und Wolken. 15 bis 18 Grad, das sind heute die Spitzenwerte. Es gibt immer wieder Schauer bei uns im SAW-Land und auch Gewitter. Die können teilweise recht kräftig sein. Morgen am Freitag, da ist es auch wolkig und es gibt leichten Regen. Windige 16 bis 20 Grad.
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0: Einen schönen guten Morgen wünschen wir euch. Und viel Rasen werdet ihr ab heute also bei der Fußball-Weltmeisterschaft sehen. Und viele tolle Blumen, die werdet ihr am Wochenende in Aschersleben und Heum im Salzlandkreis sehen, beim Tag der offenen Gärten.
3: Und ganz, ganz bunten Strauß schöner Melodien haben wir auch für euch in dieser halben Stunde wieder. Das ist die beste Mischung, die meiste Abwechslung. Das sind die Superhits fürs SAW-Land aus den 90ern dabei. Mr. President mit Coco Jumbo. Die wahnsinnig schöne neue Nummer, der frische Superhit fürs SAW-Land von Dermot Kennedy. Funeral ist mit dabei. Und jetzt gibt's für euch Lieblingsmusik von eurer Lieblingsband. Ohne die kann ein Morgen nicht gut sein. Hier sind für euch Coldplay und Higher Power in Radio SAW Muckefuck. Wunderschönen Donnerstag zusammen.
0: Morgen.

0: Wir wecken euch am Donnerstag und ihr steht auf mit einem guten Gefühl. Taghell ist es schon um 5.38 Uhr, 8.30 Uhr. Schönen guten Morgen mit uns Radio SAW Muckefuchs.
1: Morgen.

0: 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Ich kann mir gut vorstellen, dass ganz viele zu dieser Nummer noch liegen geblieben sind. Schönen guten Morgen um 5.43 Uhr mit uns Muckefuchs. Wir schicken euch auf die Straßen um 17 vor 6. Wie sieht's da aus, Nadine?
1: Gut, wir haben nur Flitzerblitzer, unter anderem auf der A9 Richtung Berlin, in Höhe Raststätte Köckern und in Halle auf der Trotaer Straße.
0: In Sülldorf bei Magdeburg, da haben wir 11 Grad und haben heute so einen Mix aus Sonne und Wolken. Stellt euch bitte auch wieder auf Regen ein. 15 bis 18 Grad heute und morgen gehen die Temperaturen wieder ein bisschen höher auf 16 bis 20 Grad. Am Samstag ist es dann auch wechselhaft und es gibt einzelne Schauer bei bis zu 22 Grad.
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1: Dermot Kennedy, Funeral.
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0: 10 vor 6 mit Sonne und uns Muckefuchs. Schönen Donnerstag wünschen wir euch.
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0: Nochmal ganz kurze Sicherheit, nicht damit ihr irritiert seid. Heute fängt die Fußball-Weltmeisterschaft an. In den USA, in Kanada und Mexiko. Und da wird es hier und da, wenn ein Spieler vielleicht nicht ganz sauber spielt, auch mal gerne eine gelbe Karte geben. Oder wenn es noch schlimmer läuft, eine rote Karte. Die sogenannte Arschkarte. Aber warum wird denn eigentlich die rote Karte auch Arschkarte genannt, Frank Wiedemann?
2: Gelbe und rote Karten im Fußball gibt es offiziell seit der WM 1970. Und zwar, weil sich bei der WM 1966 in England unglaubliche Szenen abgespielt hatten. Im Spiel Argentinien gegen England wurde ein Spieler des Platzes verwiesen, er ging aber einfach nicht runter. Erst als der deutsche Schiedsrichter Rudolf Kreitlein die Polizei zu Hilfe holte und der Spieler quasi vom Platz abgeführt wurde, konnte das Spiel weitergehen. Am Abend nach dem Spiel stand der FIFA-Schiedsrichterbetreuer im Stau an einer Ampel und da kam ihm die Idee mit der gelben und roten Karte. Warum nun aber Arschkarte als Bezeichnung für die rote? Der Schiedsrichter hatte die gelbe Karte immer oben in der Brusttasche des Trikots, die rote Karte dagegen immer in der hinteren Tasche der Hose. Wenn der Schiri also in die hintere Tasche seiner Hose fasst und die rote Karte rausholt, ist das Spiel für den betreffenden Spieler zu Ende, dann fliegt er vom Platz. Jetzt könnte der Schiedsrichter auch beide Karten in der Brusttasche tragen, denn die meisten Unparteiischen sind nicht farbenblind. Der Grund für die beiden unterschiedlichen Taschen für die gelbe und rote Karte liegt im Schwarz-Weiß-Fernsehen. Die Zuschauer damals wussten, greift der Schiri zur Brusttasche, gelbe Karte, greift er in die hintere Gesäßtasche, rote Karte. Spiel vorbei. Daher also der Begriff Arschkarte.
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2: Ich bin Nora Födisch. Guten Morgen. Heute ist Anpfiff für die größte Fußball-WM aller Zeiten. Gespielt werden 104 Spiele in den USA, Mexiko und Kanada. Viele Spiele laufen bei uns allerdings nachts. Deshalb gibt es in Sachsen-Anhalt kaum öffentliche Fanmeilen. Lena Fierge berichtet.
3: Dafür gibt es einzelne private Veranstaltungen. Deutsche Spiele laufen zum Beispiel in der Rosenarena im Rosarium Sangerhausen und im UCI-Kino Dessau. Auch ein paar Kneipen und Biergärten zeigen die Spiele, unter anderem das Sportis in Sandersdorf-Brehna, der Lindenhofgarten in Gardelegen und der Elbgarten in Tangermünde. Für die Gastronomie sind die späten Anstoßzeiten ein Nachteil. Laut Institut der deutschen Wirtschaft sind nur rund 67 Millionen Euro zusätzliche Einnahmen zu erwarten. Bei nur Spielen am frühen Abend wäre es fast doppelt so viel.

0: Wer in den Sommerferien mit dem Auto unterwegs sein will, muss sich wohl auf höhere Spritpreise einstellen. Der Tankrabatt läuft Ende Juni aus, darauf hat sich die Koalition jetzt geeinigt. Eine Verlängerung wäre finanziell nicht drin. Die 2 Monate Tankrabatt haben den Staat 1,6 Milliarden Euro gekostet. Die Bundesregierung plant deswegen auch während der Sommerpause Sondersitzungen ein, um etwa über Zuschüsse für Autofahrer mit kleinem Einkommen, eine Erhöhung der Pendlerpauschale oder einen Spritpreisdeckel zu verhandeln. Auf die Nase ist Verlass. Ein Spürhund hat die Polizei in Bernburg im Salzlandkreis zu einem mutmaßlichen Brandstifter geführt. Der 20-Jährige steht im Verdacht, gestern Morgen 11 Autos in Brand gesetzt zu haben. Der Spürhund führte die Ermittler direkt zum Verdächtigen. In seiner Wohnung fanden sie weitere Beweise. Der Verdächtige schweigt bislang zu den Vorwürfen. Die Ermittler suchen nun nach Zeugen und möglichen Überwachungsaufnahmen. Und auch in Gentin im Jerichoer Land sucht die Polizei Zeugen bei einer Brandermittlung. Ende Mai brannten nahe der Hasenholztrift rund 200 Quadratmeter Wald. Zeugen sahen 2 Jungen kurz nach dem Feuer auf Fahrrädern davonfahren. Sie sollen zwischen 12 und 16 Jahre alt sein. Einer von ihnen soll blond gewesen sein und ein blaues BMX-Rad gefahren haben. Die Polizei bittet nun um weitere Hinweise zu den beiden Jungen. Und noch zum Sport. Der 1. FC Magdeburg baut weiter an seinem Kader für die neue Saison. Der Verein konnte jetzt den Verteidiger Anselmo Garcia McNulty verpflichten. Der 23-Jährige hat zuletzt 4 Jahre bei einem niederländischen Erstligisten gespielt. Die nächsten Nachrichten um 6.30 Uhr.
1: In Zwolle, ne, hat er gespielt. Klingt so wie Wolle und wäre dann praktisch wieder was, was dich vielleicht berühren würde, Nadine.
2: Ach ja, ich kann mich da noch ein bisschen zusammenreißen.
1: Dann guck doch bitte auf die Straßen um 306 hier bei uns im Radio SAB Verkehrsservice, dem schnellsten SAB-Land.
2: Da sieht's besser aus, wir haben nur Flitzerblitzer. A2 Richtung Berlin, Höhe Allerengersleben. A9 Richtung Berlin, Höhe Raststätte Köckern. A36 Richtung Braunschweig, Höhe Wernigerode Nord, Weißenfelskette Kollwitzstraße. Halle, Hallorenring, magistrale Höhe Feuerwache und Rotaer Straße. In Parchau blitzt es Richtung Burg und zwischen Landorf und Graf Horst wurde aufgebaut. Und wenn ihr noch was habt, ruft gern an 0800 160 630 630 oder schickt eine WhatsApp, die Nummer im Netz und in der App.
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1: In Steinitz bei Jerichow, da haben wir 11 Grad und wir haben heute so einen Sonne-Wolken-Mix an diesem Donnerstag. Es gibt auch wieder Regen und Gewitter. Teilweise ist das alles auch recht kräftig. 15 bis 18 Grad heute und morgen am Freitag wolkig, leichter Regen, aber windige 16 bis 20 Grad.
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1: Ihr habt ja gerade eben bei uns in den Radio SAW Nachrichten gehört, einige Spiele der Fußball-Weltmeisterschaft, die finden auch mitten in der Nacht statt, um 0 Uhr oder um 2 oder 4 Uhr. Guckt ihr denn eigentlich alle Spiele von diesen 104 Spielen? Das möchten wir heute Morgen ganz gerne von euch wissen. Ruft uns gerne an unter 0800 160 630 oder schickt eine WhatsApp-Sprachnachricht. So.

0: Es ist 10 nach 6. Die Sonne scheint hoffentlich auch direkt vor eurer Haustür. Schönen guten Morgen an diesem Donnerstag, dem 11. Juni mit uns Radio SAW. Muckefuchs und Feuer am Ziegenhaus. Eine vermisste Tierärztin und jede Menge Einsatzkräfte, die hat es im Zoo in Magdeburg gegeben. Denn die Magdeburger Berufsfeuerwehr, die hat gemeinsam mit dem Zoo den Ernstfall geprobt. Und da haben unsere Radio-SRW-Reporterin Laura Pötisch für euch hingeschickt.
1: Ja, vom Dach des Braunen Ziegenhauses steigt schon ordentlich Rauch auf und die Tiere sind noch im Stall. Und gerade sammeln sich hier die Mitarbeiter und warten auf die Feuerwehr. Neben mir steht Zoodirektor David Pruß. Wie sehr jucken denn hier gerade die Finger, jetzt hier selber in den Stall zu gehen und die Tiere zu retten?
2: Da hat man natürlich schon einen hohen Puls. Es bringt uns nichts, wenn man probiert, etwas zu retten und sich selber in Gefahr bringt, so schwierig das auch sein mag.
1: Das heißt jetzt erstmal warten. Wie lief denn der Morgen heute bei euch so ab?
2: Ein Azubi hat den Brand entdeckt und ich habe dann die Feuerwehr informiert und unsere Sirene gezündet, damit entsprechend alle Mitarbeiter auf dem Gelände auch Bescheid wussten.
1: Ja, die hört man auch im Hintergrund und da kommt auch schon die Feuerwehr mit Blaulicht und mehreren Mannschaftswagen und dann geht wirklich alles super schnell und routiniert. Die Feuerwehrmänner betreten das Haus, finden und retten die bewusstlose Tierärztin und dann befreien sie die Ziegen. Die werden dann sofort von den Tierpflegern in einen anderen Bereich geleitet. Wichtig ist hier eine enge Zusammenarbeit, meint Einsatzleiter Rainer Schmidt.
3: Das ist aber natürlich immer interessant bei der Tierrettung. Was sind das für Tiere? Ja? Sind das jetzt gefährliche Tiere? Müssen wir jetzt hier Löwen retten? Das ist dann sehr angenehm, dass man mit denen auch direkt sprechen kann und sie auch Hinweise geben können, ja, was für Tiere da eigentlich sich in dem Haus befinden.
1: Wie froh wart ihr, dass es nicht der Löwe war?
3: Schon froh. Also wir können improvisieren, wir sind kreativ, aber man ist dann schon froh, wenn es dann, ich sag mal, nur Ziegen sind.
1: Ja, und die sind laut dem Zoodirektor ziemlich stressresistent, aber letztlich trotzdem froh, als sie wieder ins gewohnte Gehege durften.
0: Ist beruhigt, wenn man so etwas hört, dass da alles klappt. Ein Video von der Übung aus dem Zoo in Magdeburg vom Ernstfall findet ihr bei uns im Netz auf radio-saw.de.

0: Wir wünschen euch puren Genuss mit eurem ersten Kaffee. Schönen guten Morgen um 6:45 am Donnerstag. Und gucken auf die Straßen besser, WLAN, Nadine.
1: Und da ist alles richtig super. Wir haben nur Flitzerblitzer. Unter anderem stehen die heute Morgen in Halle auf der Magistralehöhe Feuerwache. Und zwischen Dandorf und Grafhorst wurde aufgebaut.
0: Dann nehmen wir noch mal die 11 Grad in Vogelsang bei Gommern und ziehen damit in den Donnerstag. So ein Mix aus Sonne und Wolken haben wir auch heute wieder. Auch wieder Schauer und Gewitter. 15 bis 18 Grad heute und morgen steigen die Temperaturen wieder an. Bei ähnlichem Wetter bei 16 bis 20 Grad.
1: Robbie Williams hatte neulich erst ein großes Konzert in Düsseldorf. Helene Fischer gestern ihre Auftakt-Show in Dresden zur neuen Tour. Und was sonst noch ansteht, das erfahrt ihr gleich in Freddys Welt nach Robbie Williams.
0: Morgen.

0: Die Radio SAW Muckefuchs bringen euch in den Donnerstag. Schönen guten Morgen um 18.06 Uhr.
1: Guten Morgen.
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3: Eine ganze Woche lang feiert Seehausen in der Börde 1060-jähriges Jubiläum. Heute lädt DJ Guido nachmittags zum Kaffeeklatsch ins Bürgerhaus. Höhepunkt ist morgen ab 20 Uhr die große Radio-SAW-Party mit Muckefuck Holger Tapper, den Radio-SAW-Dancern DJ Aki und der Partyband Green Sapphire. Am Wochenende folgen Festumzug, Feuerwerk, Frühshoppen und viele weitere Jubiläumsaktionen. Mehr zur 1060 Jahre Feier in Seehausen in der Börde findet ihr auf radio-saw.de. Auch Brauns Petra im Saalekreis lässt es 3 Tage lang krachen. Auf dem Postplatz warten ab morgen Live-Musik, Vereinsaktion, Kinderprogramm, Rummel. Samstag heizen erst Sänger Björn Martins und später die Band Yellow Times ein. Dazu präsentieren sich Feuerwehr, Vereine und Gewerbetreibende. Der Eintritt zum Stadt- und Gewerbefest ab morgen in Brauns Petra ist frei. Und das Anhaltische Theater Dessau bringt am Samstag Zwergnase auf die Bühne von Schloss Reinhards bei Bad Schmiedeberg. Freut euch auf ein liebevoll inszeniertes Puppentheater voller Fantasie, Humor, Magie. Zwergnase startet Samstag 15 Uhr in Reinhards. Das Ticket kostet 8,50 Euro.
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0: sind bei euch. Wir Radio SAW Muckefuchs wünschen euch einen schönen Donnerstag. In 2 Minuten haben wir es 6:27 Uhr. 6:28 Uhr.
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0: Einen schönen guten Morgen wünschen wir euch. 6:30 Uhr haben wir es, 6:30 Uhr an diesem Donnerstag, dem 11. Juni. Die Radio SAW Nachrichten für euch mit Laura Födisch.
8: Guten Morgen. Für Fußballfans beginnen heute rund 5 Wochen voller langer Nächte. Die Fußball-WM startet heute Abend um 21 Uhr mit dem Spiel Mexiko gegen Südafrika. Durch die Zeitverschiebung laufen viele Spiele in Sachsen-Anhalt erst nachts, deshalb sind die großen, gewohnten Fanmeilen hier selten. Stattdessen gibt es Public Viewing in Kneipen, Kinos und Biergärten, zum Beispiel in Dessau, Sangerhausen und Tangermünde. In Halle dürfen Außenbereiche während der WM länger geöffnet bleiben als sonst. In Magdeburg gelten weiterhin die normalen Regeln mit Sperrzeit ab 1. Und jetzt mehr Nachrichten aus dem SAW-Land von unseren Reportern.
9: Zwergziegen, Esel und Schafe wohnen im Streichelgehege der Schloss-Holm-Stiftung in Holm im Salzlandkreis. Aber wahrscheinlich nicht mehr lang. Denn in den vergangenen Monaten haben mehrere Jugendliche die Tiere immer wieder mit Steinen und Holz beworfen und sind auf ihnen geritten. Eine Strafanzeige brachte keinen Erfolg, sagte uns Geschäftsführer René Strutzberg. Die Jugendlichen seien noch nicht strafmündig. Deshalb sollen die Tiere nun ein neues Zuhause bekommen. Der Tierschutz gehe vor. Gespräche mit dem Zoo in Aschersleben laufen schon. Aus Holm, Rebecca Göring, Radio SAW.
10: In Dessau-Wörlitz läuft die Suche nach einer neuen Leitung der Kulturstiftung. Nach Angaben der Stiftung gingen bis Ende Mai mehrere Bewerbungen ein, die nun ausgewertet werden. Die besten Kandidatinnen und Kandidaten werden dann dem Kuratorium in einer Sondersitzung vorgestellt. Es ist bereits der 3. Versuch, die seit Jahren vakante Stelle zu besetzen. Derzeit leitet Harald Meller die Stiftung kommissarisch. Die neue Leitung soll vor allem die Entwicklung des Gartenreichs vorantreiben. Aus Dessau-Wörlitz, Lena Vieregge, Radio SAW.
11: Ein letzter Zug und die Kippe landet auf dem Boden. Das passiert leider auch in Halberstadt immer wieder und schadet der Umwelt und dem Grundwasser. Die Naturschutzgruppe Halberstadt ruft deswegen morgen zu einer Sammelaktion auf. Treffpunkt ist um 11.30 Uhr am Holzmarkt. Danach geht es in kleinen Gruppen mit Handschuhen und Greifern ausgestattet durch die Stadt. Gegen 13.15 Uhr soll die Aktion beendet sein. Zum Dank gibt's Pizza, Kuchen und Getränke. Aus Halberstadt, Frank Wiedemann, Radio SAW.
8: Die nächsten Nachrichten um 7.
0: 6:35 Uhr haben wir. Schönen guten Morgen. Gucken gleich auf die Straßen für euch. Nadine?
12: Das ist heute alles sehr entspannt. Wir haben nur Flitzerblitzer auf der A2 Richtung Berlin, Höhe Allerengersleben. A9 Richtung Berlin in Höhe Raststätte-Köckern. A36 Richtung Braunschweig in Höhe Wernigerode-Nord. Es blitzt in Weißenfels auf der Käthe-Kollwitz-Straße in Halle, Hallorenring, magistrale Höhe Feuerwache und auf der Trotaer Straße. Sie stehen in Parchau Richtung Burg, in Hermsdorf Richtung Hohenwarsleben und umgekehrt und zwischen Dandorf und Grafhorst. Wenn ihr noch was habt, dann könnt könnt ihr uns gerne anrufen, 0800 1630 630 oder ihr schickt uns eine WhatsApp. Die Nummer gibt's bei uns im Netz und in der App.
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0: Also die Sonne scheint heute auf jeden Fall, es kommen aber auch wieder Wolken heute an diesem Donnerstag. In Thurau bei Köthen haben wir 12 Grad, richtet euch bitte auch wieder auf Regenschauer ein, die teilweise kräftig sein können. Gewitter gibt es auch wieder. 15 bis 18 Grad heute und morgen am Freitag ähnliches Wetter. Dann kommt auch noch Wind hinzu bei 16 bis 20 Grad und am Samstag, da wird es auch wechselhaft. Einzelne Schauer und windig bei 20 bis 22 Grad.
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0: Schönen guten Morgen, wünschen euch die Muckefuchs und heute startet auch das Tanzfestival Tanz offen im Salzlandkreis, unter anderem in Bernburg und auch in Kalbe. Und die richtige Musik, um tanzen zu können, die haben wir für euch.
12: Nämlich mit eurer Lieblingsmusik von Kamrat, seine aktuelle Nummer Hug Yourself, noch in dieser halben Stunde. Dazu ein Kracher von Lady Gaga, The Dead Dance, und hier ist für euch ein 2010er von Nico und Vince, Am I Wrong. Einen schönen Start in den Donnerstag zusammen.
0: Morgen.

0: vorletzten Schultag in dieser Woche. Schönen guten Morgen am Donnerstag mit uns. Muckefuchs um 20 vor 7.
1: Guten Morgen.
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3: Ja, Oberamtsrat Alfred Klausen.
4: Morgens, Alfred. Na, wie ist?
3: Schlecht, Hans-Werner. Hast du das im Radio gehört?
4: Was meinst du?
3: Die von Tims. Die wollen uns jetzt tracken.
4: Tracken?
3: Genau, die von Tims wollen uns ausspionieren.
4: Welche von Tims?
3: Na, dieses Programm, mit dem wir schreiben und wo alle Infos drin stehen.
4: Ach, du meinst Teams?
3: Ja, sag ich ja, Tims.
4: Mann, Alfred, und was machen die jetzt genau bei Teams?
3: Die wollen uns verpetzen mit einer neuen Funktion. Damit kann der Bürgermeister dann sehen, ob wir wirklich im Büro sind oder eben nicht.
4: Ach so, das meinst du ja. Davon habe ich auch schon gehört.
3: Ja, Mann, dann können wir nicht einfach zu Hause bleiben und so tun, als wären wir im Amt.
4: Ja, das geht ja bei mir sowieso nicht. In meinem Passamt muss ich ja vor Ort sein.
3: Ach, stimmt. Das ist doch die Idee.
4: Was?
3: Du nimmst meinen Schlepptop einfach mit zu dir und dann denkt der Bürgermeister, ich bin im Büro.
4: Ja, aber was ist, wenn er dich per Videocall anruft? Dann klingelt er ja deinen Schlepptop bei mir an und dann fliegen wir auf.
3: Stimmt, Moment. Wir sagen, meine Kamera ist kaputt.
4: Ah, das fliegt auf.
3: Stimmt, dann nimmst du mein Laptop und ich deins.
4: Ja, dann sieht der Bürgermeister aber doch, wie faul ich, du bist.
3: Hallo? Pass auf, ich hab's jetzt. Wir setzen einfach Pappaufsteller mit unseren Gesichtern auf unsere Bürostühle, falls der Bürgermeister uns per Videocall anruft, und dann bitten wir unsere Kollegen, den Anruf anzunehmen.
4: Aber die Figuren bewegen sich ja nicht und tun nix.
3: Eben.
4: Ah, stimmt. Ja. Authentisch hoch 10. Darauf ein Käffchen.
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0: Wir sind bei euch und wecken euch für Radio SAW Muckefuchs, um euch in den Donnerstag zu schicken um 6:45. Und auf die Straßen gucken wir auch für euch, Nadine.
1: Und da sieht's gut aus heute Morgen. Wir haben nur Flitzerblitzer. Unter anderem stehen die aktuell auf der A38 Richtung Göttingen, in Höhe Dreieck Halle Süd, in Weißenfels auf der Käthe-Kollwitz-Straße und in Hermsdorf Richtung Hohenwarsleben sowie umgekehrt.
0: Wir bekommen auch Sonne heute, aber auch Wolken, aus denen auch wieder kräftiger Regen kommen kann. Gewitter gibt es heute auch. 15 bis 18 Grad, das sind heute die Spitzenwerte. Jetzt gerade in Ramm 7 bei Bitterfeld haben wir 12 Grad und morgen am Freitag haben wir windige 16 bis 20 Grad.
1: Lasst es euch gut gehen beim Frühstücken, beim schon auf dem Weg zur Arbeit sein. 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

0: Also irgendwie hat diese Idee etwas. Schönen guten Morgen um 10 nach 7 mit uns Radio SAW Muckefox an diesem Donnerstag, dem 11. Juni. Ich weiß nicht, ob ihr es mitbekommen habt. Es gibt so eine Online-Petition, dass man doch bitte für den neuen Bundespräsidenten, den wir wählen werden oder der gewählt wird im Januar nächsten Jahres nach Frank-Walter Steinmeier, doch Harpe Kerkeling, ja, den Komiker und den Fernsehstar, doch als Kandidaten einsetzen möchte. Das funktioniert ja auch irgendwie. Also genau, wenn er genug Unterstützung hat, kann er als überparteilicher Kandidat dorthin gestellt werden. Was hältst du davon? Kerkeling als Bundespräsident?
1: Als erstes dachte ich so, ey, was für eine coole Geschichte, weil ja, ich liebe Harpe Kerkeling. Also der ist toll, der sagt, was er denkt, aber ist trotzdem diplomatisch bei der ganzen Geschichte. Und dann habe ich mir mal durchgelesen, weil ich als Politik-Nulpe überhaupt nicht wusste, was so ein Bundespräsident so für Aufgaben hatte. Und dann dachte ich, boah, den Job möchte ich aber auch nicht machen wollen. Also ganz ehrlich, nicht nur, dass du halt Deutschland nach innen und außen repräsentieren musst und immer wie aus dem Ei gepellt aussehen musst, was Harpe Kerkeling sicherlich schaffen würde.
0: Freu ihm zu.
1: Aber unter anderem musst du halt auch jedes beschlossene Gesetz unterzeichnen, bevor es in Kraft treten kann. Du musst es auf die formelle Verfassungsmäßigkeit prüfen und da würde mir komplett die Kompetenz fehlen.
0: Also wir sind raus, ja, aber Harpe Kerkeling
1: soll das ruhig machen.
0: Ist generell nicht abgeneigt. 20.000 haben schon für ihn abgestimmt. Mal sehen, ob wir im Januar sagen können, unser neuer Bundespräsident heißt Hans-Peter Kerkeling.
1: Das wäre großartig und dann kommt hinten dran, Hurz!

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0: Schönen guten Morgen. Guten Start in den Donnerstag. Mit euren Mucke Fuchs in 2 Minuten haben bis 7.
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13: Ich bin Laura Födisch. Guten Morgen. Heute Abend geht's los. Die Fußball-WM startet mit dem Spiel Mexiko gegen Südafrika. Für Fußballfans in Halle bedeutet das längere Abende in Biergärten oder auf Restaurantterrassen. Die Stadt hat die Regeln gelockert, Lena Vierge berichtet.
14: Während der WM dürfen Fußballfans in Halle länger draußen verweilen. Eine Allgemeinverfügung erlaubt Gaststätten mit genehmigten Außenbereichen, während der WM ihre Außenbereiche bis zu einer Stunde nach Spielende geöffnet zu lassen. In Magdeburg gibt es bisher nichts Vergleichbares. Hier liegen bisher aber auch weder Anmeldungen noch Anfragen für größere Public Viewing Events vor. Grundsätzlich gilt hier draußen eine Sperrzeit ab 1 Uhr. Wer Spiele nach 22 Uhr draußen zeigen will, soll sich beim Ordnungsamt melden.
13: Ob Strom, Miete oder Lebensmittel, viele Menschen im Land spüren die steigenden Kosten und müssen auf das Geld achten. Auch im Bundestag ist das heute Thema, allerdings beim eigenen Einkommen der Abgeordneten. Die geplante jährliche Diätenerhöhung soll gestrichen werden. Zum einen als Sparsignal an die Bevölkerung, zum anderen, weil

0: jeder Cent für Reformen benötigt wird. Dieses Jahr läge die Erhöhung bei knapp 500 Euro. Aktuell bekommen Bundestagsabgeordnete rund 11.800 Euro im Monat. Auf die Nase ist Verlass. Ein Spürhund hat die Polizei in Bernburg zu einem mutmaßlichen Brandstifter geführt. Der 20-Jährige steht im Verdacht, gestern Morgen 11 Autos in Brand gesetzt zu haben. Der Spürhund führte die Ermittler direkt zu ihm. In seiner Wohnung fanden sie weitere Beweise. Der Verdächtige schweigt bislang zu den Vorwürfen. Die Ermittler suchen nun nach Zeugen und möglichen Überwachungsaufnahmen. Und auch in Gentin im Jerichoer Land sucht die Polizei Zeugen bei einer Brandermittlung. Ende Mai brannten nahe der Hasenholztrift rund 200 Quadratmeter Wald. Zeugen sahen zwei Jungen kurz nach dem Feuer auf Fahrrädern davonfahren. Sie sollen zwischen 12 und 16 Jahre alt sein. Einer von ihnen soll blond gewesen sein und ein blaues BMX-Rad gefahren haben. Die Polizei bittet nun um weitere Hinweise zu den beiden Jungen. Und noch zum Sport. Der 1. FC Magdeburg baut weiter an seinem Kader für die neue Saison. Der Verein konnte jetzt den Verteidiger Anselmo Garcia McNulty verpflichten. Der 23-Jährige hat zuletzt 4 Jahre bei einem niederländischen Erstligisten gespielt. Die nächsten Nachrichten um 7.30 Uhr.
1: Schönen guten Morgen um 7:02. Hier ist für euch der Radio SAW Verkehrsservice. So schnell zum SAW-Land, Nadine.
2: A2 Richtung Berlin zwischen Bad Nenndorf und Wunstorf-Lothe. Bauarbeiten hier dauert es eine Viertelstunde länger. Und Flitzerblitzer. Auf der A2 Richtung Berlin Höhe Allerengersleben. A9 Richtung Berlin Höhe Raststätte-Köckern. A36 Richtung Braunschweig Höhe Wernigerode-Nord. A38 Richtung Göttingen Höhe 3 Kalle Süd. In Weißenfels Käthe Kollwitzstraße Halle. Hallorenring Magistrale Höhe Feuerwache und Rothaer Straße. In Parchau blitzt es Richtung Burg. In Hermsdorf Richtung Hohenwarsleben und umgekehrt. Und zwischen Dandorf und Grafhorst wurde einer aufgebaut. Wenn ihr noch einen habt, dann meldet's bitte kostenfrei 0800 1630 630. Oder schickt eine WhatsApp, die Nummer bei uns im Netz und in der App.
1: In Kleinkugel bei Halle haben wir 11 Grad. So ein Mix aus Sonne und Wolken haben wir heute den ganzen Tag über. Auch wieder Regenschauer und Gewitter, die können auch recht kräftig ausfallen. 15 bis 18 Grad, das sind die Temperaturen heute. Morgen am Freitag, da haben wir 16 bis 20 Grad. Außerdem wird es recht windig sein. Und am Samstag, da ist es wechselhaft wieder mit einzelnen Schauern bei 20 bis 22 Grad.
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1: Schönen guten Morgen an diesem Donnerstag und Anfang der Woche. Da haben wir euch ja direkt an diese wunderschöne Naturbühne nach Ralswiek zu den Störtebeker Festspielen geschickt. Und solche Bühnen, wo Theater gespielt wird, an ganz besonderen Orten, die gibt es auch bei uns im SAW-Land. Und die stellen wir euch gleich vor, in gut 5 Minuten.
2: Und dazu gibt es für euch die beste Mischung, die meiste Abwechslung, die Superhits fürs SAW-Land. Unter anderem eure Lieblingsnummer, die wir auch feiern, Holly Humberstone. Aktuell dabei mit To Love Somebody. Aus den 2010ern Jennifer Lopez, die seht ihr übrigens bei Netflix gerade in einer neuen romantischen Komödie. Wow. Noch mehr Filmtipps haben wir für euch um 8.20 Uhr heute wieder für euch. Und Jennifer Lopez mit On the Floor gibt's auch noch. Und jetzt für euch Purple Disco Machine. Guten Morgen.
1: Morgen.

0: Donnerstagmorgen. Schönen guten Morgen um 10 nach 7.
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0: Das sind Monty Python, der sofort gute Laune macht, dieser Song. Kennt ihr vielleicht aus The Life of Brian?
2: Das Leben des Brian. Gab's genau. Auch als deutsche Ausgabe.
0: Ah, wirklich? Gut, warum habe ich immer nur die englische geguckt? Ja, und die britischen Komiker, die haben mit Spamalot, zu Deutsch Ritter der Kokosnuss, auch den Stoff für ein tolles Musical geliefert, das jetzt in einer der schönsten Städte Sachsen-Anhalts laufen soll, in Tangermünde, direkt an der Hafenpromenade. Momentan wird dort fleißig geprobt und zu diesen Proben haben wir unsere Radio-SRB-Reporterin Rebecca Göring geschickt.
3: Schon bevor die Probe offiziell beginnt, herrscht bereits Gewusel auf der Bühne vor der historischen Stadtmauer. Statisten in bunten Kostümen üben ihre Choreografien. Die Hafenbühne in Tangermünde bringt für die Darsteller einige Herausforderungen mit, erklärt Schauspieler Markus Störk.
4: Es ist natürlich was anderes, weil wir eine ganz kleine Probenbühne haben. Da haben wir zum Beispiel für die Choreografien die ganzen Grundschritte gelernt. Aber die jetzt zu übersetzen auf so eine riesige Bühne, sich neu zu orientieren, wie lange dauern die Wege, von links nach rechts. Das sind alles Sachen, die kann man vorher ganz schlecht abschätzen.
3: Szenen, die eigentlich schon gut gesessen haben, werden also wieder aufgedröselt und umgedacht. Regisseurin Dorothee Salma behält den Überblick. Nur eine Sache kann sie nicht beeinflussen.
5: Das Wetter macht, was es will. Gerade scheint die Sonne. Um 4 beginnen wir die Probe. Wetterradar sagt, um 4 Uhr wird es regnen. Aber das ist das Leben, das ist freilich Theater.
3: Für die Zuschauer gibt es aber gute Nachrichten. Die mehr als 500 Sitzplätze sind überdacht. Ja, und was passiert nun auf der Bühne?
5: Die Zuschauer kriegen alles. Ritter, Tänze, Gesang, tolle Musik, Humor, Artus-Saga, sogar im Schwertkampf. Es ist alles dabei.
0: Wow, das klingt auch gut. Und 9 Tage bleiben noch zum Proben, denn am 20. Juni ist die große Premiere auf der Hafenbühne in Tangermünde. Und ihr könnt euch jetzt schon mal so einen kleinen Eindruck holen. Ein Video von der neuen Hafenbühne im wunderschönen Tangermünde in der Altmark gibt's bei uns auf unserem Radio SRB Insta-Account.

0: Viertel acht am Donnerstag mit uns Muckefuchs. Schönen guten Morgen. Nadine ist da und guckt auf die Straßen vor euch.
1: A2 Richtung Berlin zwischen Bad Nenndorf und Wunstorf. Lute Bauarbeiten. Hier dauert es eine Viertelstunde länger, aber das war's dann auch.
0: Sonne, Wolken und Regen bei Temperaturen heute so um die 20 Grad. Und davon haben wir im Bad Werben bei Weißenfels jetzt schon 12 Grad.

0: 18 nach 7. Schönen guten Morgen. Aufstehen mit uns Radio SRW Muckibox an diesem Donnerstag, auch wenn es schwerfällt. Und dann gibt es auch noch ab heute Fußball satt mit 108 Spielen und Anstoßzeiten um Mitternacht, um 2 und um 4 Uhr. Deswegen unsere Frage heute Morgen in eure Richtung. Guckt ihr da eigentlich alle Spiele?
1: Das kommt drauf an, wer spielt, welche Gruppe spielt, Halbfinale und Finale natürlich.
2: Also wenn es passt, gucken wir es gerne an. Ja, aber die Zeiten sind nicht so optimal diesmal. Ja.
3: Auf jeden Fall, wenn es am Wochenende ist, das zweite Deutschlandspiel findet ja am 20. um 22 Uhr statt. Also das gucken wir und machen auch Public Viewing zu Hause.
4: Wenn sie es anbietet, nicht unbedingt gezielt.
5: Die deutschen Spiele auf alle Fälle, da ich das ja 19 Uhr ist und 22 Uhr ist, das kriegt man schon hin. Und dann ab Halbfinale, Finale definitiv.
0: Unter dem Motto 5 Wochen wach, guckt ihr wirklich alle Spiele bei uns im SRW. Dann ruft uns gerne an unter 0800 1630 630 oder schickt uns eine WhatsApp-Sprachnachricht.
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0: 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Radio ist ja wie Muckefuchs, helfen euch, in den Donnerstag zu kommen, unter anderem auch mit der aktuellen Uhrzeit. 7.28 Uhr, 2 vor halb 8. Guten Morgen.
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0: Euch einen schönen guten Morgen um 7.30 Uhr, halb 8 mit den Radio SAW Nachrichten und Laura Füdisch.
11: Guten Morgen. Für Fußballfans beginnen heute rund 5 Wochen voller langer Nächte. Die Fußball-WM startet heute Abend um 21 Uhr mit dem Spiel Mexiko gegen Südafrika. Durch die Zeitverschiebung laufen viele Spiele in Sachsen-Anhalt erst nachts. Deshalb sind die großen, gewohnten Fanmeilen hier selten. Stattdessen gibt es Public Viewing in Kneipen, Kinos und Biergärten, zum Beispiel in Dessau, Sangerhausen und Tangermünde. In Halle dürfen Außenbereiche während der WM ausnahmsweise länger geöffnet bleiben. In Magdeburg gelten weiter die normalen Regeln mit Sperrzeit ab 1. Und jetzt mehr Nachrichten aus dem SAW-Land von unseren Reportern.
12: Zwergziegen, Esel und Schafe wohnen im Streichergehege der Schloss-Holm-Stiftung in Holm im Salzlandkreis. Aber wahrscheinlich nicht mehr lang. Denn in den vergangenen Monaten haben mehrere Jugendliche die Tiere immer wieder mit Steinen und Holz beworfen und sind auf ihnen geritten. Eine Strafanzeige brachte keinen Erfolg, sagte uns Geschäftsführer René Strutzberg. Die Jugendlichen seien noch nicht strafmündig. Deshalb sollen die Tiere nun ein neues Zuhause bekommen. Der Tierschutz gehe vor. Gespräche mit dem Zoo in Aschersleben laufen schon. Aus Holm, Rebecca Göring, Radio SAW.
13: In Dessau-Wörlitz läuft die Suche nach einer neuen Leitung der Kulturstiftung. Nach Angaben der Stiftung gingen bis Ende Mai mehrere Bewerbungen ein, die nun ausgewertet werden. Die besten Kandidatinnen und Kandidaten werden dann dem Kuratorium in einer Sondersitzung vorgestellt. Es ist bereits der 3. Versuch, die seit Jahren vakante Stelle zu besetzen. Derzeit leitet Harald Meller die Stiftung kommissarisch. Die neue Leitung soll vor allem die Entwicklung des Gartenreichs vorantreiben. Aus Dessau-Wörlitz, Lena Vieregge, Radio SAW.
14: Ein letzter Zug und die Kippe landet auf dem Boden. Das passiert leider auch in Halberstadt immer wieder und schadet der Umwelt und dem Grundwasser. Die Naturschutzgruppe Halberstadt ruft deswegen morgen zu einer Sammelaktion auf. Treffpunkt ist um 11.30 Uhr am Holzmarkt. Danach geht es in kleinen Gruppen mit Handschuhen und Greifern ausgestattet durch die Stadt. Gegen 13.15 Uhr soll die Aktion beendet sein. Zum Dank gibt's Pizza, Kuchen und Getränke. Aus Halberstadt, Frank Wiedemann, Radio SAW.
11: Die nächsten Nachrichten um 8.
0: Schönen guten Morgen um 7:30 mit dem Blick auf die Straßen im SAW-Land. Nadine.
15: A2 Richtung Berlin zwischen Bad Nenndorf und Funstorf-Lute. Bauarbeiten, hier dauert es eine Viertelstunde länger und weiter vor der Baustelle zwischen Allerengersleben und Eilsleben braucht ihr heute Morgen 10 Minuten mehr. Die Flitzerblitzer. Auf der A2 Richtung Berlin, Höhe Allerengersleben. A9 Richtung Berlin, Höhe Raststätte-Köckern. A36 Richtung Braunschweig, Höhe Wernigerode-Nord. Auf der A38 blitzt es Richtung Göttingen, Höhe 3 Kalle-Süd. In Magdeburg auf der Harzburger Straße, Weißenfels, Käthe-Kollwitz-Straße. In Merseburg auf der 60-Straße. In Halle, Halloren-Ring, Magistrale, Höhe Feuerwache und Trotha-Straße. In Parchau blitzt es Richtung Burg, in Hermsdorf Richtung Hohenwarsleben und umgekehrt und zwischen Dandorf und Grafhorst. Wenn ihr noch was habt, gerne anrufen. 0800 1630 630, oder ihr schickt eine WhatsApp. Die Nummer gibt's bei uns im Netz.
0: In Kamelitz bei Fischbeck in der Altmark. Da sind es noch 10 Grad. Temperaturen steigen heute an auf 15 bis 18 Grad. Immer wieder gibt es auch Wolken und Regen und Gewitter. Teilweise auch recht kräftig heute. Aber auch die Sonne ist da. Und morgen am Freitag?
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15: Die Atempause war etwas lang, zu lang für mich. Morgen am Freitag ist was?
0: Ein ähnliches Wetter, 16 bis 20 Grad.
15: Ja, das hätte sie auch sparen können.
0: Aber mitreden bei einem Thema, von dem man eigentlich gar keine Ahnung hat, ist eine Spezialität von mir. Und genau deshalb füttern wir euch gleich mit dem Wichtigsten zur Fußball-Weltmeisterschaft. Ab heute, jeden Morgen um 7.40 Uhr.
15: Nach einem wahnsinnig coolen 2000er von Blue, You Make Me Wanna, direkt nach Dermot Kennedy. Guten Morgen.
0: Morgen.

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1: Danke fürs Einschalten von eurem Lieblingssender von Radio SAW. Am Donnerstag in 19 Minuten ist es 8. Guten Morgen.
2: Morgen.
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4: Heute mit der Frage, gibt es englische Begriffe, die wir für die WM in den USA lernen müssen?
5: Es kann schon sein, dass die werten Kollegen im US-Fernsehen das eine oder andere Fachwort fallen lassen. Aber wir deutschen Sportmods werden sicherlich zum Tor nicht Goal sagen und zum Schiri auch nicht Ref. So wird das Kreuzeck des Tores Upper 90 genannt, wegen des 90-Grad-Winkels. Touchlines sind die Seitenlinien, Offside ist Abseits und wenn eine Mannschaft kein Gegentor zulässt, dann spricht man in den USA vom Clean Sheet, dem sauberen Blatt. Ach, und die Schwalbe wird in den USA als Flopping beanstandet. Also beim klassischen Public Viewing bleiben wir in Deutschland sprachlich konsequent. Auch wenn die Amerikaner jedes Mal zucken, weil sie darunter immer noch etwas ganz anderes verstehen. Public Viewing bedeutet im Englischen Leichenschau.
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0: Guten Morgen um 7:45. Viertelstündlich gucken wir auf die Straßen für euch. Das machen wir auch jetzt, Nadine.
1: A2 Richtung Berlin zwischen Allerengersleben und Eilsleben. Bauarbeiten. Hier dauert es im Moment 10 Minuten länger.
0: 15 bis 18 Grad werden es heute und davon haben wir im Poppel bei Taugwitz. Jetzt schon 12 Grad. Wir bekommen Wolken, wir bekommen Regen, wir bekommen Gewitter, teilweise auch kräftig. Wir bekommen aber auch Sonne. Und morgen am Freitag ist es ein ähnliches Wetter. Wolken mit leichtem Regen bei windigen 16 bis 20 Grad.
1: Einen wunderschönen guten Morgen wünschen wir euch mit Radio SAW Muckefuck. Gleich für euch Lieblingsmusik von One Republic mit Need Your Love. Der ist ganz frisch bei uns bei Radio SAW. Aber vorher geht's mit ordentlich Schwung in den Tag. Hier sind die Jungs von Years and Years mit King. Schönen guten Morgen.
0: Morgen.

0: 10 vor 8 haben wir es an diesem Donnerstag und es tut mir leid in Radio SAW Muckefuck, dass wir schon wieder über die Fußball-Weltmeisterschaft reden, aber das, ja, ich weiß, du stöhnst, aber das ist wirklich lustig, das finde ich auch erheitert, denn ich habe in den sozialen Medien gesehen, dass italienische Eisdielen für jedes geschossene Tor der Italiener bei der Fußball-WM 2 Kugeln Eis spendieren.
1: Ja, und du sagst das mit so einem Unterton und wir wissen alle, wie sehr du Eis liebst, dass wir uns fragen, warum sitzt der Mann hier eigentlich noch im Studio?
0: Das Lustige ist ja, dass die Italiener bei der Fußball-WM gar nicht dabei sind. Und das finde ich mal italienischen Humor. Das finde ich toll.
1: Und vor allem Optimismus.

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9: Es ist alles soweit vorbereitet, dass es ein toller Donnerstag wird. Einen guten Start in diesen 11. Juni wünschen euch die Radio SAB Muckefuchs um kurz vor 8.
10: Morgen.
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13: Ich bin Laura Födisch. Guten Morgen. Heute ist Anpfiff für die größte Fußball-WM aller Zeiten. Gespielt werden 104 Spiele in den USA, Mexiko und Kanada. Viele Spiele laufen bei uns allerdings nachts. Deshalb gibt es in Sachsen-Anhalt kaum öffentliche Fanmeilen. Lena Fierge dazu.
14: Dafür gibt es einzelne private Veranstaltungen. Deutsche Spiele laufen zum Beispiel in der Rosenarena im Rosarium Sangerhausen und im UCI-Kino Dessau. Auch ein paar Kneipen und Biergärten zeigen die Spiele, unter anderem das Sportis in Sandersdorf-Brena, der Lindenhofgarten in Gardelegen und der Elbgarten in Tangermünde. Für die Gastronomie sind die späten Anstoßzeiten ein Nachteil. Laut Institut der deutschen Wirtschaft sind nur rund 67 Millionen Euro zusätzliche Einnahmen zu erwarten. Bei nur Spielen am frühen Abend wäre es fast doppelt so viel.
13: Wer in den Sommerferien mit dem Auto unterwegs sein will, muss sich wohl auf höhere Spritpreise einstellen. Der Tankrabatt läuft Ende Juni aus. Darauf hat sich die Koalition jetzt geeinigt. Eine Verlängerung wäre finanziell nicht drin. Die 2 Monate Tankrabatt haben den Staat 1,6 Milliarden Euro gekostet. Die Bundesregierung plant deswegen auch während der Sommerpause Sondersitzungen ein, um etwa über Zuschüsse für Autofahrer mit kleinem Einkommen, eine Erhöhung der Pendlerpauschale oder einen Spritpreisdeckel zu verhandeln. Wenn ein Hubschrauber über einem Badesee kreist, klingt das schnell nach Notfall. In Dixförder bei Jessen war das gestern aber nur eine Übung. Einsatzkräfte von DRK und Bundeswehr haben dort Rettungen aus der Luft trainiert, sagt uns Sally Henze von der DRK-Lehrrettungswache in Jessen.
15: Das ist ein Teil unseres Fortbildungsprogramms, dass wir diese Art und Weise einmal üben müssen. Und zudem geht es natürlich auch darum, die Zusammenarbeit mit der Bundeswehr zu stärken und die Flugmuster einmal intensiv zu trainieren. Für Katastrophenfälle, für Primäreinsätze, wo es wirklich um Menschenleben geht.
13: Die Einsatzkräfte haben unter anderem Rettungen mit dem Hubschrauber über dem Wasser geübt. Hier seilten sie sich ab und retteten Menschen aus schwer zugänglichen Stellen. Heimat kann man manchmal auch schmecken. Das zeigt der Landeswettbewerb Kulinarisches Sachsen-Anhalt. Seit 10 Jahren werden dort besondere regionale Lebensmittel prämiert, so auch gestern Abend in Magdeburg. Fast 1200

0: 100 Produkte hat die Jury getestet. In diesem Jahr überzeugten unter anderem Aprikosenspezialitäten aus Querfurt, Sommerblütenhonig aus dem Harz und Käse aus Lindau bei Zerbst. Eine Übersicht aller Gewinner gibt es bei uns im Netz auf radio-shw.de. Die nächsten Nachrichten um 8.30 Uhr.
1: 2 nach 8. Schönen guten Morgen mit dem Radio SAB Verkehrsservice. Zum schnellsten SAB-Land, Nadine.
2: A2 Richtung Berlin zwischen Bad Nenndorf und Wunstorf-Lute. Bauarbeiten 25 Minuten dauert es länger und die Flitzerblitzer stehen. Auf der A2 Richtung Berlin Höhe Allerengersleben. A9 Richtung Berlin Höhe Raststätte-Köcker. A36 Richtung Braunschweig in Höhe Werdingrode-Nord. Auf der A38 blitzt es Richtung Göttingen Höhe 3 Kalle Süd. Auf der B71 in Letzlingen Richtung Haldensleben. Auf der B91 wurde auf der Umgehung Weißenfels Richtung Halle aufgebaut, in Magdeburg auf der Harzburger Straße, in Weißenfels in der Käthe-Kollwitz-Straße, es blitzt in Staßfurt auf der Charlottenstraße, in Merseburg in der Sixty-Straße, in Halle, Hallorenring, Magistrale Höhe, Feuerwache und Rothaer Straße. In Harsleben wurde Richtung Wegeleben aufgebaut, in Parchau Richtung Burg. Sie stehen in Hermsdorf Richtung Hohenwarsleben und umgekehrt und zwischen Dandorf und Grafhorst. Und wenn ihr noch was habt, dann meldet es bitte. Natürlich kostenfrei unter 0800 1630 630. Oder schickt eine WhatsApp, die Nummer bei uns im Netz.
1: In Wallroda bei Bad Bibra, da haben wir jetzt gerade 11 Grad. 15 bis 18, das sind heute die Höchstwerte an diesem Donnerstag. Wir haben Sonne, wir haben aber auch Wolken und wir haben Regen. Teilweise auch recht kräftigen. Gewitter gibt es auch. Morgen am Freitag windige 16 bis 20 Grad und am Samstag 20 bis 22 Grad.
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1: Ja, in so einer kniffligen Situation alles ganz, ganz schnell zusammenkramen, das gelingt für uns Menschen eigentlich ganz gut. Aber wie sieht es denn eigentlich bei Tieren aus? Es hat einen Ernstfall und zwar eine Probe dafür gegeben bei uns im Zoo in Magdeburg. Und wie sowas abläuft, das erfahrt ihr in gut 5 Minuten.

0: Wir bereiten euch auf den Donnerstag vor. Wir Radio SAW Muckefuchs. Schönen guten Morgen um 10 nach 8. Und wie gut, wenn man vorbereitet ist, auch jetzt gerade, wenn zum Beispiel ein Feuer am Ziegenhaus ausbricht oder eine vermisste Tierärztin ausgerufen wird und jede Menge Einsatzkräfte, die im Zoo in Magdeburg unterwegs gewesen sind. Denn hier wurde mit der Berufsfeuerwehr gemeinsam der Ernstfall geprobt. Und da haben wir unsere Radio SAW-Reporterin Laura Fötisch vor euch hingeschickt.
1: Ja, vom Dach des braunen Ziegenhauses steigt schon ordentlich Rauch auf und die Tiere sind noch im Stall. Und gerade sammeln sich hier die Mitarbeiter und warten auf die Feuerwehr. Neben mir steht Zoodirektor David Prus. Wie sehr jucken denn hier gerade die Finger, jetzt hier selber in den Stall zu gehen und die Tiere zu retten?
2: Da hat man natürlich schon einen hohen Puls. Es bringt uns nichts, wenn man probiert, etwas zu retten und sich selber in Gefahr bringt, so schwierig das auch sein mag.
1: Das heißt jetzt erstmal warten. Wie lief denn der Morgen heute bei euch so ab?
2: Ein Azubi hat den Brand entdeckt und ich habe dann die Feuerwehr informiert und unsere Sirene gezündet, damit entsprechend alle Mitarbeiter auf dem Gelände auch Bescheid wussten.
1: Ja, die hört man auch im Hintergrund und da kommt auch schon die Feuerwehr mit Blaulicht und mehreren Mannschaftswagen. Und dann geht wirklich alles super schnell und routiniert. Die Feuerwehrmänner betreten das Haus, finden und retten die bewusstlose Tierärztin und dann befreien sie die Ziegen. Die werden dann sofort von den Tierpflegern in einen anderen Bereich geleitet. Wichtig ist hier eine enge Zusammenarbeit, meint Einsatzleiter Rainer Schmidt.
3: Das ist aber natürlich immer interessant bei der Tierrettung, was sind das für Tiere? Ja? Sind das jetzt gefährliche Tiere? Müssen wir jetzt hier Löwen retten? Ist dann sehr angenehm, dass man mit denen auch direkt sprechen kann und sie auch Hinweise geben können, ja, was für Tiere da eigentlich sich in dem Haus befinden.
1: Wie froh wart ihr, dass es nicht der Löwe war?
3: Schon froh. Also wir können improvisieren, wir sind kreativ, aber man ist dann schon froh, wenn es dann, ich sag mal, nur Ziegen sind.
1: Ja, und die sind laut dem Zoodirektor ziemlich stressresistent, aber letztlich trotzdem froh, als sie wieder ins gewohnte Gehege durften.
0: Alles verinnerlicht für den Ernstfall im Magdeburger Zoo. Dankeschön für diese Eindrücke. Radio SAW-Reporterin Laura Fötisch. Ein Video davon, von dieser Übung, findet ihr auch bei uns im Netz unter radio-saw.de.

0: Euch einen schönen guten Morgen um 8:45. Wir sind für euch da angucken auf die Straßen, Nadine.
1: Da gibt es nur die Meldung von der A2 Richtung Berlin zwischen Bad Nenndorf und Ohnsdorf-Lute. Die Baustelle sorgt für 25 Minuten plus.
0: Und beim Wetter, sei euch gesagt, dass es ab und zu mal wieder regnen kann, auch teilweise recht kräftig und gewittrig, kann es heute sein, an diesem Donnerstag Schirm mitnehmen, 15 bis 18 Grad und aktuell in St. Andreasberg im Harz 8 Grad.
1: Jetzt für euch ein Kracher, falls ihr bei der Arbeit ein bisschen durchhängt. Hier ist die Swedish House Mafia mit Don't You Worry Child bei Radio SRW. Schönen guten Morgen.

0: Wir wecken euch mit Lieblingsmusik für Radio SAW Muckefuchs. Guten Start in den Donnerstag um 8:45.
1: Guten Morgen.
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0: Gibt es eigentlich Außerirdische? Ja, wenn es nach Steven Spielberg und seinem neuen Film Disclosure Day geht. Im TV-Studio spürt Wetterexperte Margaret ganz komische Schwingungen. Der ehemalige Mitarbeiter einer geheimen Behörde und Aktivist Daniel weiß ganz genau, was das ist.
3: Die menschliche Rasse wird nicht akzeptieren, was wir wissen.
4: Was mache ich?
5: Diese 79-jährige Vertuschung muss aufhören.
0: Wir als Zuschauer am Ende auch an Außerirdische und UFOs glauben, das bleibt interessant. Wir sollten uns allerdings auf den guten Streifen Disclosure Day, der Tag der Wahrheit, im Kino einlassen.
1: Bei Amazon Prime seht ihr mit Spider-Noir eine Superhelden-Serie der etwas anderen Art. 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Ben ist über 60, ein desillusionierter Privatdetektiv mit Geldproblemen und Superkräften, die er eigentlich gar nicht haben will. Eines Tages steht bei ihm die Sängerin Cat auf der Matte und bittet um seine Hilfe.
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0: In 3 Minuten haben wir es 9:30 bei uns im SAW-Land. Wir schicken euch in den 11. Juni via Radio SAW Muckefuchs. Guten Morgen.
1: Moin. 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
0: Hallo und schönen guten Morgen um 8.30 Uhr, 8:30, 9:30. Wir bringen euch in diesen Donnerstag, den 11. Juni, mit den Radio-SAW-Nachrichten und Laura Fürdisch.
8: Guten Morgen. Für Fußballfans beginnen heute rund 5 Wochen voller langer Nächte. Die Fußball-WM startet heute Abend um 21 Uhr mit dem Spiel Mexiko gegen Südafrika. Durch die Zeitverschiebung laufen viele Spiele in Sachsen-Anhalt erst nachts. Deshalb sind die großen, gewohnten Fanmeilen hier selten. Stattdessen gibt es Public Viewing in Kneipen, Kinos und Biergärten, zum Beispiel in Dessau, Sangerhausen und Tangermünde. In Halle dürfen Außenbereiche während der WM länger geöffnet bleiben als sonst. In Magdeburg gelten weiter die normalen Regeln mit Sperrzeit ab 1. Und jetzt mehr Nachrichten aus dem SAW-Land von unseren Reportern.
9: Zwergziegen, Esel und Schafe wohnen im Streichergehege der Schloss Holm Stiftung in Holm im Salzlandkreis. Aber wahrscheinlich nicht mehr lang. Denn in den vergangenen Monaten haben mehrere Jugendliche die Tiere immer wieder mit Steinen und Holz beworfen und sind auf ihnen geritten. Eine Strafanzeige brachte keinen Erfolg, sagte uns Geschäftsführer René Strutzberg. Die Jugendlichen seien noch nicht strafmündig. Deshalb sollen die Tiere nun ein neues Zuhause bekommen. Der Tierschutz gehe vor. Gespräche mit dem Zoo in Aschersleben laufen schon. Aus Holm, Rebecca Göring, Radio SAW.
10: In Dessau-Wörlitz läuft die Suche nach einer neuen Leitung der Kulturstiftung. Nach Angaben der Stiftung gingen bis Ende Mai mehrere Bewerbungen ein, die nun ausgewertet werden. Die besten Kandidatinnen und Kandidaten werden dann dem Kuratorium in einer Sondersitzung vorgestellt. Es ist bereits der 3. Versuch, die seit Jahren vakante Stelle zu besetzen. Derzeit leitet Harald Meller die Stiftung kommissarisch. Die neue Leitung soll vor allem die Entwicklung des Gartenreichs vorantreiben. Aus Dessau-Wörlitz, Lena Vieregge, Radio SAW.
11: Ein letzter Zug und die Kippe landet auf dem Boden. Das passiert leider auch in Halberstadt immer wieder und schadet der Umwelt und dem Grundwasser. Die Naturschutzgruppe Halberstadt ruft deswegen morgen zu einer Sammelaktion auf. Treffpunkt ist um 11.30 Uhr am Holzmarkt. Danach geht es in kleinen Gruppen mit Handschuhen und Greifern ausgestattet durch die Stadt. Gegen 13.15 Uhr soll die Aktion beendet sein. Zum Dank gibt's Pizza, Kuchen und Getränke. Aus Halberstadt, Frank Wiedemann, Radio SAW.
8: Die nächsten Nachrichten um 9.
0: 8.32 Uhr, schönen guten Morgen mit dem Radio SAW Verkehrsservice, dem schnellsten SAW-Land, Nadine.
12: A2 Richtung Berlin zwischen Bad Nenndorf und Wunstorf-Lothe, Bauarbeiten, hier dauert es im Moment eine halbe Stunde länger und Flitzerblitzer stehen. Auf der A2 Richtung Berlin Höhe Allerringersleben. Es blitzt auf der A9 Richtung Berlin Höhe Raststätte-Köckern. A36 Richtung Braunschweig Höhe Wernigerode-Nord. Auf der A38 Richtung Göttingen in Höhe Dreikalle-Süd. Auf der B71 wurde in Letzlingen Richtung Haldensleben und am Ortsausgang Haldensleben Richtung Magdeburg aufgebaut. Auf der B91 Umgehung Weißenfels Richtung Halle in Magdeburg auf der Harzburger Straße. Haldensleben-Süpplinger Straße in Weißenfels auf der Käthe-Kollwitz-Straße. Es blitzt in Stassfurt auf der Charlottenstraße, in Bitterfeld in der Friedrich-Ludwig-Jahn-Straße, in Merseburg auf der 60-Straße, in Halle im Hallorenring auf der Magistrale Höhe Feuerwache, in der Trotaer Straße und auf der Fritz-Hoffmann-Straße. In Harsleben wurde Richtung Wegeleben aufgebaut, in Parchau Richtung Burg. In Hermsdorf blitzt es Richtung Hohenwarsleben und umgekehrt und zwischen Dandorf und Grafrost stehen sie. Wenn ihr auch noch was habt, gerne anrufen 0800 1630 630 oder schickt uns eine WhatsApp, die Nummer bei uns im Netz.
0: Du hast den Höchstwert erreicht heute in Maisberg bei Hettstedt mit 13 Grad, 15 bis 18 waren es heute. So ein Mix aus Sonne und Wolken haben wir bei Schauern und Gewittern. Können teilweise auch kräftig ausfallen. Morgen am Freitag auch wieder Wolken mit leichtem Regen und windige 16 bis 20 Grad.
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0: Ja, und Grüße nach Beuna am Geiseltalsee. Da wird nämlich jetzt schon alles vorbereitet für das Heimatsport- und Feuerwehrfest. Viel Spaß wünschen wir euch am Wochenende. Und was sonst noch alles für euch geplant ist, das seht ihr natürlich jederzeit bei uns im Netz unter radio-saw.de.
12: Und immer rund um die Uhr gibt's die Superhits fürs SAW-Land. Hier ist eine aus den 2010ern für euch.

0: Wie schön, dass jemand uns durch den Donnerstag zieht. Schönen guten Morgen wünschen euch die Muckefuchs um 8.40, 20 vor 9.
1: Moin.
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3: Ja, Oberamtsrat Alfred Klausen?
4: Morgens, Alfred, na, wie ist?
3: Schlecht, Hans-Werner, hast du das im Radio gehört?
4: Was meinst du?
3: Die von Tims, die wollen uns jetzt tracken.
4: Tracken?
3: Genau, die von Tims wollen uns ausspionieren.
4: Welche von Tims?
3: Na, dieses Programm, mit dem wir schreiben und wo alle Infos drin stehen.
4: Ach, du meinst Teams?
3: Ja, sag ich ja, Tims.
4: Mann, Alfred, und was machen die jetzt genau bei Teams?
3: Die wollen uns verpetzen mit einer neuen Funktion. Damit kann der Bürgermeister dann sehen, ob wir wirklich im Büro sind oder eben nicht.
4: Ach so, das meinst du ja. Davon habe ich auch schon gehört.
3: Ja, Mann, dann können wir nicht einfach zu Hause bleiben und so tun, als wären wir im Amt.
4: Ja, das geht ja bei mir sowieso nicht. In meinem Passamt muss ich ja vor Ort sein.
3: Ach, stimmt. Das ist doch die Idee.
4: Was?
3: Du nimmst meinen Schlepptop einfach mit zu dir und dann denkt der Bürgermeister, ich bin im Büro.
4: Ja, aber was ist, wenn er dich per Videocall anruft? Dann klingelt er ja deinen Schlepptop bei mir an und dann fliegen wir auf.
3: Stimmt, Moment. Wir sagen, meine Kamera ist kaputt.
4: Ah, das fliegt auf.
3: Stimmt, dann nimmst du mein Laptop und ich deins.
4: Ja, dann sieht der Bürgermeister aber doch, wie faul ich, du bist.
3: Hallo? Pass auf, ich hab's jetzt. Wir setzen einfach Pappaufsteller mit unseren Gesichtern auf unsere Bürostühle, falls der Bürgermeister uns per Videocall anruft, und dann bitten wir unsere Kollegen, den Anruf anzunehmen.
4: Aber die Figuren bewegen sich ja nicht und tun nix.
3: Eben.
4: Ah, stimmt. Ja. Authentisch hoch 10. Darauf ein Käffchen.
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0: Guten Morgen um 8:45. Wir sind da für euch, für Radio SAW Muckefuchs. Viertelstündlich auch mal mit dem Blick auf die Straßen, damit du gut ankommst, Nadine.
1: Und seid da bitte vorsichtig auf der A39 Richtung Wolfsburg. Zwischen dem Kreuz Wolfsburg-Königslutter und Flechtdorf hat es einen Unfall gegeben. Die Unfallstelle ist noch nicht gesichert.
0: Wolken haben wir heute, es gibt auch Regen, teilweise kräftig, es gibt auch Gewitter, aber auch noch ein bisschen Sonne heute. Bei uns bei Temperaturen so um die 21 Grad. In Strenz-Naundorf bei Alsleben haben wir davon 13 Grad. Und morgen wird das Wetter so ähnlich sein.
1: Falls euch heute so ein bisschen der Antrieb fehlt, haben wir gleich einen 2000er für euch, der euch in die Spur bringt. Safri Duo und Play the Life direkt nach Kamrat hier bei Radio SAW. Schönen guten Morgen. Morgen.

0: lang genug darauf gewartet, dass sie anfangen zu singen. Schönen guten Morgen um 10 vor 9 mit uns Radio SAW Muckefuchs. Schönen Donnerstag wünschen wir euch und stellt euch vor, ihr habt einen ganz extrem wichtigen Termin, plant alles ganz minutiös, weil alles ganz glatt laufen muss, nichts schief gehen darf. Mhm. Und so genau hat es auch der Bergzoo in Halle gemacht, und zwar für den Transport ihrer Elefanten in ihr neues Zuhause nach Berlin. Und dann hat der Transporter auf der Strecke eine Panne.
1: Nein.
0: Ja, doch. Und das mit der Hilfe, das hat so ein bisschen gedauert und die Elefanten kamen dann mit 5-stündiger Verspätung in Berlin an. 5 Stunden Verspätung, ich meine, da hätten die Elefanten auch mit der Bahn fahren können, oder?

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8: Ach Mensch, es ist sogar schon die aktuelle Uhrzeit. In WM-Fieber hat sich ein Trikot angezogen. Schönen guten Morgen um 8.59 Uhr, kurz vor 9 mit uns Radio SAW Muckefuchs.
9: Morgen.
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12: Ich bin Laura Födisch. Guten Morgen. Heute Abend geht's los. Die Fußball-WM startet mit dem Spiel Mexiko gegen Südafrika. Für Fußballfans in Halle bedeutet das längere Abende in Biergärten oder auf Restaurantterrassen. Die Stadt hat die Regeln gelockert. Lena Fierge berichtet.
13: Während der WM dürfen Fußballfans in Halle länger draußen verweilen. Eine Allgemeinverfügung erlaubt Gaststätten mit genehmigten Außenbereichen, während der WM ihre Außenbereiche bis zu einer Stunde nach Spielende geöffnet zu lassen. In Magdeburg gibt es bisher nichts Vergleichbares. Hier liegen bisher aber auch weder Anmeldungen noch Anfragen für größere Public Viewing Events vor. Grundsätzlich gilt hier draußen eine Sperrzeit ab 1 Uhr. Wer Spiele nach 22 Uhr draußen zeigen will, soll sich beim Ordnungsamt melden.
12: Ob Strom, Miete oder Lebensmittel, viele Menschen im Land spüren die steigenden Kosten und müssen auf das Geld achten. Auch im Bundestag ist das heute Thema, allerdings beim eigenen Einkommen der Abgeordneten. Die geplante jährliche Diätenerhöhung soll gestrichen werden. Zum einen als Sparsignal an die Bevölkerung, zum anderen, weil jeder Cent für Reformen benötigt wird. Dieses Jahr läge die Erhöhung bei knapp 500 Euro. Aktuell bekommen Bundestagsabgeordnete rund 11.800 Euro im Monat. Wenn ein Hubschrauber über einem Badesee kreist, klingt das schnell nach Notfall. In Dixförder bei Jessen war das gestern aber nur eine Übung. Einsatzkräfte von DRK und Bundeswehr haben dort Rettungen aus der Luft trainiert, sagte uns Sally Henze von der DRK Lehrrettungswache in Jessen.
14: Das ist ein Teil unseres Fortbildungsprogrammes, dass wir diese Art und Weise einmal üben müssen. Und zudem geht es natürlich auch darum, die Zusammenarbeit mit der Bundeswehr zu stärken und die Flugmuster einmal intensiv zu trainieren. Für Katastrophenfälle, für Primäreinsätze, wo es wirklich um Menschenleben geht.
12: Die Einsatzkräfte haben unter anderem Rettungen mit dem Hubschrauber über dem Wasser geübt. Hier seilten sie sich ab und retteten Menschen aus schwer zugänglichen Stellen. Heimat kann man manchmal auch schmecken. Das zeigt der Landeswettbewerb Kulinarisches Sachsen-Anhalt. Seit 10 Jahren werden dort besondere regionale Lebensmittel prämiert. So auch gestern Abend in Magdeburg. Fast 1200 Produkte hat die Jury getestet. In diesem Jahr überzeugten unter anderem Aprikosenspezialitäten aus Querfort, Sommerblütenhonig aus dem Harz und Käse aus Lindau bei Zerbst. Eine Übersicht aller Gewinner gibt es bei uns im Netz auf radio-saw.de. Die nächsten Nachrichten um 10.
8: Schönen guten Morgen, 8:58. Wir gucken bei euch auf die Straßen. Das machen wir bei uns im SAW-Land und übernimmt Nadine für euch.
15: A2 Richtung Berlin zwischen Bad Nenndorf und Wunsdorf. Lute Bauarbeiten, hier dauert es eine halbe Stunde länger. Und auf der A39 braucht ihr 10 Minuten mehr zwischen dem Kreuz Wolfsburg-Königslutter und Flechtdorf wegen Bergungsarbeiten. Flitzerblitzer. Auf der A2 Richtung Berlin Höhe Allerringersleben, A9 Richtung Berlin Höhe Raststätte-Köckern, A36 Richtung Braunschweig Höhe Wernigerode-Nord. Es blitzt auf der A38 Richtung Göttingen Höhe Dreieckhalle-Süd, auf der B1.

0: 70 in Letzlingen Richtung Haldensleben und am Ortsausgang Haldensleben in Richtung Magdeburg auf der B91 Umgehung Weißenfels Richtung Halle. In Magdeburg selbst stehen sie auf der Harzburger Straße, in Haldensleben auf der Süpplinger Straße, in Weißenfels in der Käthe-Kollwitz-Straße. In Staßfurt wurde auf der Charlottenstraße aufgebaut, in Bitterfeld auf der Friedrich-Ludwig-Jahn-Straße. Es blitzt in Merseburg auf der 60-Straße, in Halle auf dem Hallorenring, auf der Magistralehöhe Feuerwache, in der Trotaer Straße und auf der Fritz-Hoffmann-Straße. In Harsleben wurde Richtung Wegelegem aufgebaut, in Parchau Richtung Burg, in Hermsdorf Richtung Hohenwarsleben und umgekehrt. Und zwischen Dandorf und Grafrost steht noch einer. Wenn ihr auch was gesehen habt, dann klingelt bitte kurz bei uns durch. 0800 1630 630 oder schickt eine WhatsApp, die Nummer bei uns im Netz.
1: 14 Grad sind es jetzt in Eggersdorf bei Schönebeck. Wir haben heute so einen Mix aus Sonne und Wolken und wir bekommen auch wieder Schauer und Gewitter. 15 bis 18 Grad heute. Und morgen am Freitag wolkig mit leichtem Regen bei windigen 16 bis 20 Grad.
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1: Ja, wir schicken euch heute in den Donnerstag und morgen natürlich in den Freiticket Freitag und laden euch zur Premiere vom Musical Oklahoma auf dem Domplatz in Magdeburg ein. Das ist eine herrliche Kulisse und auch die Altmark bekommt eine tolle Kulisse für ein Musical. Und die stellen wir euch gleich in gut 5 Minuten ein bisschen näher vor.

0: Lieblingsmusik von Alice Warren, Fever Dream, hier bei uns in Radio SRW. Muckefuck um 10 nach 9 und einer der Lieblingsstädte in Sachsen-Anhalt ist Tangermünde in der Altmark mit seinem wunderschönen Schloss und dieser wahnsinnig tollen Hafenpromenade. Und genau die, die wird jetzt verhafen, auf Theaterbühne. Spamalot, in Anlehnung an den Film Die Ritter der Kokosnuss von Monty Python, wird dort seine Premiere feiern. Eine Kurzzusammenfassung für euch über das Stück von der Regisseurin Dorothy Salma.
1: Die Zuschauer kriegen alles. Ritter, Tänze, Gesang, tolle Musik, Humor, Artus-Saga, sogar im Schwertkampf. Es ist alles dabei.
0: Wow, am 20. Juni ist Premiere für euch in Tangermünde. Und ein Video von den Proben seht ihr bei uns im Netz unter radio-saw.de.

0: 14 nach 9, guten Morgen. Gleich der Blick auf die Straßen gerichtet von Nadine für euch.
1: Die A7 ist in Richtung Hamburg zwischen Siesen und Rüden wegen Löscharbeiten gesperrt. Hier brennt ein Auto. Bitte nutzt die ausgeschilderte Umleitung über die U17.
0: In Gutenswegen bei Große Ammensleben, da haben wir jetzt gerade 14 Grad. Noch ein bisschen höher gehen die Temperaturen heute auf 15 bis 18 Grad. Dann ist aber auch Feierabend. Sonne und Wolken haben heute mehr und minder so eine Art Schichtwechsel. Es gibt immer wieder Regen heute. Auch Gewitter sind möglich. Morgen am Freitag, da ist es auch wolkig mit leichtem Regen. Windige 16 bis 20 Grad und auch der Samstag wird wechselhaft mit einzelnen Schauern und windig bei 20 bis 22 Grad.
1: Wunderschönen guten Morgen zusammen. Hier ist Radio SAW Muckefuck. Startet gut in den Tag mit der frisch verheirateten Dua Lipa. Auf Sizilien hat sie sich das Ja-Wort gegeben. Das muss eine traumhafte Hochzeit gewesen sein, wenigstens für Dua Lipa. Die Anwohner waren jetzt nicht so begeistert, weil das alles so im Mafia-Stil war. Aber hey, dafür singt sie schön hier, Houdini. Da komm

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1: Französischer Charme, Berliner Bohème und jede Menge Swing. Monsieur Pompadour gastiert heute Abend auf der Oberburg Giebichenstein in Halle. Die internationale Band verbindet Chansons über Liebe und Leben mit großartiger Jazzmusik. Mal wild, mal melancholisch, aber immer mitreißend. Monsieur Pompadour starten heute 20 Uhr im Rahmen des Trotzburgfests in Halle. Das Ticket kostet 23 Euro. Urlaubsfeeling im Einkaufszentrum erwartet euch morgen in der schönen Aussicht in Weißenfels Ortsteil Leisling. Freut euch auf Palmen, Sandstrand und kostenlose Cocktails. 18 Uhr eröffnet das Shoppingcenter ihren Summer Beach mit Cocktailshow, DJ Alex Evans und Late Night Shopping bis 21 Uhr. Dazu warten viele Rabatte und Aktionen in den Geschäften beim Summer Beach in Leisling. Und der Bierer Park in Biere im Salzlandkreis verwandelt sich am Wochenende in die schottischen Highlands. Beim Heimatfest Die Schotten kommen gibt es Dudelsackmusik, Trommler, Baumstammwerfen und Tauziehen über dem Wassergraben. Dazu genießt ihr Whisky, leckeres Essen und jede Menge Stimmung in der Festscheune. Der Eintritt beim Schottenfest am Wochenende in Biere ist frei.
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8: Guten Morgen um 9:30 Uhr, 9.30 Uhr. Gucken auf die Straße im Radio SAB Verkehrsservice. Im schnellsten SAB land. Nadine?
9: Auf der A2 Richtung Berlin zwischen Bad Nenndorf und Wunsdorf flutet. Da dauert es wegen Bauarbeiten im Moment eine halbe Stunde länger. Die A7 ist in Richtung Hamburg zwischen Siesen und Rüden wegen Bergungsarbeiten gesperrt. Eine Umleitung ist für euch über die U17 ausgeschildert. Und im weiteren Verlauf gibt es zwischen Dorfmark und Soltau Süd vor der Baustelle eine Viertelstunde Stop and Go. Flitzerblitzer stehen. Auf der A2 Richtung Berlin in Höhe Allerингersleben, A9 Richtung Berlin, Höhe Raststätte Köckern. Es blitzt auf der A36 Richtung Braunschweig in Höhe Wernigerode Nord, auf der A38 Richtung Göttingen, Höhe Dreieckhalle Süd. Auf der B71 wurde in Letzlingen Richtung Haldensleben aufgebaut und am Ortsausgang Haldensleben Richtung Magdeburg. Sie stehen auf der B91 Umgehung Weißenfels Richtung Halle, in Magdeburg auf der Harzburger Straße, in Haldensleben in der Süpplinger Straße, in Weißenfels Käthe-Kollwitz-Straße, Stassfurt auf der Charlottenstraße. In Bitterfeld wurde auf der Friedrich-Ludwig-Jahn-Straße aufgebaut. In Merseburg in der Sixty-Straße, in Halle auf dem Hallorenring auf der Magistralehöhe Feuerwache, in der Trotaer Straße und auf der Lilienstraße. Sie stehen in Harsleben Richtung Wegeleben, in Harlingen-Roda, Viehweide, in Parchau Richtung Burg, in Hermsdorf Richtung Hohenwarsleben und umgekehrt. Und wenn ihr auch noch was habt, dann meldet es bitte kostenfrei 0800 1630 630 oder schickt uns eine WhatsApp, die Nummer bei uns im Netz und in der App.
8: In Bergfriede bei Übelsfelden haben wir 14 Grad für euch gemessen. 15 bis 18 Grad bekommen wir heute. Bekommen wir auch ein bisschen Sonne, aber es gibt auch Wolken, aus denen auch teilweise kräftiger Regen kommen kann. Gewitter gesellt sich auch noch dazu. Morgen am Freitag, da starten wir wolkig, auch mit leichtem Regen und bekommen auch noch ein bisschen Wind bei 16 bis 20 Grad. Und dann geht es am Samstag noch ein bisschen höher mit den Temperaturen, auch wenn es wechselhaft ist. Einzelne Schauer sind auch möglich. 20 bis 22 Grad haben wir dann.
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8: Egal, wo ihr jetzt gerade seid, wir sind bei euch für Radio SAW Muckefuchs. Einen schönen Donnerstag.
9: Und das immer mit der besten Mischung, der meisten Abwechslung, den Superhits fürs SAW-Land. In dieser halben Stunde bekommt ihr noch was zum hinterm Lenkrad mitsingen, ganz, ganz laut, aus den 90ern von The Cranberries, Zombie. Dazu Gigi D'Agostino und jetzt für euch großartige, entspannte Musik von James Young. Hier ist Infinity. Guten Morgen.
8: Morgen.

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0: Schönen guten Morgen an diesem Donnerstag mit euren Radio SRW Muckefox. Und bevor du fragst, nein, ich gucke heute Abend keinen Fußball.
1: Ach was, wieso? Was hast du denn vor?
0: Ja, es gibt Wichtigeres. Zum Beispiel so einen schönen Männerabend. Ne? Einmal im Monat, da treffe ich mich ja so mit 5, 6 Freunden aus verschiedenen Berufen. Und da gucken wir natürlich keinen Fußball. Da reden wir über Fußball.
1: Ach, wie schön.

0: 10 geht's hier weiter bei uns bei Radio SRW mit Freddy Holzapfel. Und wir Muckefuchs bringen euch morgen wohin? In den Freiticket-Freitag.
1: Ach, gucke.
0: Zum Beispiel schicken wir euch zur Premiere für ein wunderbares, tolles, neues Musical, das es wieder auf dem Domplatz in Magdeburg geben wird. Wir schicken euch zur Premiere von Oklahoma.
1: 7:50 Uhr ist es morgen früh soweit und wir sind schon ab 5 für euch da.

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6: Das größte trojanische Pferd der Welt steht in Stendal, auf dem Gelände des Winkelmann-Museums. Das Pferd ist begehbar und bis zu 30 Besucher passen rein. Und die haben hier einen wunderbaren Blick auf Stendal.
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3: Willkommen im Donnerstagvormittag. Es ist kurz vor um 10. Ich bin Freddy Holzapfel, freue mich auf die nächsten 5 Stunden mit euch und freue mich auch, dass die Jugend, auf der ja gerade doch ganz schön viel rumgehackt wird, nicht verloren scheint. Zumindest haben sich in der Börde gerade ein paar sehr engagierte junge Menschen zusammengetan, um sich um eine bessere Zukunft zu kümmern. Mehr dazu in 17 Sekunden in unseren Radio SAW Nachrichten.
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6: Ich bin Gisa Weber. Guten Morgen. Fußballfans weltweit fiebern darauf hin. Heute geht die Weltmeisterschaft los. Das Turnier in Nordamerika wird das größte aller Zeiten. Fabian Hoffmann berichtet.
7: Kanada, Mexiko und die USA sind die Gastgeber. Der Großteil der 104 Spiele findet in den USA statt. Mit 48 Teams dauert die Gruppenphase so lange wie noch nie und auch ein 16-Finale gibt's dieses Mal. Zu den Top-Favoriten gehören die üblichen Verdächtigen, Europameister Spanien, Weltmeister Argentinien und auch Frankreich. Zum Auftakt spielt heute Mexiko gegen Südafrika. Es ist das gleiche Eröffnungsspiel wie vor genau 16 Jahren zum Start der WM 2010 in Südafrika. Für Deutschland wird's dann am Sonntag zum ersten Mal ernst gegen WM-Neuling Curaçao.
6: Bis tief in die Nacht hat die schwarz-rote Koalition im Kanzleramt mit Gewerkschaften und Arbeitgeberverbänden beraten. Es ging, wie Regierungssprecher Cornelius danach sagte, um notwendige Reformschritte für Wachstum und Beschäftigung in Deutschland. Konkrete Entscheidungen gab es nicht. Die sollen voraussichtlich bei einem Koalitionsausschuss Anfang Juli fallen. Bis dahin sollen weitere Gespräche folgen. Die beteiligten Arbeitgeberverbände und Gewerkschaften wollen sich wohl im Laufe des Tages zu dem Treffen äußern. Mammutsitzung heute im Bundestag. Begonnen wird am Morgen mit einer Regierungserklärung von Kanzler Merz zum bevorstehenden EU-Gipfel. Danach soll es bis tief in die Nacht um eine Reihe von Gesetzentwürfen gehen. Auch die Aussetzung der jährlichen Diätenerhöhung ist heute Thema. Der Konflikt zwischen den USA und dem Iran geht weiter. Nachdem US-Streitkräfte in der Nacht wieder Ziele im Iran angegriffen haben, meldet der Iran, dass die Straße von Hormuz komplett geschlossen sei. Heißt, Schiffe, die die Wasserstraße passieren wollen, werden angegriffen. Die US-Armee vor Ort weist das allerdings zurück. Deutschlands Gruppengegner für die Handball-Heim-WM nächstes Jahr stehen fest. Die DHB-Auswahl spielt in der Vorrunde gegen Serbien, Tunesien und Uruguay. Das ergab jetzt die Auslosung. Die deutsche Nationalmannschaft spielt ihre Vorrunde in München. Es gibt noch 5 weitere Spielorte. Kiel, Magdeburg, Stuttgart, Hannover sowie Köln, wo die Finalrunde stattfindet. Die Handball-Heim-WM steigt im kommenden Januar. Die nächsten Nachrichten in einer Stunde.
3: Es ist 2:02, hier ist der Radio SAW Verkehrsservice, der schnellste im SAW-Land. A2 Richtung Berlin, zwischen Bad Nenndorf und Wunstorf-Lute, stockt's in der Baustelle, Blaue Tier eine halbe Stunde länger. A7 Richtung Hamburg, zwischen Echte und Seesen, stockend, Bergungsarbeiten, eine Viertelstunde Verzögerung. Und nochmal A7 Richtung Hamburg, zwischen Dorfmark und Soltau Süd, stockt's in der Baustelle, hier dauert's 25 Minuten länger. Die Flitzerblitzer stehen auf der A2 Richtung Berlin in Höhe Allerengersleben, A9 Richtung Berlin Höhe Raststätte-Köckern, A36 Richtung Braunschweig in Höhe Wernigerode-Nord, A38 Richtung Göttingen Höhe Dreieck-Halle-Süd, B71 am Ortsausgang Haldensleben in Richtung Magdeburg, in Weißenfels auf der Käthe-Kollwitz-Straße, in Halle Hallorenring Magistrale Höhe Feuerwache auf der Trotha-Straße und der Lilienstraße, in Salzwedel auf der Ernst-Thälmann-Straße, in Haasleben Richtung Wegeleben, in Harlingerode an der Viehweide und am Ortseingang Parchau in Richtung Burg. Habt ihr noch mehr? Staus, Störung, Flitzerblitzer? Seid so lieb und meldet's an unserer kostenfreien Service-Hotline 0800 1630 630 oder ihr schickt eine WhatsApp. Die Nummer steht auf radio-saw.de.

Dankeschön und eine gute Fahrt durchs SAW-Land. Es wird immer schwerer, die Kinder abends einigermaßen zeitig ins Bett zu kriegen. Ey, warum sollten die auch schlafen, wenn es ja doch draußen noch hell ist? Heute geht die Sonne 21.34 Uhr unter, obwohl zwischendurch ist es schon ein paar Mal ganz schön dunkel. Aktuell 15 Grad in Dahlen bei Stendal. Neben Sonne ziehen noch ein paar Wolken durch. Der Wind pustet frisch, kann auch heftig schauern und gewittern. Maximal 18 Grad heute. In der Nacht regnet es immer mal bei 12 bis 8 Grad und morgen wird es ähnlich. Windig, wolkig, wechselhaft. Es ist Donnerstag, der 11. Juni, 4 nach 10. Heute beginnt die Fußball-WM. Wir halten euch natürlich mit allen Storys auf und vor allem neben dem Platz auf dem Laufenden. Sprechen über den Weltspieletag, Drachenboote, Schafskälte und 10:45 erfahrt ihr, warum Musik auch Leben retten kann. Bis dahin in der besten Mischung der meisten Abwechslung. Teddy Swims mit seinem frischen Superhit. Der Belgier Strome ist mit dem Sommerhit 2010 dabei, nach der Tate McRae. Super.

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Teddy Swims verschließt sein Herz in seinem frischen Superhit Mr. Know-It-All. So ein schöner Song. Und apropos Herz, liebe Grüße in alle Praxen und Krankenhäuser. Bitte sagt den Vorgesetzten, dass in sämtlichen Warte- und Behandlungszimmern Radio SAW laufen muss, weil gute Musik hilft Herzinfarktpatienten schneller gesund zu werden. Die baut Stress ab, senkt Blutdruck und verbessert die Gefäßfunktion. Also, Frau Dr. Holzapfel verschreibt in der besten Mischung der meisten Abwechslungen jetzt Lenny Kravitz. Again, so schön. Die Loy ist dabei. Und hier die Jungs, die mit Werbejingles ihr Geld verdienten, bis sie 2013 ihren größten Hit landeten. Hier sind Capital Cities mit Safe and Sound bei Radio SAW.

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5: Gleich 10.30 Uhr, halb 11. Hier ist der Radio SAW Verkehrsservice, der schnellste im SAW-Land. A2 Richtung Berlin. Zwischen Bad Nenndorf und Wunstorf-Lute stockt's in der Baustelle, dauert hier eine halbe Stunde länger. Weiter, zwischen Allerengersleben und Eyelsleben stockt's in der Baustelle, hier 10 Minuten plus. Die A7 ist in Richtung Hamburg zwischen Echte und Seesen nach einem LKW-Unfall gesperrt. Nutzt bitte die Umleitung ab Echte. Und weiter A7 Richtung Hamburg zwischen Bad Fallingbostel und Soltau Süd stockt's in der Baustelle, plant dort eine halbe Stunde mehr ein. Die Flitzerblitzer stehen auf der A2 Richtung Berlin in Höhe Allerengersleben, A9 Richtung Berlin Höhe Raststätte Köckern, A36 Richtung Braunschweig in Höhe Wernigerode Nord, A38 Richtung Göttingen Höhe Dreieck Halle Süd, B71 am Ortsausgang Haldensleben in Richtung Magdeburg, in Magdeburg Straße Altwester Hüsenstadt einwärts, in Halle auf dem Hallorenring an der Magistrale Höhe Feuerwache auf der Trotaer und der Lilienstraße, in Salzwedel auf der Ernst-Thälmann-Straße, in Weißenfels auf der Käthe-Kollwitz-Straße, in Harlingerode an der Viehweide. Es blitzt in Hohenwarsleben Richtung Sandersleben, in Haasleben Richtung Wegeleben, am Ortsteil oder im Ortsteil Anker in Richtung Dodendorf und am Ortseingang Parchau in Richtung Burg. Und wenn ihr noch mehr habt, seid so lieb, meldet das alles an unserer kostenfreien Service-Hotline auf der 0800 1630 630 oder schickt eine WhatsApp. Die Nummer steht auf radio-saw.de. Danke und eine gute Fahrt durchs SAW-Land. Der wunderschöne Feldrittersporn ist die Blume des Jahres und so herrlich blau wie die ist der Himmel heute leider nicht, weil es ziehen immer mal wieder Wolken durch, die zwischendurch auch ganz schön schwarz werden und es ist einiges an Schauern und Gewitter möglich. Aktuell 16 Grad in Grabow bei Burg, neben Wolken und Regen gibt es aber auch Sonne und der auffrischende Wind lässt die maximal 18 Grad etwas kühler erscheinen. In der Nacht regnet es ab und zu mal bei 12 bis 8 Grad und auch morgen erstmal keine Wetteränderung in Sicht. Man ist nur so alt, wie man sich fühlt. Das sehen wir bei der Fußball-WM ab heute, wenn zwei Methusalems aufeinandertreffen. Cristiano Ronaldo steht im Alter von 41 Jahren vor seiner 6. Weltmeisterschaft. Historisch. Auch Lionel Messi geht mit fast 39 noch einmal für Argentinien auf Titeljagd. Was neben dem Platz sonst noch Spannendes los ist, erfahrt ihr ab sofort immer 10:45 in unserem Radio SAW WM-Ticker. Und bis dahin die beste Mischung, die meiste Abwechslung mit Bronze-Gebiet. Ray Dalton ist dabei nach Michael Schulte, der Deutschland auf keinen Fall als Weltmeister sieht, hat er gesagt.

0: Musik aus dem Jahr der Fußball-Europameisterschaft in Frankreich. Die Gastgeber gewannen 1984 auch. Titelverteidiger Deutschland scheiterte damals schon in der Vorrunde der EM. Das war ein Bronzegebiet mit ihrem Smalltown Boy.
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2: Heute nun geht sie los, die Fußball-Weltmeisterschaft, ausgetragen in Mexiko, Kanada und den USA. Los geht's 21 Uhr mit dem Eröffnungsspiel Mexiko gegen Südafrika. Offizielle Eröffnungsspiele gibt es erst seit der WM 1966 in England. Bis dahin wurden am ersten Spieltag, wie sonst auch, mehrere Spiele ausgetragen. Eröffnungsspiele sind dafür bekannt, meist torarm zu sein. Erst nach 16 Jahren, 1982, fiel ein Tor im Eröffnungsspiel. Belgien besiegte damals Argentinien mit 1:0. Und erst seit der WM 2006 in Deutschland bestreitet immer der Gastgeber auch das Eröffnungsspiel. Deutschland-Costa Rica war mit 6 Toren, 4:2 für Deutschland, auch das bisher torreichste Eröffnungsspiel. Mal sehen, wie viel heute Abend fallen. Im ersten von insgesamt 104 WM-Spielen in etwas mehr als 5 Wochen. Möge also die WM

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1: Achtung Autofahrer, hier ist nochmal der Radio SRW Verkehrsservice mit einer Warnung für die A39 Richtung Salzgitter. Vor der Ausfahrt Salzgitter-Wartenstedt steht ein defektes Fahrzeug auf der linken Spur. Achtung A39 Richtung Salzgitter, vor der Ausfahrt Salzgitter-Wartenstedt ein defektes Fahrzeug auf der linken Spur.

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3: Ich bin Tom Husse. Guten Tag. Mit dem Spiel Mexiko gegen Südafrika startet heute die XXL-Fußball-WM. 48 Teams sind dieses Jahr dabei. 104 Spiele wird es in den kommenden Wochen geben. Fabian Hoffmann hat die Details.
4: Mehr Teams heißt auch, dieses Jahr sind Nationen dabei, die im alten Modus keine Chance auf ein WM-Ticket gehabt hätten. 4 WM-Debütanten gibt's: Jordanien, Kap Verde, Usbekistan und Curaçao. Und gegen Curaçao muss die DFB-Elf am Sonntag als erstes ran. Ebenfalls neu, einige Regeln. Das beginnt schon vor dem Spiel. Dann steht der gesamte Kader zur Nationalhymne auf dem Rasen. Nicht in einer Reihe, sondern um den Mittelkreis. Der Schiedsrichter zeigt etwa bei Einwürfen einen Countdown an. Das soll für mehr Spielfluss sorgen. Und der Videoschiedsrichter darf öfter eingreifen, beispielsweise bei zu Unrecht gegebenen Ecken.
3: Justizministerin Hubich will die Verjährungsfrist bei Vergewaltigung auf 20 Jahre verlängern. Die aktuelle Frist von 5 Jahren sei zu kurz, sagte Hubich dem Redaktionsnetzwerk Deutschland. Außerdem plädiert sie dafür, dass beim Sex künftig der Grundsatz "nur Ja heißt Ja" gelten soll, um Frauen besser zu schützen. Kanzler Merz hat im Bundestag dafür geworben, beim Reformkurs nicht nachzulassen. Das Spitzentreffen von Regierung und Sozialpartnern gestern nannte er gut und konstruktiv. Entscheidungen gab es aber noch nicht. Die sollen Anfang Juli im Koalitionsausschuss fallen.
2: Und jetzt mehr Nachrichten aus dem SAW-Land.
5: Wer weiß eigentlich besser, woran es in einer Stadt fehlt, als die Menschen, die dort aufwachsen? In Wandsleben in der Börde haben genau diese jungen Menschen jetzt ein neues Sprachrohr. Der erste Jugendstadtrat ist feierlich berufen worden. Die Jugendlichen wollen sich um Themen wie Freizeit, Treffpunkte und Busverbindungen kümmern. Die Stadt erhofft sich davon frische Ideen direkt aus dem Alltag. Aus Wandsleben, Laura Födisch, Radio SAW.
3: Die nächsten Nachrichten in einer Stunde.
6: Es ist 10:42, hier ist der Radio SAW Verkehrsservice, der schnellste im SAW-Land. A2 Richtung Berlin, zwischen Bad Nenndorf und Wunstorf-Lute stockt's in der Baustelle, dauert hier eine halbe Stunde länger. Die A7 ist in Richtung Hamburg, zwischen Echte und Seesen nach einem LKW-Unfall gesperrt. Nutzt bitte die Umleitung ab Echte. Nochmal A7 Richtung Hamburg, zwischen Bad Fallingbostel und Soltau Süd stockt's in der Baustelle, dauert hier eine halbe Stunde länger. Und die A9 wird in Richtung Berlin zwischen dem Schkeuditzer Kreuz und Halle von 11.30 Uhr bis 12.30 Uhr gesperrt. Da wird ein Unfall nachgestellt. Plant das bitte jetzt schon ein und nutzt dann die ausgeschilderte Umleitung. Die Flitzerblitzer stehen auf der A2 Richtung Berlin in Höhe Allerengersleben. A9 Richtung Berlin, Höhe Raststätte Köckern. A36 Richtung Braunschweig in Höhe Wernigerode Nord. A38 Richtung Göttingen in Höhe Dreieck Halle Süd. B71 am Ortsausgang Haldensleben in Richtung Magdeburg. B244 in Schmatzfeld Richtung Wernigerode. In Magdeburg, Straße Altwesterhüsenstadt einwärts. In Halle auf dem Hallorenring an der Magistrale Höhe Feuerwache. Auf der Trotha-Straße, der Lilienstraße und der Fritz-Hoffmann-Straße. In Salzwedel auf der Ernst-Themann-Straße. In Weißenfels, Käthe-Kollwitz-Straße. In Reinsdorf auf der Furtstraße. In Harlingerode an der Viehweide. In Hohenwarsleben Richtung Santersleben, in Haarsleben Richtung Wegeleben, im Ortsteil Anker Richtung Dodendorf, am Ortseingang Parchau Richtung Burg und Julian hat auch noch einen geschickt über WhatsApp und zwar Rübeland Richtung Rappbodetalsperre an der Einfahrt zur Wasserwirtschaft. Danke Julian, gute Weiterfahrt und wenn auch ihr was entdeckt habt, macht's genauso, schickt eine WhatsApp, die Nummer auf radio.saw.de oder klingelt durch in unserer kostenfreien Service-Hotline 0800 1630 630. Vielen Dank und eine gute Fahrt durchs SAW-Land. Eine alte Wetterregel sagt, im Juni ein Gewitterschauer macht das Herz gar froh den Bauer. Na dann freuen wir uns doch mit ihm. Aktuell sind 17 Grad in Nutter bei Zerbst. Kann heute ab und an mal gewittern, auch heftig schauern. Aber auch die Sonne zeigt sich oft. Der Wind pustet die Wolken ziemlich schnell zusammen, auseinander. Dadurch fühlen sich die maximal 18 Grad etwas kühler an. In der Nacht regnet es weiter vereinzelt bei 12 bis 8 Grad und morgen dann wie heute.
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6: Was Tiere mit Gänsehaut zu tun haben, erfahrt ihr 11:45 und bis dahin lässt die beste Mischung und meiste Abwechslung.

Abwechslung eure Härchen stehen. Dafür sorgt Coolio mit seinem Gangsters Paradise aus dem Jahr 95. Ray sucht immer noch ihren Ehemann. Wir helfen ihr gleich nach Miles Smith. Es ist 10:04.

Wenn euch gerade ein Schauer den Rücken runterlief, dann lag das vielleicht an Coolio bei Radio SAW oder auch an der Schafskälte. Heute ist der Höhepunkt dieses jährlichen Wetterphänomens, das immer zwischen dem 4. und 20. Juni eintritt. Grund ist die unterschiedliche Erwärmung von Land und Meer. Die Erde ist im Juni in Mitteleuropa stärker erhitzt als das Meerwasser. Und dieser Unterschied erzeugt dann so ein Tiefdruckgebiet, aktuell die Rosi, das kühle Polarluft nach Mitteleuropa zieht und die Temperatur hier sinken lässt. Bleibt in den nächsten Tagen auf jeden Fall erstmal so ein bisschen wechselhafter und erst Mitte nächster Woche soll dann der Sommer endlich zurückkommen. Wie es genau immer bei euch vor der Haustür aussieht und welche Pollen gerade fliegen, lest ihr nach auf radiosaw.de.

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14: 11.30 Uhr, halb zwölf, hier ist der Radio SAW Verkehrsservice, der schnellste im SAW-Land. A2 Richtung Berlin, zwischen Bad Nenndorf und Wunstorf-Lute, stockt's in der Baustelle, dauert hier eine halbe Stunde länger. Die A7 ist Richtung Hamburg, zwischen Echte und Seesen, nach einem LKW-Unfall gesperrt. Nutzt bitte die Umleitung ab Northeim Nord. Weiter A7 Richtung Hamburg, zwischen Bad Fallingbostel und Soltau Süd stockt es in der Baustelle. Die A9 ist Richtung Berlin, zwischen dem Schkeuditzer Kreuz und Halle, bis ca. 12.30 Uhr gesperrt. Hier wird ein Unfall nachgestellt. Nutzt bitte die Umleitung ab Leipzig West. Und dann hat Biene noch was gemeldet. Auf der B80 Richtung Halle, zwischen Benstedt und der A143, stockt es nach einem Unfall. Feuerwehr und Rettungsdienst sind vor Ort. Danke Biene, trotzdem gute Weiterfahrt. Die Flitzerblitzer stehen auf der A2 Richtung Berlin in Höhe Allerengersleben, A9 Richtung Berlin Höhe Raststätte Köckern, A36 Richtung Braunschweig in Höhe Wernigerode Nord, A38 Richtung Göttingen Höhe Dreieck Halle Süd, auf der B71 am Ortsausgang Haldensleben in Richtung Magdeburg, B244 in Schmatzfeld Richtung Wernigerode, auf dem Magdeburger Ring Richtung Halberstadt hinterm Neustädter Feld und in Magdeburg auf der Straße Altwesterhüsenstadt einwärts. In Halle auf dem Hallorenring, auf der Magistrale Höhe Feuerwache, der Trotaer Straße und der Lilienstraße. In Schönebeck auf der Wilhelm-Helge-Straße, in Salzwedel Ernst-Thälmann-Straße. In Weißenfels Käthe-Kollwitz-Straße, in Reinsdorf auf der Furtstraße. In Harlingerode an der Viehweide, in Rübeland Richtung Rapp-Bodetalsperre, in Hohenwarsleben Richtung Sandersleben, in Haasleben Richtung Wegeleben, im Ortsteil Anker Richtung Dodendorf und am Ortseingang Parchau in Richtung Burg. Und wenn das immer noch nicht alles war und ihr noch mehr gesehen habt, macht's gern wie die Biene, schickt eine WhatsApp, die Nummer auf radio-saw.de oder ruft gleich direkt an. Unsere kostenfreie Service-Hotline ist die 0800 1630 630. Vielen Dank und trotz allem eine gute und sichere Fahrt durchs SAW-Land.
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14: Würden draußen nicht die Knospen sprießen, es überall blühen und die Blätter so sattgrün sein, würde es sich ein bisschen wie Herbst anfühlen, oder? Der Wind, immer mal Schauer, nicht wirklich hohe Temperaturen. Aktuell sind 16 Grad in Drachenberg bei Weferlingen. Neben Wind und Schauer gibt es aber auch vereinzelt Gewitter und eine ganze Menge Sonne bei maximal 18 Grad. Nachts weiter ein bisschen Regen, 12 bis 8 Grad. Und auch morgen wechseln sich Wolken, Sonne, Schauer ab bei bis zu 20 Grad. Dunkelheit, Musik, hunderte Zuschauer am Ufer und plötzlich schießen bunt leuchtende Boote übers Wasser. Wo ihr das am Wochenende erlebt, erfahrt ihr 23:45. Und beim Mittag zubereiten hört ihr die beste Mischung, die meiste Abwechslung mit dem frischen Superhit von Tiffany Harris. One Republic sind dabei, die wir euch am 19. Juli nach Halle holen. Und hier ist Kamrad.

Wer so einen Namen im Ausweis stehen hat, der muss einfach berühmt werden. Das war die Hamburgerin Tiffany Harris mit ihrem frischen Superhit Vertigo bei Radio SAW. Wenn am kommenden Wochenende am Osendorfer See in Halle wieder der Ruf Are you ready? Attention, go! über das Wasser schallt, da wird nicht einfach nur Sport gemacht, dann wird gefeiert und zwar ein doppeltes Jubiläum. Der erste hallische Drachenbootverein wird 20 Jahre alt und richtet gleichzeitig den 20. hallischen Drachenboot Cup aus. Von morgen bis Sonntag verwandelt sich der Osendorfer See in eine der größten Drachenboot-Arenen Mitteldeutschlands. Fast 50 Teams gehen an den Start, von Freizeitpaddlern über Firmenteams bis hin zu echten Leistungssportlern und sogar Mitgliedern deutscher Nationalmannschaften. Ein absolutes Highlight sind die Nachtrennen morgen Abend. Ab 21:30 jagen da bunt beleuchtete Boote über die 100-Meter-Strecke. Samstag wird es dann richtig spektakulär, vor allem beim sogenannten Le Mans-Start. Dabei sprintet ein Teammitglied zunächst vom Ufer zum Boot und springt erst kurz vorm Startschuss an Bord rauf. Also da sind Schnelligkeit, Teamgeist und jede Menge Adrenalin gefragt. Und auch an Land ist einiges los. Mitmachaktion, Bierkasten stapeln, Live-Musik und Party am Abend. Der Eintritt beim hallischen Drachenboot Cup von morgen bis Sonntag am Osendorfer See in Halle ist frei und mehr Wochenendtipps auf radiosaw.de.

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4: Ich bin Tom Husse. Guten Tag. In Nordamerika startet heute die Fußball-WM. Co-Gastgeber Mexiko eröffnet das Turnier gegen Südafrika im legendären Aztekenstadion in Mexico City. Es ist das erste Stadion überhaupt, in dem schon zum dritten Mal ein WM-Eröffnungsspiel stattfindet. 48 Teams sind bei dem XXL-Turnier dabei. Zu den WM-Debütanten gehört dabei auch Curaçao. Der karibische Inselstaat ist der erste deutsche Gegner in der Vorrunde. Am Sonntag muss das DFB-Team in Houston, Texas gegen Curaçao ran. Nach dem Reform, in dem schon zum dritten Mal ein WM-Eröffnungsspiel stattfindet. 48 Teams sind bei dem XXL-Turnier dabei. Zu den WM-Debütanten gehört dabei auch Curaçao. Der karibische Inselstaat ist der erste deutsche Gegner in der Vorrunde. Am Sonntag muss das DFB-Team in Houston, Texas gegen Curaçao ran. Nach dem Reformgipfel im Kanzleramt sind die Gewerkschaften bereit zu weiteren Spitzentreffen. Zu einzelnen Themen sollte es einen vertieften Austausch geben. Man stehe jederzeit bereit, heißt es in einem gemeinsamen Statement. Ähnlich äußerte sich Kanzler Merz in einer Regierungserklärung im Bundestag. Das Treffen nannte er gut und konstruktiv.
5: Ich möchte, dass wir zuhören, dass wir dann aber auch Entscheidungen treffen. Und genau daran arbeiten wir in der Bundesregierung.
4: Konkrete Beschlüsse zu Arbeitsmarktreformen oder Bürokratieabbau gab es bei dem Treffen nicht. Die soll es voraussichtlich bei einem Koalitionsausschuss im kommenden Monat geben. Bei Bundesjugendspielen soll es wieder um schneller, höher und weiter gehen. Wie die Bild berichtet, wollen die Bildungsminister der Länder heute beschließen, dass bei den Wettkämpfen der Dritt- und Viertklässler wieder Stoppuhr und Zentimetermaß zum Einsatz kommen.
3: Und jetzt mehr Nachrichten aus dem SAW-Land.
6: Historische Kulisse mit Brief und Siegel. Das Zerbster Schloss, der Schlossgarten und die Wallpromenade gehören ab sofort offiziell zu den schönsten Parks im Land. Die drei Orte wurden in das landesweite Netzwerk Gartenträume aufgenommen. Die Stadtverwaltung hofft durch den neuen Titel jetzt auf deutlich mehr Touristen. Für den 12. Juli ist auch schon das erste Event im Schlossgarten geplant. Da lädt die Stadt ab 9 Uhr morgens zu Yoga im Park und einem anschließenden Picknick mit Live-Musik ein. Aus Zerbst, Lena Vierecke, Radio SAW.
4: Die nächsten Nachrichten in einer Stunde.
7: Es ist 2:02, hier ist der Radio SAW Verkehrsservice, der schnellste im SAW-Land. A2 Richtung Berlin, zwischen Bad Nenndorf und Wunstorf-Lothe, stockt's in der Baustelle, dauert hier 20 Minuten länger. Die A7 ist Richtung Hamburg, zwischen Echte und Seesen nach einem LKW-Unfall gesperrt. Bitte nutzt die Umleitung ab Northeim Nord. Weiter A7 Richtung Hamburg, zwischen Bad Fallingbostel und Soltau Süd, stockend, Baustelle 30 Minuten plus. Die A9 ist Richtung Berlin, zwischen dem Schkeuditzer Kreuz und Halle bis ca. 12.30 Uhr gesperrt. Dort wird ein Unfall nachgestellt. Nutzt bitte die Umleitung ab Leipzig West. A14 Richtung Magdeburg, zwischen Halle Ost und Halle Peißen sowie weiter auf der B100 Richtung Bitterfeld stockt es. Grund ist die Umleitungsstrecke wegen der A9-Sperrung. Und B80 Richtung Halle zwischen Bennstedt und der A143 stockt es nach einem Unfall. Die Flitzerblitzer stehen auf der A2 Richtung Berlin, Höhe Allerengersleben. A9 Richtung Berlin, Höhe Raststätte-Köckern. A36 Richtung Braunschweig in Höhe Wernigerode-Nord. A38 Richtung Göttingen in Höhe Dreieck Halle-Süd. B71 am Ortsausgang Haldensleben in Richtung Magdeburg. B244 in Schmatzfeld Richtung Wernigerode. Auf dem Magdeburger Ring Richtung Halberstadt blitzt es hinterm Neustädter Feld und in Magdeburg Straße Altwesterhüsen stadteinwärts. In Halle Hallorenring, magistrale Höhe Feuerwache in der Trotha und der Lilienstraße. In Weißenfels auf der Zeitzer Straße, in Schönebeck Wilhelm-Helge-Straße. In Reinsdorf auf der Furtstraße, in Harlingerode auf der Viehweide, in Rübeland Richtung Rappbode-Talsperre, in Hohenwarsleben Richtung Santersleben, in Haasleben Richtung Wegeleben, im Ortsteil Anker Richtung Dodendorf und die Luisa hat auch gerade eben noch einen geschickt und zwar Weißenfels Zeitzer Straße stadteinwärts. Danke Luisa, auch dir, gute Weihnachten.

0: Charakterfahrt und habt ihr noch mehr entdeckt? Schickt ebenfalls gerne eine WhatsApp, die Nummer auf radio.saw.de oder ihr klingelt durch 0800 1630 630. Vielen Dank und trotz allem eine gute und sichere Fahrt durchs SAW-Land.
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0: Es ist WWW-Wetter. Wolkig, windig, wechselhaft. Aktuell haben wir 17 Grad in Adersleben bei Wegeleben. Durch die Wolken schiebt sich aber auch immer wieder die Sonne raus, kann aber auch teils kräftig schauern und mal gewittern. Die maximal 18 Grad fühlen sich durch den Wind etwas kühler an. In der Nacht sinken die Temperaturen auf 12 bis 8 Grad. Und morgen wird es dann ähnlich bunt wie heute mit bis zu 20 Grad. Es schnuppert nach Mittag im SAW-Land und jetzt tischen wir die beste Mischung und meiste Abwechslung auf. Mit Somber, Adam Lambert und Lost Frequencies. Der isst seinen Mittag lieber vegan und hat sogar einen veganen Gin rausgebracht. Wusste gar nicht, dass im Gin tierische Produkte verwendet werden. Aber gut, wer kennt sie nicht, die Wacholderhaxe?

0: Madonna kommt nicht nur heute zur WM-Eröffnung nach Mexiko, sondern gleich auch mit American Pie in der besten Mischung und meisten Abwechslung. Außerdem hört ihr zum Donnerstagmittag gleich den frischen Superhit von BTS hier bei Radio SRW. Und per WhatsApp hat sich Celine aus Bayern gemeldet. Sie macht gerade deutschlandweit so eine kleine Welle, weil sie andere Armys sucht. Aber Armys hat jetzt nichts mit der Bundeswehr zu tun, oder? Klär uns bitte auf, Celina, was genau hast du vor?
1: Also Armys sind die Fangemeinde von BTS und die machen gerade eine World Tour und ich möchte gerne in München am 11. Juli so selbstgebastelte Sonnen hochhalten bei dem allerletzten Song als kleine Überraschung quasi für die Jungs.
0: Ach, wie cool. Und wie viele Armys hast du da schon rekrutieren können?
1: Also bis jetzt 150.
0: Das ist auf jeden Fall ein kleines Sonnenmeer, aber es wäre natürlich cool, wenn das 1500 mindestens wären. Wie viele passen da bei dem BTS-Konzert rein? Hast du da mal nachgezählt?
1: So 80.000 circa.
0: Okay, gut. Und du suchst jetzt einfach Leute, die auch dorthin fahren aus dem SRW-Land und die gelbe Sonnen mitbringen. Gibt es da irgendwelche Vorgaben, was wie groß und überhaupt das sein muss?
1: Nein, also es ist ganz frei, aber kleine gelbe Sonne auf jeden Fall.
0: Was ist für dich die Faszination an BTS? Warum bist du ein Army-Girl?
1: Die Jungs, die bringen halt einfach Freude in mein Leben und die haben mir auch sehr viel beigebracht und ich möchte halt das auch zurückgeben.
0: Wow, klingt sehr pathetisch. Was haben die dir beigebracht?
1: Mich selbst zu lieben und positiv durchs Leben zu gehen.
0: Und das ist ja das Allerschönste und Allergrößte. Ich hoffe, dass all die 80.000, die da mit dabei sind, auch genau mit diesem Gefühl dann nach Hause gehen und ganz viele Sonnenstrahlen. Also 11. Juli, BTS-Konzert in München. Alle mit einer gelben Sonne kommen, um die Jungs oder den Jungs eine Freude zu machen und ein bisschen von dem zurückzugeben, was die euch geben. Richtig?
1: Genau.
0: Ach cool, tolle Aktion von der Celine aus Bayern. BTS und ihren frischen Superhit Swim hört ihr gleich nach Icona Pop hier bei Radio SAW.

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6: 12:30 Uhr, 12:30, hier ist der Radio SAW Verkehrsservice, der schnellste im SAW-Land. A2 Richtung Berlin, zwischen Bad Nenndorf und Wunstorf-Lute, stockt es in der Baustelle, dauert hier 20 Minuten länger. Die A7 ist Richtung Hamburg, zwischen Echte und Seesen nach einem LKW-Unfall gesperrt. Bitte nutzt die Umleitung ab Northeim Nord. Die A9 ist Richtung Berlin, zwischen dem Schkeuditzer Kreuz und Halle gesperrt, da wird ein Unfall nachgestellt. Nutzt bitte die Umleitung ab Leipzig West. Und B100 Richtung Bitterfeld, zwischen der A14 Halle-Peißen und Hohen Turm stockt es. Grund ist die Umleitungsstrecke der A9-Sperrung. Die Flitzerblitzer stehen auf der A2 Richtung Berlin in Höhe Allerringersleben, A9 Richtung Berlin, Höhe Raststätte-Köckern, A36 Richtung Braunschweig in Höhe Wernigerode-Nord, A38 Richtung Göttingen, Höhe Dreieck Halle-Süd, B71 am Ortsausgang Haldensleben in Richtung Magdeburg. Auf dem Magdeburger Ring Richtung Halberstadt hinterm Neustädter Feld und in Magdeburg Straße Altwesterhüsenstadt einwärts. In Wernigerode auf dem Seigerhüttenweg. In Halle auf dem Hallorenring, der Magistrale Höhe Feuerwache sowie auf der Trotharer Straße. In Weißenfels auf der Zeitzer und der Käthe-Kollwitz-Straße. In Schönebeck Wilhelm-Helge-Straße. In Harlingerode auf der Viehweide. In Rübeland Richtung Rappbode-Talsperre. In Hohenwarsleben Richtung Santersleben. In Haasleben Richtung Wegeleben und im Ortsteil Anker Richtung Dodeleben. Habt ihr noch mehr Staus, Störung, Flitzerblitzer? Meldet das alles gerne an unserer kostenfreien Service-Hotline 0800 1630 630 oder ihr schickt eine WhatsApp. Die Nummer steht auf radio-saw.de. Dankeschön und eine gute Fahrt durchs SAW-Land.
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6: Es wird ja immer schwerer, die Kinder abends einigermaßen zeitig ins Bett zu kriegen. Warum sollen die auch schlafen, wenn es doch draußen noch hell ist? Heute geht die Sonne 21:34 unter, obwohl zwischendurch ist es schon ein paar Mal ganz schön dunkel. Aktuell 17 Grad in Brachwitz bei Halle. Neben Sonne ziehen halt auch ein paar Wolken durch. Der Wind pustet frisch. Es kann immer mal heftig schauern, auch gewittern bei maximal 18 Grad. Nachts regnet es auch immer mal bei 12 bis 8 Grad. Und morgen wird es ähnlich windig, wolkig, wechselhaft. Maximal 90 Minuten am Stück kann man sich konzentrieren. Je wärmer es draußen wird, umso kürzer wird die Zeit. Also Maus zur Seite, ab in die Küche, Käffchen gönnen und dazu die beste Mischung, die meiste Abwechslung mit Van Halen. Bebe Rexhas Version von Insomnia ist dabei. Nach Marlon Roudet, dem Stiefsohn von Nanny Cherry, hier bei Radio SAW.

Pause von Halen und Jump bei Radio SAW. Kinderärzte schlagen allerdings gerade wieder laut Alarm und wollen Trampoline am allerliebsten verbieten, weil die Verletzungsgefahr so hoch ist. Aber die Kinder, sie lieben ja dieses Gehopse, ne? Meine Tochter, die hat auch sich im Jumphaus den Arm gebrochen und seitdem darf sie dort nicht mehr hin. Aber es ist wichtig, wenn ihr wirklich auch so ein Trampolin vielleicht im Garten habt, immer nur ein Kind drauf zu lassen, auch wenn das langweilig klingt. Ohne Schuhe und Spielzeug zu spielen. Und immer mit Aufsicht am Rand. Das raten Experten. Und die beste Mischung und die meiste Abwechslung, die lässt jetzt auch springen. Ohne irgendwelche Nebenwirkungen. Gleich dabei Michael Schulte, Rooney mit When Did Your Heart Goes Missing. Und hier ist Leonie bei Radio SAW.

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0: auch Pop-Superstar Shakira. Sie performt den WM-Song. Insgesamt 104 Spiele gibt's in Mexiko, Kanada und den USA. So viele wie noch nie. Deutschland ist am Sonntag das erste Mal dran. In Houston, Texas muss das Team gegen WM-Neuling Curaçao ran. Knapp die Hälfte der Menschen in Deutschland will übrigens zum Public Viewing gehen. Viele Hotels und Gastronomen versprechen sich dementsprechend mehr Umsatz. Und auch der Handel hofft wieder auf ein Milliardengeschäft, angeschoben von Trikots, Fernsehern, Snacks und Co.
1: Bundesjustizministerin Hubig will, dass Vergewaltigungen länger juristisch verfolgt werden. Derzeit gibt es bei solchen Taten eine Verjährungsfrist von 5 Jahren. Das ist zu kurz, sagte Hubig dem Redaktionsnetzwerk Deutschland. Sie hält 20 Jahre für angemessen. Außerdem ist Hubig dafür, dass beim Sex künftig das Prinzip nur Ja heißt Ja gelten soll, um Frauen besser zu schützen. Um das Thema wird es heute auch bei der Justizministerkonferenz in Hamburg gehen. In der Nähe von Belfast sind erneut ausländerfeindliche Proteste eskaliert. Rechtsextreme Aktivisten hatten nach einem Messerangriff, für den ein Migrant aus dem Sudan verantwortlich gemacht wird, dazu aufgerufen. Demonstranten warfen Steine und Flaschen auf die Polizei. Die reagierte mit Wasserwerfern.
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3: Historische Kulisse mit Brief und Siegel. Das Zerbster Schloss, der Schlossgarten und die Wallpromenade gehören ab sofort offiziell zu den schönsten Parks im Land. Die drei Orte wurden in das landesweite Netzwerk Gartenträume aufgenommen. Die Stadtverwaltung hofft durch den neuen Titel jetzt auf deutlich mehr Touristen. Für den 12. Juli ist auch schon das erste Event im Schlossgarten geplant. Da lädt die Stadt ab 9 Uhr morgens zu Yoga im Park und einem anschließenden Picknick mit Live-Musik ein. Aus Zerbst, Lena Vierecke, Radio SAW.
1: Die nächsten Nachrichten in einer Stunde.
4: Es ist 2:02, hier ist der Radio SAW Verkehrsservice, der schnellste im SAW-Land. Erstmal mit guten Nachrichten von der A9 Richtung Berlin. Zwischen dem Schkeuditzer Kreuz und Halle ist alles wieder frei. Zu den Staus und Störungen. A2 Richtung Berlin, zwischen Bad Nenndorf und Wunstorf-Lothe, stockt's in der Baustelle, 25 Minuten dauert's hier länger. Weiter, zwischen Burg Ost und Thesen, stocken 10 Minuten plus. Die A7 ist Richtung Hamburg, zwischen Echte und Seesen wegen LKW-Bergungsarbeiten gesperrt. Nutzt bitte die Umleitung ab Northeim Nord. A38 Richtung Leipzig, zwischen dem Kreuz Rippachtal und Lützen, stockt es nach einem LKW-Unfall, plant hier eine Viertelstunde mehr ein. Landkreis Wittenberg, die Schranken am Bahnübergang in Jessen am Schlossweg öffnen nicht mehr, umfahrt da bitte den Bereich. Und Stadtverkehr Magdeburg, die große Diesdorfer Straße ist zwischen Europaring und Gartenheimweg nach einem Unfall gesperrt, umfahrt da bitte weiträumig. Die Flitzerblitzer stehen auf der A2 Richtung Berlin in Höhe Allerengersleben, A9 Richtung Berlin Höhe Raststätte Köckern, A36 Richtung Braunschweig in Höhe Wernigerode Nord, A38 Richtung Göttingen Höhe Dreieck Halle Süd, B71 am Ortsausgang Haldensleben in Richtung Magdeburg. Auf dem Magdeburger Ring Richtung Halberstadt hinterm Neustädter Feld sowie in Magdeburg Straße Altwester-Hüsenstadt einwärts. In Wernigerode auf dem Seigerhüttenweg. In Halle auf dem Hallorenring an der Magistrale Höhe Feuerwache sowie in der Trotaer Straße. In Schönebeck Wilhelm-Helge-Straße. In Weißenfels auf der Käthe-Kollwitz sowie der Zeitzer Straße. In Harlingerode auf der Viehweide bzw. an der Viehweide, in Rübeland Richtung Rappbode-Talsperre, in Hohenwarsleben Richtung Sandersleben, in Haarsleben Richtung Wegeleben, im Ortsteil Anker Richtung Lodendorf und dann hat Daniel auch noch einen gesehen. Wo denn?
5: Hallo, der Daniel hier. Ja. Wollte Flitzerblitzer melden in Grube Ferdinande Richtung Halle. Gerade aufgebaut.
4: Danke, Daniel. Gute Weiterfahrt. Und wenn auch ihr was entdeckt habt, macht's wie Daniel. Klingelt durch in unserer kostenfreien Service-Hotline 0800 1630 630 oder schickt eine WhatsApp. Die Nummer steht auf radio-saw.de. Vielen Dank und eine gute Fahrt durchs SAW-Land. Der wunderschöne Feldrittersporn ist die Blume des Jahres. So herrlich blau wie die ist der Himmel heute nicht immer. Gibt einiges an Schauern und Wolken und Gewittern. Aktuell sind es immerhin 17 Grad in Spören bei Zürbig. Sonne schiebt sich auch öfter mal durch. Der auffrischende Wind lässt die maximal 18 Grad heute aber kühler erscheinen. In der Nacht regnet es bei 12 bis 8 Grad immer mal. Und auch morgen ist erstmal keine Wetteränderung in Sicht. Wie ein Fußballtrainer das Leben eines Sängers prägte, erfahrt ihr 14:45 und beim Spülmaschine einräumen hört er jetzt die beste Mischung, die meiste Abwechslung mit Kamrat. Him, His Infernal Majesty, habe ich euch aus unserem Synthie-Pop-Stream geklaut und hier ist HSV-Fan Felix Jehn.

Achtung Autofahrer, hier ist der Radio SAW Verkehrsservice mit einer Meldung für die A14 beide Richtungen. Zwischen Rastplatz Sülzegrund und Magdeburg Reform ist eine Entenfamilie auf der Fahrbahn. Achtung, bitte A14 beide Richtungen zwischen Rastplatz Sülzegrund und Magdeburg Reform, eine Entenfamilie.

0: Das passt doch zu den paar dunklen Wolken hinten am Horizont. Him bei Radio SAW. Vorher hat der Kamerad gehört, der sich schon mega auf die Fußball-WM ab heute freut. Er spielte früher selbst auch aktiv. Sein Trainer rief immer, Kamerad! Und so lässt er auch als Sänger seinen Vornamen Tim einfach weg. Ist einfach so hängen geblieben. Die WM-Spiele will Kamerad alle sehen und ist relativ optimistisch, hat er uns erzählt.
1: Ich hoffe auf Halbfinale. Ich glaube, danach wird es sehr schwer, aber das wird sich dann zeigen. Ich teile aber nicht diesen großen Pessimismus. Ich hoffe aber, die Mannschaft wird zur Mannschaft und dann können sie, glaube ich, auf jeden Fall ins Halbfinale kommen.
0: Klingt gut. Wo guckst du?
1: Das erste Deutschlandspiel am 14.06. werde ich erleben aus Italien, weil ich da eine Show spiele. Und ich sag mal so, Italien ist ja dieses Jahr nicht unbedingt das Land, was WM-mäßig so interessiert sein wird. Dementsprechend bin ich mal gespannt, ob ich das überhaupt sehen werde.
0: Stimmt, da war ja was. Der vierfache Weltmeister hat sich nicht qualifiziert. Ne? Ohne Italien fahren wir zur WM. Als Top-Favoriten gelten übrigens Spanien und Frankreich. Heute 19.30 deutscher Zeit beginnt die Eröffnungsfeier der Fußball-WM. Ein spannender Ticker mit allen Infos und Hintergrundstories findet ihr bei uns im Netz auf Radio SAW.

Achtung Autofahrer, hier ist der Radio SAW Verkehrsservice mit einer Meldung für die A2 Richtung Berlin. Zwischen Allerinnersleben und dem Rastplatz Lorkberg liegt ein Holzbrett auf der Fahrbahn. Achtung A2 Richtung Berlin, zwischen Allerinnersleben und Rastplatz Lorkberg ein Holzbrett.

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14: 13.30, halb zwei, hier ist der Radio SAW Verkehrsservice, der schnellste im SAW-Land. A2 Richtung Berlin, zwischen Bad Nenndorf und Wunstorf-Lothe, stockt's in der Baustelle, dauert 25 Minuten länger. Weiter zwischen Burg-Ost und Thesen, stockend 15 Minuten plus. Die A7 ist Richtung Hamburg, zwischen Echte und Seesen wegen LKW-Bergungsarbeiten gesperrt. Nutzt bitte die Umleitung ab Nordheim Nord. Die A38 ist Richtung Leipzig zwischen dem Kreuz Rippachtal und Lütz nach einem LKW-Unfall gesperrt. Die letzte freie Abfahrt ist das Kreuz Rippachtal. Und eine Meldung aus dem Landkreis Wittenberg. Die Schranken am Bahnübergang in Jessen am Schlossweg öffnen nicht mehr. Umfahrt da bitte den Bereich. Die Flitzerblitzer stehen auf der A2 Richtung Berlin in Höhe Allerengersleben. A9 Richtung Berlin Höhe Raststätte Köckern. A36 Richtung Braunschweig in Höhe Wernigerode Nord. A38 Richtung Göttingen Höhe Dreieck Halle Süd. B71, am Ortsausgang Haldensleben in Richtung Magdeburg. Auf dem Magdeburger Ring Richtung Halberstadt hinterm Neustädter Feld. In Magdeburg Straße Altwesterhüsenstadt einwärts. In Wernigerode auf dem Seigerhüttenweg. In Wolfsburg Braunschweiger Straße. In Halle Hallorenring, Magistrale Höhe Feuerwache und Trotaer Straße. In Schönebeck auf der Wilhelm-Helge Straße. In Weißenfels Käthe-Kollwitz und Zeitzer Straße. In Harlingerode Viehweide, in Rübeland Richtung Rappbodetalsperre, in Hohenwarsleben Richtung Sandersleben, in Haarsleben Richtung Wegeleben, im Ortsteil Anker Richtung Dodendorf und in Grube Ferdinande in Richtung Halle. Und wenn ihr noch mehr habt, meldet das bitte gerne an unserer kostenfreien Service-Hotline auf der 0800 1630 630, oder ihr schickt eine WhatsApp, die Nummer steht auf radio-saw.de. Dankeschön und eine gute Fahrt durchs SAW-Land.
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14: Eine alte Wetterregel sagt, im Juni ein Gewitterschauer macht das Herz gar froh dem Bauer. Dann freuen wir uns doch mit ihm. Aktuell haben wir 17 Grad in Rotter bei Kemberg. Kann nämlich heute immer mal gewittern, auch heftig schauern. Aber auch die Sonne zeigt sich oft. Der Wind pustet die Wolken halt ziemlich schnell zusammen und auseinander. Dazu fühlen sich die maximal 18 Grad auch etwas frischer an. Nachts regnet es weiter vereinzelt bei 12 bis 8 Grad. Und auch morgen ist es so eher wechselhaft mit bis zu 20 Grad.
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14: 19:30 beginnt heute das Spektakel in Mexiko-Stadt. Die große Fußball-WM-Eröffnungsfeier, unter anderem mit Shakira und Madonna. Anpfiff vom Auftaktspiel Mexiko-Südafrika ist 21 Uhr, ZDF überträgt. Und für alle Fußballverweigerer haben unsere Muckefuchs 3:45 die neuesten Kino- und Streaming-Tipps. Bis dahin in der besten Mischung und meisten Abwechslung hört's. Pink ist dabei. Übrigens auch die Schuhfarbe der meisten deutschen Nationalspieler ist pink. Und hier ist The Weeknd Dancing in the Flames bei Radio SAW.

0: Ibiza ruft. Oh, wie sehr bin neidisch. Purple Disco Machine, der ab 16. Juli bis zum Oktober immer donnerstags im Pure Pascha auflegt. Seit meinen Flitterwochen 2012 war ich immer wieder auf der Insel. Die ist so magisch, vor allem im Mai, bevor die ganzen Touris anrücken und die Preise explodieren. Und jetzt geht's unter anderem ins All.
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2: Gibt es eigentlich Außerirdische? Ja, wenn es nach Steven Spielberg und seinem neuen Film Disclosure Day geht. Im TV-Studio spürt Wetterexperte Margaret ganz komische Schwingungen. Der ehemalige Mitarbeiter einer geheimen Behörde und Aktivist Daniel weiß ganz genau, was das ist.
3: Die menschliche Rasse wird nicht akzeptieren, was wir wissen.
4: Was mache ich?
5: Diese 79-jährige Vertuschung muss aufhören.
2: Ob wir als Zuschauer am Ende auch an Außerirdische und UFOs glauben, das bleibt interessant. Wir sollten uns allerdings auf den guten Streifen Disclosure Day, der Tag der Wahrheit, im Kino einlassen.
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8: Ich bin André Glatzel. Guten Tag. Fußballfans weltweit fiebern darauf hin. Heute geht die Weltmeisterschaft.

0: dieses Mal. Zu den Top-Favoriten gehören die üblichen Verdächtigen, Europameister Spanien, Weltmeister Argentinien und auch Frankreich. Zum Auftakt spielt heute Mexiko gegen Südafrika. Es ist das gleiche Eröffnungsspiel wie vor genau 16 Jahren zum Start der WM 2010 in Südafrika. Für Deutschland wird's dann am Sonntag zum ersten Mal ernst gegen WM-Neuling Curaçao.
1: Kanzler Merz hatte im Bundestag dafür geworben, beim Reformkurs an einem Strang zu ziehen. Das Spitzentreffen von Regierung und Sozialpartnern gestern nannte er gut und konstruktiv. Entscheidungen gab es aber noch nicht, die sollen Anfang Juli im Koalitionsausschuss fallen. Bei den Bundesjugendspielen soll es wieder um schneller, höher und weiter gehen. Wie die Bild berichtet, wollen die Bildungsminister der Länder heute beschließen, dass bei den Wettkämpfen der Dritt- und Viertklässler wieder Stoppuhr und Zentimetermaß zum Einsatz kommen.
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3: Der Streit um die Giftschlammgrube in Brüchau in der Altmark geht weiter. Eigentlich stand schon seit Jahren fest, die Grube muss entleert und saniert werden. Vor einem Jahr entschied das Land dann überraschend, der giftige Schlamm darf vor Ort bleiben und soll eingekapselt werden. Der BUND hat dagegen geklagt, zuerst müssten mögliche Folgen für die Umwelt geprüft und die Öffentlichkeit beteiligt werden. Das Verwaltungsgericht in Magdeburg stimmte den Einwänden nun zu. Die Pläne zur Einkapselung sind damit vorerst gestoppt. Aus Brüchau Rebecca Göring, Radio SAW.
1: Die nächsten Nachrichten in einer Stunde.
4: Es ist 2:02, hier ist der Radio SAW Verkehrsservice, der schnellste im SAW-Land. A2 Richtung Berlin, zwischen Bad Nenndorf und Wunstorf-Lute, stockt's in der Baustelle, 25 Minuten dauert es hier länger. Die A7 ist in Richtung Hamburg, zwischen Echte und Seesen wegen LKW-Bergungsarbeiten gesperrt. Nutzt bitte die Umleitung ab Northeim Nord. Die 38 ist in Richtung Leipzig, zwischen Kreuz Rippachtal und Lützen nach einem LKW-Unfall gesperrt. Die letzte freie Abfahrt ist das Kreuz Rippachtal. Und eine Meldung aus dem Landkreis Wittenberg. Die Schranken am Bahnübergang in Jessen am Schlossweg öffnen nicht mehr. Umfahrt da bitte den Bereich. Die Flitzerblitzer stehen auf der A2 Richtung Berlin in Höhe Allerengersleben. A9 Richtung Berlin, Höhe Raststätte Köckern. A36 Richtung Braunschweig, Höhe Wernigerode Nord. A38 Richtung Göttingen in Höhe Dreieck Halle Süd. B71 am Ortsausgang Haldensleben in Richtung Magdeburg. Auf dem Magdeburger Ring Richtung Halberstadt hinterm Neustädter Feld und in Magdeburg Straße Altwesterhüsenstadt einwärts. In Wernigerode blitzt es auf dem Steigerhüttenweg, in Wolfsburg Braunschweiger Straße, in Halle auf dem Hallorenring, der Magistrale Höhe Feuerwache und der Trotharer Straße, in Schönebeck auf der Wilhelm-Helge-Straße, in Weißenfels Käthe-Kollwitz und Zeitzer Straße, in Harlingerode auf der Viehweide, in Rübeland Richtung Rappbodetalsperre, in Hohenwarsleben Richtung Sandersleben, in Haarsleben Richtung Wegeleben, im Ortsteil Anker Richtung Dodendorf und in Grube Ferdinande Richtung Halle. Und habt ihr noch mehr? Dann sagt doch bitte gern Bescheid. 0800 1630 630, das ist unsere kostenfreie Service-Hotline. Oder ihr schickt eine WhatsApp, die Nummer steht auf radio-saw.de. Danke und eine gute Fahrt durchs SAW-Land. Würden draußen nicht die Knospen sprießen, es überall blühen und die Blätter satt grün sein? Es würde sich ein bisschen wie Herbst anfühlen, oder? Der Wind, immer mal Schauer, nicht wirklich so hohe Temperaturen. Aktuell haben wir 17 Grad in Wellen bei Irksleben. Neben Wind und Schauer gibt es auch vereinzelt mal ein Gewitter, aber auch viel Sonne und maximal 18 Grad. Nachts regnet es immer mal bei 12 bis 8 Grad und auch morgen wechseln sich Wolken, Sonne, Schauer und Wind ab bei bis zu 20 Grad. Seit Jahrtausenden tun wir's. Manche verdienen damit sogar richtig gutes Geld. Und heute feiern wir es. Was genau erfahrt ihr 14:45 und bis dahin singt ihr mit den Kids im Auto laut mit zur besten Mischung und meisten Abwechslung. Der frische Superhit von Kygo, Khalid und Griffin ist dabei. Beyoncé sagt mal ganz nett und noch ein bisschen sächsisch Hello nach Shawn Mendes.

0: Das ist ein frischer Superhit fürs SAA-WLAN.
1: Kygo featuring Khalid und Griffin. Save My Love.

0: finde immer, die Namen klingen wie Hobbits. Kygo, Khalid und Griffin. Der norwegische DJ, der amerikanische R&B-Sänger und der Ami-Produzent mit ihrem frischen Superhit Save My Love bei Radio SAW. Nicht jeder mag ja Fußball. Deswegen braucht es jetzt dringend Alternativen, um 6 Wochen Dauerfußball bei der WM irgendwie durchzustehen. Mit der hohen Dichte an Gesellschafts- und Brettspielen bei uns finden sich doch bestimmt ein paar alternative Spieletipps für Fußballmuffel. Oder, Kollege Ronny Thorau, was eignet sich denn da sehr gut als Alternativprogramm?
1: Ja, es gibt natürlich Spieleauswahl wie Sand am Meer. Aber zwei Dinge können vielleicht bei der Auswahl helfen. Während der WM kommen einem ja wahrscheinlich doch ein paar Mitspieler abhanden, die Fußball gucken. Also sind Spiele zu zweit oder auch alleine jetzt sehr praktisch. Und Spiele, die 45 Minuten lang gehen. Weil vielleicht kriegt man ja bei den weniger Kracher-Begegnungen der Fußball-WM, also ich sag mal Kongo gegen Usbekistan, so ein paar Fußballfans doch noch dazu, wenigstens eine Halbzeit noch mitzuspielen und nur die zweite zu gucken. Da lockt man mit einem 45-Minuten-Spiel vielleicht noch ein paar Mitspieler zu sich.
0: Hey, Kongo gewinnt, die habe ich bei uns im Tippspiel gezogen. Aber vielleicht hilft es ja auch beim Rüberlocken von Fußballfans zum Spieletisch nochmal klarzumachen, welche Vorteile auch Brettspiele haben, weil die sind ja richtig gut für Körper und Geist, ne?
1: Ja, Brettspiele, Kartenspiele, Würfelspiele und so weiter sind mehr als nur Spaß. Die sind zum Beispiel auch gut als Gehirnjogging oder anders gesagt, sie machen uns schlauer, verbessern das Gedächtnis, machen uns pfiffiger, also helfen beim Kreativwerden und um die Ecke denken. Weiß ich jetzt nicht, ob Fußball das auch kann. Außerdem bringen uns Brettspiele zusammen. Die sind gut gegen Einsamkeit und fördern den sozialen Zusammenhalt. Gut, da ist Fußball auch nicht schlecht drin, aber Spiele bauen auch Stress ab und entspannen. Das sehe ich jetzt beim Fußball nicht so. Das Warten aufs erlösende Tor kann ja schon ganz schön stressig sein.
0: Dankeschön, Ronny Thorau, zu Spielealternativen während der Fußball-WM. Und wir kommen jetzt ins Land vom Wikinger-Schach, nämlich nach Schweden. Hier sind Mando und Yao bei Radio SAW mit ihrem Black Saturday.

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14: Zu halb drei der Radio SAW Verkehrsservice, der schnellste im SAW-Land. A2 Richtung Berlin zwischen Bad Nenndorf und Wunstorf. Lute da stockend aktuell wegen Bauarbeiten 25 Minuten, plant mehr. Und in Höhe Lehrte, da stockt es wegen der Baustelle 10 Minuten plus. A2 Richtung Berlin zwischen Allerengersleben und Eilsleben, eine Baustelle 10 Minuten stockend. Die A7 ist in Richtung Hamburg zwischen Echte und Siesen wegen LKW-Bergungsarbeiten dicht. Nutzt die Umleitung ab Nordheim Nord. A9 Richtung München zwischen Niemek und Kleinmarzehns, da eine Baustelle, 10 Minuten stockend. Die A38 ist in Richtung Leipzig zwischen Kreuz Rippachtal und Lützen nach LKW-Unfall gesperrt. Letzte freie Abfahrt ist Kreuz Rippachtal. Und eine Meldung aus dem Landkreis Wittenberg, die Schranken am Bahnübergang in Jessen am Schlossweg, die öffnen nicht mehr. Umfahrt den Bereich erstmal. Die Flitzerblitzer auf der A2 Richtung Berlin, Höhe Allerengersleben, dann auf der A9 Richtung Berlin, Höhe Raststätte Köckern. Auf der A36 aufpassen Richtung Braunschweig, Höhe Wernigerode Nord. A38 Richtung Göttingen, Höhe Dreieck Halle Süd. B71 am Ortsausgang Haldensleben Richtung Magdeburg, in Wernigerode Seigerhüttenweg. In Wolfsburg Braunschweiger Straße. In Halle Hallorinring, magistrale Höhe Feuerwache immer noch und Trotharstraße. In Weißenfelskette Kollwitzstraße und Zeitzer Straße. In Merseburg Sixty Straße. In Harlingerode Viehweide. In Haasleben Richtung Wegeleben. In Minzleben Richtung Silstedt. Aufpassen im Ortsteil Anker Richtung Dodendorf mal wieder. Und in Grube Ferdinande Richtung Halle. Wenn da irgendwas fehlt, ruft er kurz durch. Kostenfrei 0800 1630 630. Oder das Ganze per WhatsApp schicken. Die Nummer auf radio-saw.de. Aktuelle Temperaturen Ummendorf bei Eilsleben 16 Grad. Es ist auch heute wieder alles mit dabei. Sonne, Wolken, Wind, Regen, teils auch mal kräftige Schauer oder auch Gewitter. Durchaus mal zu sehen auf dem Radio SAW Regenradar. Das sieht schon wieder aus wie so ein Streuselkuchen. Also wirklich überall Regen verteilt. Ja, und dann ist es eigentlich so wie die letzten Tage. In der Nacht wird es wieder ruhiger, öfters aufgelockert und trocken. Und morgen geht der ganze Kram wieder von vorne los. Und das bei 16 bis 20 Grad. 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Gleich für

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1: Eine ganze Woche lang feiert Seehausen in der Börde 1060-jähriges Jubiläum. Heute lädt DJ Guido nachmittags zum Kaffeeklatsch ins Bürgerhaus. Höhepunkt ist morgen ab 20 Uhr die große Radio-SAW-Party mit Mucke vor Kolger Tapper, den Radio-SAW-Dancern DJ Aki und der Partyband Green Sapphire. Am Wochenende folgen Festumzug, Feuerwerk, Frühshoppen und viele weitere Jubiläumsaktionen. Mehr zur 1060-Jahre-Feier in Seehausen in der Börde findet ihr auf radio-saw.de. Auch Brauns Petra im Saalekreis lässt es 3 Tage lang krachen. Auf dem Postplatz warten ab morgen Live-Musik, Vereinsaktion, Kinderprogramm, Rummel. Samstag heizen erst Sänger Björn Martins und später die Band Yellow Times ein. Dazu präsentieren sich Feuerwehr, Vereine und Gewerbetreibende. Der Eintritt zum Stadt- und Gewerbefest ab morgen in Brauns Petra ist frei. Und das Anhaltische Theater Dessau bringt am Samstag Zwergnase auf die Bühne von Schloss Reinhards bei Bad Schmiedeberg. Freut euch auf ein liebevoll inszeniertes Puppentheater voller Fantasie, Humor, Magie. Zwergnase startet Samstag 15 Uhr in Reinhards. Das Ticket kostet 8,50 Euro.
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0: Der Radio SAW Verkehrsservice, Sofortmeldungen für die A7 Richtung Kassel zwischen Kreuz Hannover Ost und Hannover Anderten. Da gab es einen Unfall, das Ganze noch nicht gesichert. Vorsicht auf der A7 aktuell Richtung Kassel zwischen Kreuz Hannover Ost und Hannover Anderten. Eine ungesicherte Unfallstelle. Fahrt vorsichtig.
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16: Ich bin André Glatzel. Guten Tag. Mexiko gegen Südafrika. Mit diesem Duell startet heute die Fußball-WM in Nordamerika. Fast 6 Wochen lang rollt in Kanada, Mexiko und den USA der Ball. Die Vorfreude ist bei vielen mittlerweile da. Es gibt aber auch weiter Kritik am Turnier. Fabian Hoffmann.
17: Ja, ohne Frage. Da fallen einem natürlich zuallererst die teils astronomischen Ticketpreise ein. Auch sie dürften ein Grund sein, dass etwa die Hotelbranche beispielsweise in den USA bislang eher enttäuscht ist. Dazu kommt die Politik von US-Präsident Trump. Einreisebeschränkungen für Fans und Spieler mancher Länder, Angst vor der Einwanderungsbehörde ICE, der Iran-Krieg und die Folgen davon. Und dann sind da auch noch die teils heftigen Reisestrapazen für die Teams sowie die Zeitverschiebung für die Fans hier. Deutschland steigt am Sonntag gegen Curaçao ins Turnier ein.
16: Justizministerin Hubig will die Verjährungsfrist bei Vergewaltigung auf 20 Jahre verlängern. Die aktuelle Frist

0: Streit um die Giftschlammgrube in Brüchau in der Altmark geht weiter. Eigentlich stand schon seit Jahren fest, die Grube muss entleert und saniert werden. Vor einem Jahr entschied das Land dann überraschend, der giftige Schlamm darf vor Ort bleiben und soll eingekapselt werden. Der BUND hat dagegen geklagt, zuerst müssten mögliche Folgen für die Umwelt geprüft und die Öffentlichkeit beteiligt werden. Das Verwaltungsgericht in Magdeburg stimmte den Einwänden nun zu. Die Pläne zur Einkapselung sind damit vorerst gestoppt. Aus Brüchau, Rebecca Göring, Radio SAW.
1: Die nächsten Nachrichten in einer Stunde.
2: 2 nach 3, der Radio SAW Verkehrsservice, der schnellste im SAW-Land. A2 Richtung Berlin zwischen Bad Nenndorf und Wunsdorf-Lute, da eine Baustelle, 25 Minuten stockend, und in Höhe Lehrte ebenfalls eine Baustelle, da 10 Minuten obendrauf. Und zwischen Kreuz Wolfsburg, Königslutter und Königslutter auch nochmal 10 Minuten stockend. Weiter Richtung Berlin zwischen Allerengersleben und Eilsleben, eine Baustelle, 10 Minuten stockend. Die A7 ist in Richtung Hamburg zwischen Echte und Seesen wegen LKW-Bergungsarbeiten gesperrt, nutzt die Umleitung ab Nordheim Nord. A7 Richtung Kassel zwischen Kreuz Hannover Ost und Hannover Anderten, Behinderung nach einem Unfall. A9 Richtung München zwischen Niemek und Kleinmarzehns, stockend wegen Bauarbeiten, 20 Minuten plus. Die A38, die ist in Richtung Leipzig zwischen Kreuz Rippachtal und Lützen nach einem LKW-Unfall gesperrt. Letzte freie Abfahrt Kreuz Rippachtal. Vorsicht auf der B241 in beiden Richtungen zwischen Auerhahn und Haus Hessenkopf, da gab es einen Unfall. B243 in beiden Richtungen zwischen Osterode Süd und Herzberg, eine ungesicherte Unfallstelle und Aquaplaning-Gefahr. Und noch eine Meldung für den Landkreis Wittenberg. Die Schranken am Bahnübergang in Jessen am Schlossweg, die öffnen nicht mehr, umfahrt den Bereich. Die Flitzerblitzer auf der A2 Richtung Berlin Höhe Allerengersleben, dann auf der A9 Richtung Berlin Höhe Raststätte Köckern, auf der A36 Richtung Braunschweig Höhe Wernigerode Nord, A38 Richtung Göttingen Höhe Dreieck Halle Süd, auf der B71 am Ortsausgang Haldensleben Richtung Magdeburg, in Wernigerode, Seigerhüttenweg, in Wolfsburg, Braunschweiger Straße, in Halle, Hallorenring, Magistrale Höhe, Feuerwache und Rothaer Straße, in Weißenfels, Käthe Kollwitzstraße und Zeitzer Straße, in Merseburg, Sixty Straße, in Harlingerode, Viehweide, in Haasleben Richtung Wegeleben, in Minzleben Richtung Silstedt, im Ortsteil Anker Richtung Dodendorf, in Grube Ferdinande Richtung Halle und zwischen Quedlinburg und Hedersleben auf der A36 Brücke. Gut, was los? Wenn da irgendwas fehlt, ruft er kurz durch, kostenfrei 0800 1630 630. Danke und da, wo es geht, gute Fahrt durchs SAW-Land. Aktuelle Temperatur in Velsdorf bei Kalförde 18 Grad. Es fühlt sich an wie der Übergang Sommer zu Herbst, ist aber ja noch Mitte-Juni-Wetter. Noch gönnt er nicht, der Sommer. Weiter wechselhaft, wolkig, ab und zu Sonne, ab und zu auch mal teils kräftige örtliche Schauer. Nachts wieder Beruhigung und am Morgen wieder, ja, wie schon die ganze Woche. Wolken, Sonne, Regen, alles drin zum Freitag bei maximal 20 Grad und auch das Wochenende jetzt nicht so wirklich besser.
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2: Hi zusammen, das ist auch so ein Ding bei Instagram und TikTok. Immer mehr Leute entwerfen selbst Fußballtrikots, weil sie die offiziellen Shirts von Mannschaften nicht besonders geil finden. Ich habe da auch schon viele Videos angezeigt bekommen bei Insta. Und einer dieser Typen kommt aus Magdeburg. Einer, von dem viele sagen, ey, hier, Adidas und Co., stellt den Jungen ein, der ist viel geiler als eure Designer. Wir stellen ihn gleich mal ein bisschen genauer vor, nach Melanie C., I Turn to You, 2000er Dance. Dann haben wir gegen den Stress bei der Arbeit entspannten Pop zum Durchschnaufen von Clock Clock direkt nach Two Colors. 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

0: Donnerstag im SAW-Land. Hier ist Radio SAW von 3 bis frei. Auch im SAW-Land gibt es natürlich super viele Fußballfans. Alle möglichen Teams werden supported von euch. Und es ist wirklich so geil, immer zu lesen, wenn man dann die Kommentarspalten guckt, ne? Wenn Mannschaften neue Trikots rausbringen, ein Hin und Her. Die einen finden es super geil, die anderen potten hässlich. Und dann gibt es welche, die handeln und designen einfach mal selbst. SAW-Kollegin Laura Fürdisch, da gibt es auch wen in Magdeburg.
1: Und zwar entwirft hier Philipp Truxer eher so hobbymäßig Fußballtrikots und das hat er jetzt natürlich auch für die Fußball-WM gemacht. Sein Design dann auf Social Media geteilt, wie man es halt so macht und ist dann damit viral gegangen. Online-Shops fanden sein Design nämlich so cool, dass sie es einfach kopiert haben und verkaufen. Es gab sogar schon Nachrichten aus Ägypten, hier haben Urlauber die Trikots einfach mal auf dem Markt entdeckt. Ja, und die Designs von Philipp, die gehen natürlich deutlich günstiger weg als die Originaltrikots des DFB.
0: Und jetzt gibt's ordentlich Cash auf seinem Konto.
1: Nee, die Kohle machen da eher die Online-Shops. Philipp sieht davon gar nichts und will auch nicht dagegen vorgehen, denn eigentlich designt er die Trikots ja wirklich nur, weil es ihm Spaß macht. Und außerdem befindet er sich damit auch in so einer rechtlichen Grauzone, weil er ja ohne offizielle Genehmigung Logos von Verbänden und Herstellern nutzt. Aber dadurch, dass sein Video so viral gegangen ist, hat er durch die Klicks schon auch etwas Geld verdient.
0: Okay, wie kam er denn zu diesem Hobby?
1: Ja, natürlich aus Fanliebe. Philipp war vom Sondertrikot zum 50. Jahrestag des Europapokalsiegs des 1. FC Magdeburg, naja, sagen wir mal, enttäuscht und hat sich so gedacht, naja, das geht doch besser. Und hat er dann einfach selbst ein Trikot entworfen und hatte daran einfach so viel Spaß, dass er es jetzt halt regelmäßig macht.
0: Krass, einer der erfolgreichsten Hobby-Trikot-Designer bei Social Media aus dem SAW-Land, aus Magdeburg. Schaut mal bei Insta nach, TrukaPSD, zusammengeschrieben. Und bei TikTok heißt er nur Truka, T-R-U-K-A. Da seht ihr seine geile Arbeit.
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14: Gleich halb vier, der Radio SAW Verkehrsservice, der schnellste im SAW-Land. A2 Richtung Berlin zwischen Bad Nenndorf und Wunstorf-Luthe, eine Baustelle, 25 Minuten Stop and Go. In Höhe Lehrte, 15 Minuten stocken wegen Bauarbeiten und auch eine Viertelstunde plus zwischen dem Kreuz Wolfsburg-Königslutter und Königslutter. Die A7 ist in Richtung Hamburg zwischen Echte und Seesen wegen LKW-Bergungsarbeiten gesperrt, nutzt die Umleitung ab Nordheim Nord. Dann A9 Richtung München zwischen Niemek und Kleinmarzehns, eine Baustelle, da 25 Minuten Stop and Go. Die A38 Richtung Leipzig zwischen Kreuz Rippachtal und Lützen nach LKW-Unfall noch immer gesperrt, letzte freie Abfahrt Kreuz Rippachtal. Die B100 Ortsdurchfahrt Peißen ist nach einem Busunfall gesperrt, Umfahrt weiträumig. Vorsicht auf der B241 in beiden Richtungen zwischen Auerhahn und Haus Hessenkopf, Behinderung nach einem Unfall. B243 in beiden Richtungen zwischen Osterode Süd und Herzberg, Behinderung nach einem Unfall. Und im Landkreis Wittenberg, da wollen die Schranken am Bahnübergang in Jessen am Schlossweg nicht mehr, die öffnen nicht. Umfahrt den Bereich. Die Flitzerblitzer auf der A2 Richtung Berlin-Höhe Allerengersleben, dann auf der A9 Richtung Berlin-Höhe Raststätte Köckern, auf der A36 aufpassen Richtung Braunschweig-Höhe Wernigerode Nord. Rüber auf die 38 Richtung Göttingen-Höhe Dreieck Halle Süd, auf der B71 am Ortsausgang Haldensleben Richtung Magdeburg. In Wernigerode Seigerhüttenweg, in Wolfsburg Braunschweiger Straße, in Halle Hallorenring Magistrale Höhe Feuerwache und Rothaer Straße. In Weißenfels Käthe Kollwitzstraße und Zeitzer Straße. In Merseburg 60 Straße, in Harlingerode Viehweide. In Haasleben Richtung Wegelegen aufpassen, in Minzleben Richtung Sildstedt. Im Ortsteil Anker Richtung Dodendorf, in Grube Ferdinande Richtung Hall und zwischen Quedlinburg und Hedersleben auf der A36 Brücke. Tja, Das ist eine lange Liste, falls da irgendwas fehlen sollte. Gerne anrufen, Bescheid sagen an der kostenfreien Service-Hotline 0800 1630630 oder mal schnell eine WhatsApp schicken. Nummer auf radio-saw.de. Danke.
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14: Aktuelle Temperatur in jedem bei Rohrberg 15 Grad und täglich grüßt das wechselhafte Wetter. Auch heute wieder alles mit drin. Wir haben Sonne, wir haben Wolken, windig ist es zwischendrin, Regen, teils auch mal kräftige Schauer oder Gewitter. Wir hatten vorhin schon eine Aquaplaning-Meldung. Ja, und dann geht's die nächsten Tage so weiter eigentlich wie die letzten Tage. Es bleibt einfach wechselhaft. Morgen geht der ganze Kram wieder von vorne los. Spiel die Platte nochmal bei 16 bis 20 Grad. 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So diesem ganzen WM-Trubel entkommen, wie das geht, gleich ein Tipp dafür. Nach Dermot Kennedy mit frischem Super Funeral. Dante Thomas haben wir mit dabei und jetzt Ava Max.

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11: Ich bin André Glatzel. Guten Tag. In Nordamerika startet heute die Fußball-WM. Co-Gastgeber Mexiko eröffnet das Turnier gegen Südafrika im legendären Aztekenstadion in Mexico City. Mehr von Fabian Hoffmann.
12: Es ist das erste Stadion überhaupt, in dem schon zum dritten Mal ein WM-Eröffnungsspiel stattfindet. Mit dabei ist auch Pop-Superstar Shakira. Sie performt den WM-Song. Insgesamt 104 Spiele gibt's in Mexiko, Kanada und den USA. So viele wie noch nie. Deutschland ist am Sonntag das erste Mal dran. In Houston, Texas muss das Team gegen WM-Neuling Curaçao ran. Knapp die Hälfte der Menschen in Deutschland will übrigens zum Public Viewing gehen. Viele Hotels und Gastronomen versprechen sich dementsprechend mehr Umsatz. Und auch der Handel hofft wieder auf ein Milliardengeschäft, angeschoben von Trikots, Fernsehern, Snacks und Co.
11: Nach dem Reformgipfel im Kanzleramt sind die Gewerkschaften offen für weitere Spitzentreffen. In einem gemeinsamen Statement heißt es, man stehe jederzeit bereit. Kanzler Merz nannte das Treffen im Bundestag gut und konstruktiv. Konkrete Beschlüsse sollen aber im Koalitionsausschuss nächsten Monat fallen. Auch nach dem Ende des Tankrabatts will die Koalition schnell eingreifen, sollten die Spritpreise wieder große Sprünge nach oben machen. Das haben die Fraktionsvizes von Union und SPD, Müller und Zorn, in der Bild angekündigt. Ende des Monats läuft die Steuersenkung aus.
1: Und jetzt mehr Nachrichten aus dem SAW-Land.
13: Morgens den Kaffee im eigenen Schlosspark trinken und abends die Qual der Wahl bei 38 Zimmern haben. Wer dauerhaft wie ein Graf oder eine Gräfin leben möchte, bekommt im Saalekreis jetzt die Gelegenheit. Das historische Schloss Schochwitz im Salzertal wird in 2 Wochen in Berlin versteigert.

0: Landeszentrum genutzt. Das Mindestgebot liegt bei 750.000 Euro. Aus dem Salzertal, Lena Vieregge, Radio SAW.
1: Die nächsten Nachrichten in einer Stunde.
2: 4:02 der Radio SAW Verkehrsservice, der schnellste im SAW-Land. Wir haben eine gute Nachricht von der A38 Richtung Leipzig. Die Sperrung zwischen Kreuz Rippachtal und Lützen, die ist mittlerweile aufgehoben. Derzeit haben wir noch ein bisschen Rückstau. Halbe Stunde kostet es euch aktuell noch. Aber das wird sich hoffentlich schnell auflösen. A2 Richtung Dortmund zwischen Hannover-Bodfeld und Garbsen. Da eine Viertelstunde Stop and Go. A2 Richtung Berlin zwischen Bad Nenndorf und Wunstorf-Luthe eine Baustelle, 25 Minuten stockend. In Höhe Lehrte stockt es wegen Bauarbeiten, Viertelstunde plus. Und zwischen Kreuz Wolfsburg-Königslutter und Königslutter auch nochmal eine Viertelstunde stockend. A7 Richtung Kassel, Höhe Hildesheim eine Baustelle, Viertelstunde Verzögerung. Die A7 ist in Richtung Hamburg zwischen Echte und Seesen wegen LKW-Bergungsarbeiten weiterhin dicht. Umleitung ab Nordheim Nord am besten nehmen. A9 Richtung München zwischen Niemek und Kleinmarzehns eine Baustelle, da 10 Minuten stockend. Und im Landkreis Wittenberg die Schranken am Bahnübergang in Jessen am Schlossweg immer noch zickig. Die gehen nicht nach oben, öffnen nicht, umfahren den Bereich. Flitzerblitzer auf der A2 Richtung Berlin, Höhe Allerengersleben, dann auf der A9 Richtung Berlin, Höhe Raststätte Köckern. Auf der A36 Richtung Braunschweig, Höhe Wernigerode Nord. A38 Richtung Göttingen, Höhe Dreieckhalle Süd. Auf der B71 aufpassen, am Ortsausgang Haldensleben Richtung Magdeburg. In Wolfsburg, Braunschweiger Straße. In Halle Hallorinring, magistrale Höhe Feuerwache und Rothaer Straße. In Weißenfels Käthe-Kollwitz-Straße und Zeitzer Straße. In Merseburg Sixty-Straße. In Harlingerode Viehweide. Aufpassen in Haasleben Richtung Wegeleben. In Minzleben Richtung Silstedt. Und zwischen Quedlinburg und Hedersleben auf der A36 Brücke. Ja, gut, was los. Wenn da irgendwas fehlt, ihr noch irgendwas entdecken solltet oder irgendwas schon wieder weg ist, gerne hier anrufen, Bescheid sagen. 0800 1630 630, die kostenfreie Radio SAW Service Hotline. Danke und gute Fahrt durchs SAW-Land.
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2: Aktuelle Temperaturen Zedau bei Osterburg in Altmark, 17 Grad. Schade um die leckeren Freibad-Pommes, aber die bleiben erstmal im Kühler. Denn der Sommer fühlt sich so an, als würde er direkt daneben liegen. Es ist eher frisch, es ist windig, wolkig. Zwischendrin überall im SAW-Land mal Regen möglich, vielleicht auch mal ein Gewitter. Heute Nacht dann wieder aufgelockert, meist trocken bei 12 bis 8 Grad. Und dann morgen wieder wolkig, zwischendrin mit Sonne, aber auch wieder mit Regen bei höchstens 20 Grad.
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2: Hi zusammen, Wilder Westen trifft den Ballermann. Das wird eine sehr kuriose Mische zum Freitag, was wir vorhaben. Hört er gleich und jetzt so langsam rein in euren Donnerstag-Feierabend mit ganz viel Lieblingsmusik. Aus unserem 90er-Stream mal kurz ausgeliehen gegen Kaution Big Mountain, Baby, I Love Your Way. Dann gibt's was ganz Frisches von Martin Garrix und Ed Sheeran, wobei frisch, Repeated ist ein Song, der schon vor einigen Jahren das Licht der Welt erblickt hat, aber nie offiziell erschienen ist. Bis jetzt gibt's in dieser halben Stunde. Und jetzt Offenbach.

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0: ist ein frischer Superhit fürs SAW-Land.
1: Martin Garrix und Ed Sheeran. Repeated.

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9: Halb fünf, der Radio SAW Verkehrsservice, der schnellste im SAW-Land. A2 Richtung Dortmund zwischen Hannover-Bodfeld und Garbsen, da Stop and Go aktuell Viertelstunde plus. A2 Richtung Berlin zwischen Bad Nenndorf und Wunstorf-Lute, da eine Baustelle halbe Stunde stockend. Und in Höhe Lehrte, da stockt es wegen Bauarbeiten Viertelstunde. Und zwischen dem Kreuz Wolfsburg-Königslutter und Königslutter, da auch nochmal eine Viertelstunde Stop and Go. A7 Richtung Kassel, Höhe Hildesheim, eine Baustelle, Viertelstunde, Stop and Go. Die A7 ist in Richtung Hamburg, zwischen Echte und Seesen noch immer gesperrt, da laufen weiterhin LKW-Bergungsarbeiten, nutzt die Umleitung ab Nordheim Nord. B189 zwischen Jersleben und Wolmenstedt Zentrum, ein defekter PKW mit Anhänger auf der rechten Spur, Vorsicht. Dann eine Meldung aus dem Landkreis Stendal zwischen Schinne und Steinfeld, Behinderung nach Unfall. Und eine Meldung für den Landkreis Wittenberg. Die Schranken am Bahnübergang in Jessen am Schlossweg öffnen immer noch nicht. Mann, umfahrt den Bereich. Die Flitzerblitzer auf der A2 Richtung Berlin, Höhe Allerengersleben. Dann auf der A9 Richtung Berlin, Höhe Raststätte Köckern. A36 Richtung Braunschweig, Höhe Wernigerode Nord. A38 Richtung Göttingen, Höhe Dreieckhalle Süd. Auf der B71 am Ortsausgang Haldensleben Richtung Magdeburg in Wolfsburg Braunschweiger Straße. In Halle Hallorenring, magistrale Höhe Feuerwache und Rothaer Straße. Aufpassen in Weißenfels Käthe-Kollwitz-Straße und Zeitzer Straße in Merseburg Sixty-Straße. In Hallingerode Viehweide in Haasleben Richtung Wegeleben. In Minzleben Richtung Silstedt. Dann zwischen Quedlinburg und Hedersleben. Mal wieder auf der A36 Brücke. Und der Thorsten hat noch ein Update.
10: Ich hätte einen Flitzerblitzer zu melden.
9: Okay, hau
10: raus. B2 in Mutterstadt Wittenberg Richtung Leipzig, Höhe Brückenkopf.
9: Alles klar. Dankeschön, Thorsten. Dir einen entspannten Donnerstagfeierabend. B2 in Lutherstadt Wittenberg, Höhe Brückenkopf mal wieder. So, und wenn ihr noch was habt, gerne anrufen, so wie Thorsten. 0800 1630 630, die kostenfreie Service-Hotline. Oder mal schnell eine WhatsApp schicken, die Nummer auf radio-sav.de.
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9: Aktuelle Temperatur, nie Grip bei Burg, 19 Grad. Da ist erstmal nichts, was irgendwie so richtig Hoffnung auf Besserung macht. Dieses wechselhafte Wetter lässt uns nicht in Ruhe Anfang nächste Woche. Da soll es mal so langsam besser und wärmer werden, aber bis dahin die volle Packung Wolken, Sonne, Regen, teils auch Gewitter, schön durchgeschüttelt und überall im SAW-Land verteilt. Temperaturen, sehen wir es positiv. Wirklich gut, um nicht zu schwitzen. 16 bis 20 Grad maximal morgen. 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Wusstet ihr, wann die allererste Fußball-WM auch im Fernsehen übertragen wurde? Nein? Kein Problem, gleich wisst ihr es dank Radio SAW WM-Wissen mit unserer WM-Kollegin Katrin Müller-Hohenstein nach den Pet Shop Boys, Alex Warren und Sia.

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Der Radio-SAW-Verkehrsservice, Sofortmeldung für den Magdeburger Ring. Vorsicht in beiden Richtungen zwischen Wiener Straße und Fermersleber Weg. Da ist eine Person auf dem Ring unterwegs. Vorsicht in beiden Richtungen, Magdeburg auf dem Ring. Zwischen Wiener Straße und Fermersleben eine Person auf der Fahrbahn.

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1: Heute mit der Frage: Seit wann wird die WM im TV live übertragen?
2: Die erste weltweite Live-Übertragung einer Fußball-Weltmeisterschaft im Fernsehen fand im Jahr 1966 statt. Aber zuvor gab es bereits Live-Übertragungen auf kontinentaler Ebene. So kamen die deutschen Fußballfans bereits 1958 in den Genuss von 5 Live-Spielen, inklusive Halbfinale und Finale. Dabei hatten die TV-Sender kein Mitspracherecht. Die FIFA entschied, welches Spiel in welchem Land live übertragen wurde. Heute ist das schlicht undenkbar. Auch wenn Russland dieses Mal gesperrt ist, 1958 konnten die WM-Spiele nur mit Hilfe des sowjetischen Satelliten Sputnik 2 in alle Welt übertragen werden. Damals kam also der Elfmeterpass noch direkt aus dem All. Heute scheitert die Übertragung manchmal schon am WLAN-Passwort des Nachbarn.
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12: Diese Stimme. 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
15: Ich bin André Glatzel. Guten Tag. Mit dem Spiel Mexiko gegen Südafrika startet heute die XXL-Fußball-WM. 48 Teams sind dieses Jahr dabei. 104 Spiele wird es in den kommenden Wochen geben. Fabian Hoffmann hat die Details.
16: Mehr Teams heißt auch, dieses Jahr sind Nationen dabei, die im alten Modus keine Chance auf ein WM-Ticket gehabt hätten. 4 WM-Debütanten gibt's: Jordanien, Kap Verde, Usbekistan und Curaçao. Und gegen Curaçao muss die DFB-Elf am Sonntag als erstes ran. Ebenfalls neu, einige Regeln. Das beginnt schon vor dem Spiel. Dann steht der gesamte Kader zur Nationalhymne auf dem Rasen. Nicht in einer Reihe, sondern um den Mittelkreis. Der Schiedsrichter zeigt etwa bei Einwürfen einen Countdown an. Das soll für mehr Spielfluss sorgen. Und der Videoschiedsrichter darf öfter eingreifen, beispielsweise bei zu Unrecht gegebenen Ecken.
15: Kanzler Merz hatte im Bundestag dafür geworben, beim Reformkurs an einem Strang zu ziehen. Das Spitzentreffen von Regierung und Sozialpartnern gestern nannte er gut und konstruktiv. Entscheidungen gab es aber noch nicht, die sollen Anfang Juli im Koalitionsausschuss fallen. Justizministerin Hubig will die Verjährungsfrist bei Vergewaltigung auf 20 Jahre verlängern. Die aktuelle Frist von 5 Jahren sei zu kurz, sagte Hubig dem Redaktionsnetzwerk Deutschland. Außerdem plädiert sie dafür, dass beim Sex künftig der Grundsatz nur Ja heißt Ja gelten soll, um Frauen besser zu schützen.
14: Und jetzt mehr Nachrichten aus dem SAW-Land.
17: Morgens den Kaffee im eigenen Schlosspark trinken und abends die Qual der Wahl bei 38 Zimmern haben. Wer dauerhaft wie ein Graf oder eine Gräfin leben möchte, bekommt im Saalekreis jetzt die Gelegenheit. Das historische Schloss Schochwitz im Salzertal wird in 2 Wochen in Berlin versteigert. Zuletzt wurde das denkmalgeschützte Anwesen als spirituelles Zentrum genutzt. Das Mindestgebot liegt bei 750.000 Euro. Aus dem Salzertal, Lena Vieregge, Radio SAW.
15: Die nächsten Nachrichten in einer Stunde.

0: Flute da eine Baustelle, halbe Stunde, stop and go. Und in Höhe Lehrte, Baustelle, Viertelstunde obendrauf. A2 Richtung Berlin nochmal zwischen Kreuz Wolfsburg, Königslutter und Königslutter, da stockt es nach Unfall. Plant mal eine Viertelstunde mehr ein aktuell. Dann A7 Richtung Kassel, Höhe Hildesheim, eine Baustelle, auch da eine Viertelstunde stockend. Die A7 ist in Richtung Hamburg zwischen Echte und Seesen noch immer dicht. LKW-Bergungsarbeiten der Grund, nutzt die Umleitung ab Nordheim Nord. Und B189 zwischen Jersleben und Wolmerstedt Zentrum, da gab es keinen Unfall, aber ein defekter PKW mit Anhänger auf der rechten Spur, dort ein Problem. Vorsicht! Die Flitzer-Blitzer auf der A2 Richtung Berlin, Höhe Allerengersleben, dann auf der A9 Richtung Berlin, Höhe Raststätte Köckern. A36 Richtung Braunschweig, Höhe Wernigerode Nord. A38 Richtung Göttingen, Höhe Dreieck Halle Süd. B2 in der Lutherstadt Wittenberg, Höhe Brückenkopf. Auf der B71 am Ortsausgang Haldensleben Richtung Magdeburg in Salzwedel Ernst-Hellmann-Straße. In Halle Hallorenring aufpassen, magistrale Höhe Feuerwache und Trotha-Straße. In Weißenfels stehen sie Käthe-Kollwitz-Straße, in Merseburg Sixty-Straße, in Harlingerode Viehweide. Aufpassen in Haasleben Richtung Wegeleben und zwischen Quedlinburg und Hedersleben auf der A36-Brücke. Wenn ihr noch irgendwas haben solltet, Staus oder Flitzerblitzer, gerne Bescheid sagen, kostenfrei 0800 1630 630. Dankeschön.
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0: Aktuelle Temperatur in Sandau bei Havelberg 16 Grad. Also das Gute an diesem Wetter ist gerade, es ist noch sehr viel Luft nach oben. Also, Sommer kann gerne kommen und dann so richtig Gas geben. Jetzt bleibt es aber erstmal weiter wechselhaft. Es ist wolkig, ab und zu Sonne mit dabei, ab und zu teils kräftige Schauer noch mit drin, vielleicht auch mal ein Gewitter. Und das kann halt überall passieren. Nachts beruhigt sich das dann wieder und morgen von vorne wieder alles. Wolken, Sonne, Regen zum Freitag bei maximal 20 Grad. Wochenende, ja, reden wir nicht drüber.
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0: Hi zusammen, keine Angst, ne? Es wird zwar in den kommenden Wochen überall das beherrschende Thema sein, aber wir haben zwischendrin auch immer mal die Anti-Fußball-Garantie. Und was kann man am besten machen, um dem Fußball zu entkommen, der ganzen WM? Ab ins Kino! Wenn parallel irgendein gutes Spiel läuft, ja, gönnt euch einen schönen neuen Film. Und da gibt es ab heute ein richtig fettes Highlight. Frische Ware von Steven Spielberg. Mehr dazu gleich. Und wir gucken auch noch, was die Streaming-Portale so hergeben. Gleich nach Erasure, Leonie und Michi Schulte.

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1: Gibt es eigentlich Außerirdische? Ja, wenn es nach Steven Spielberg und seinem neuen Film Disclosure Day geht. Im TV-Studio spürt Wetterexperte Margaret ganz komische Schwingungen. Der ehemalige Mitarbeiter einer geheimen Behörde und Aktivist Daniel weiß ganz genau, was das ist.
2: Die menschliche Rasse wird nicht akzeptieren, was wir wissen.
3: Was mache ich?
4: Diese 79-jährige Vertuschung muss aufhören.
1: Ob wir als Zuschauer am Ende auch an Außerirdische und UFOs glauben, das bleibt interessant. Wir sollten uns allerdings auf den guten Streifen Disclosure Day, der Tag der Wahrheit, im Kino einlassen.
5: Bei Amazon Prime seht ihr mit Spider-Noir eine Superhelden-Serie der etwas anderen Art. New York in den 1930ern. Ben ist über 60, ein desillusionierter Privatdetektiv mit Geldproblemen und Superkräften, die er eigentlich gar nicht haben will. Eines Tages steht bei ihm die Sängerin Cat auf der Matte und bittet um seine Hilfe.
6: Mein Freund Flint, den Sie letzte Nacht trafen, er ist verschwunden. Sie sind Privatermittler? Ermitteln Sie.
5: Spider-Noir könnt ihr übrigens stilecht in Schwarz-Weiß, aber auch in Bunt streamen, jetzt bei Amazon Prime.
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6: Halb sechs, rein in den Feierabend. Hier ist der Radio SAW Verkehrsservice, der schnellste im SAW-Land. A2 Richtung Dortmund zwischen Hannover-Bodfeld und Garbsen, da eine Viertelstunde Stop and Go. Die A2 Richtung Berlin zwischen Bad Nenndorf und Wunstorf-Lute, da eine halbe Stunde stockend wegen Bauarbeiten. Und in Höhe Lehrte nochmal eine Baustelle, da 25 Minuten stockend. Zwischen Kreuz Wolfsburg, Königslutter und Königslutter, da nochmal nach einem Unfall eine Viertelstunde Stop and Go. A7 Richtung Kassel, Höhe Hildesheim, eine Baustelle, 10 Minuten stockend. Die A7 Richtung Hamburg, zwischen Echte und Seesen wegen LKW-Bergungsarbeiten noch immer gesperrt. Umleitung ab Nordheim Nord. Die A38 ist in beiden Richtungen zwischen Altstädt und Eisleben nach einem LKW-Unfall gesperrt. Vorsicht, da läuft auch Öl auf die Fahrbahn, Umfahrt weiträumig erstmal. Und eine Meldung aus dem Landkreis Stendal, die Landstraße zwischen Schernikau und Steinfeld nach Unfall gesperrt, Umfahrt auch den Bereich. Flitzer, Blitzer auf der A2 Richtung Berlin, Höhe Allerengersleben, dann auf der A9 Richtung Berlin, Höhe Raststätte Köckern. A36 Richtung Braunschweig, Höhe Wernigerode Nord. A38 Richtung Göttingen, Höhe Dreieckhalle Süd. B2 aufpassen in der Lutherstadt Wittenberg, Höhe Brückenkopf. Auf der B71 am Ortsausgang Heidensleben Richtung Magdeburg. In Salzwedel Ernst-Hellmann-Straße, in Halle-Hallorin-Ring, magistrale Höhe Feuerwache und Rotha-Straße. In Weißenfels Käthe-Kollwitz-Straße. In der Sixti-Straße in Merseburg aufpassen in Harlingerode Viehweide. In Haasleben Richtung Wegeleben und zwischen Quedlinburg und Hedersleben auf der A36-Brücke. Wenn das noch nicht alles war, ihr noch was entdeckt auf dem Weg nach Hause, ruft kurz durch, warnen wir gemeinsam die anderen. 0800 1630 630 oder per WhatsApp schicken geht auch. Die Nummer auf radio-saw.de. Danke.
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6: Aktuelle Temperaturen Hundisburg bei Heidensleben 16 Grad. Ja, zum Glück gibt es mal ab und zu diese sonnigen Phasen zwischendrin. Ansonsten wäre das wirklich kaum zu ertragen. Alles sonst auch mit dabei. Wolken, Regen, Wind, teils auch kräftige Schauer und Gewitter. Und es ist dann eigentlich wie in den vergangenen Tagen. In der Nacht beruhigt sich das Ganze wieder, da dann öfters aufgelockert. Der Regen zieht raus und morgen früh kommt er dann wieder rein. Dann geht es wieder von vorne los. Bei 16 bis 20 Grad maximal.
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0: Der Radio SAW Verkehrsservice, Sofortmeldung für die A2 Richtung Hannover zwischen der Raststätte Börde Nord und Bornstedt. Da gab es einen Unfall auf der linken Spur, das Ganze noch nicht abgesichert. Vorsicht A2 Richtung Hannover zwischen der Raststätte Börde Nord und Bornstedt, eine ungesicherte Unfallstelle links.
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2: Ja, Oberamtsrat Alfred Klausen?
3: Morgens, Alfred, na, wie ist?
2: Schlecht, Hans-Werner, hast du das im Radio gehört?
3: Was meinst du?
2: Die von Timms, die wollen uns jetzt tracken.
3: Tracken?
2: Genau, die von Timms wollen uns ausspionieren.
3: Welche von Timms?
2: Na, dieses Programm, in dem wir schreiben und wo alle Infos drin stehen.
3: Ach, du meinst Teams?
2: Ja, sag ich ja, Timms.
3: Mann, Alfred, und was machen die jetzt genau bei Teams?
2: Die wollen uns verpetzen mit einer neuen Funktion. Damit kann der Bürgermeister dann sehen, ob wir wirklich im Büro sind oder eben nicht.
3: Ach so, das meinst du ja. Davon habe ich auch schon gehört.
2: Ja, Mann, dann können wir nicht einfach zu Hause bleiben und so tun, als wären wir im Amt.
3: Ja, das geht ja bei mir sowieso nicht. In meinem Passamt muss ich ja vor Ort sein.
2: Ach, stimmt. Das ist doch die Idee.
3: Was?
2: Du nimmst mein Schlepptop einfach mit zu dir und dann denkt der Bürgermeister, ich bin im Büro.
3: Ja, aber was ist, wenn er dich per Videocall anruft? Dann klingelt er ja deinen Schlepptop bei mir an und dann fliegen wir auf.
2: Stimmt, Moment. Wir sagen, meine Kamera ist kaputt.
3: Ah, das fliegt auf.
2: Stimmt, dann nimmst du mein Laptop und ich deins.
3: Ja, dann sieht der Bürgermeister aber doch, wie faul ich, du bist.
2: Hallo? Pass auf, ich hab's jetzt. Wir setzen einfach Pappaufsteller mit unseren Gesichtern auf unsere Bürostühle, falls der Bürgermeister uns per Videocall anruft, und dann bitten wir unsere Kollegen, den Anruf anzunehmen.
3: Aber die Figuren bewegen sich ja nicht und tun nix.
2: Eben.
3: Ah, stimmt. Ja. Authentisch hoch 10. Darauf ein Käffchen.
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13: Ich bin André Glatzel. Guten Abend. Fußballfans weltweit fiebern darauf hin. Heute geht die Weltmeisterschaft los. Das Turnier in Nordamerika wird das größte aller Zeiten, Fabian Hoffmann berichtet.
14: Kanada, Mexiko und die USA sind die Gastgeber. Der Großteil der 104 Spiele findet in den USA statt. Mit 48 Teams dauert die Gruppenphase so lange wie noch nie und auch ein 16-Finale gibt's dieses Mal. Zu den Top-Favoriten gehören die üblichen Verdächtigen, Europameister Spanien, Weltmeister Argentinien und auch Frankreich. Zum Auftakt spielt heute Mexiko gegen Südafrika. Es ist das gleiche Eröffnungsspiel wie vor genau 16 Jahren zum Start der WM 2010 in Südafrika. Für Deutschland wird's dann am Sonntag zum ersten Mal ernst gegen WM-Neuling Curaçao.
13: Der Ethikrat ist gegen ein gesetzliches Mindestalter für Social Media. Das Gremium will stattdessen ein Schutzkonzept auch für Messenger- und Streamingdienste. Pauschale Verbote seien nicht geeignet für die Herausforderungen der digitalen Welt, heißt es in einer Stellungnahme. Nach dem Reformgipfel im Kanzleramt sind die Gewerkschaften bereit zu weiteren Spitzentreffen. Zu einzelnen Themen sollte es einen vertieften Austausch geben. Man stehe jederzeit bereit, heißt es in einem gemeinsamen Statement. Ähnlich äußerte sich Kanzler Merz in einer Regierungserklärung im Bundestag. Das Treffen nannte er gut und konstruktiv.
15: Ich möchte, dass wir zuhören, dass wir dann aber auch Entscheidungen treffen. Und genau daran arbeiten wir in der Bundesregierung.
13: Konkrete Beschlüsse zu Arbeitsmarktreformen oder Bürokratieabbau gab es bei dem Treffen nicht. Die soll es voraussichtlich bei einem Koalitionsausschuss im kommenden Monat geben. Im Krieg der USA gegen den Iran droht eine weitere Eskalation. US-Präsident Trump schreibt auf seiner Online-Plattform, dass er den Iran kommende Nacht sehr heftig angreifen will. Außerdem drohte er damit, die Kontrolle über Öl- und Gasmärkte des Landes zu übernehmen. Seit Wochen warten Forscher darauf, nun hat das Wetterphänomen El Niño begonnen. Das hat die US-Wetterbehörde bekannt gegeben. Alle paar Jahre erwärmt sich das Wasser auf Äquatorhöhe im Pazifik sehr stark, was Auswirkungen auf das Wetter auf der ganzen Welt hat. Die nächsten Nachrichten in einer Stunde.
16: 2:02, der Radio SAW Verkehrsservice, der schnellste im SAW-Land. A2 Richtung Hannover zwischen der Raststätte Börde Nord und Bornstedt, da stockt es nach Unfall, 10 Minuten dauert es länger deswegen. A2 Richtung Berlin zwischen Bad Nenndorf und Wunstorf.

0: zwischen Schernikau und Steinfeld nach Unfall gesperrt. Umfahrt auch den Bereich. Die Flitzerblitzer auf der A2 Richtung Berlin, Höhe Allerengersleben und kurz vor Lenin auch nochmal. Auf der A9 Richtung Berlin, Höhe Raststätte Köckern. A36 Richtung Braunschweig, Höhe Wernigerode Nord. A38 Richtung Göttingen, Höhe Dreieck Halle Süd. B2 in der Lutherstadt Wittenberg, Höhe Brückenkopf. Auf der B71 am Ortsausgang Haldensleben Richtung Magdeburg. In Salzwedel, Ernst-Thälmann-Straße, in Halle dreimal, einmal Hallorenring, magistrale Höhe Feuerwache und Rothaar-Straße. In Weißenfelskette, Kollwitz-Straße, in Merseburg, Sixti-Straße, in Harlingerode, Viehweide. Feierabend, Flitzerblitzer auch in Haarsleben Richtung Wegeleben und zwischen Quedlinburg und Hedersleben auf der A36-Brücke. Wenn das noch nicht alles war, ihr noch was habt, ja, gerne Bescheid sagen. Kostenfrei an der Radio SAW Service Hotline 0800. 1-630-630. Danke und gute Fahrt durchs SAW-Land.
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0: Aktuelle Temperatur in Derenburg bei Wernigerode 15 Grad. Ja, vor allem im südlichen SAW-Land und im nördlichen. Da haben wir gerade durchaus noch ein paar Schauer unterwegs. Ansonsten ist es eine relativ trockene Veranstaltung und dann gibt es halt so einen Sonne-Wolken-Mix. Heute Nacht, ja, der letzte Regen zieht da wohl raus, dann lockert es auf, bleibt meist trocken bei 12 bis 8 Grad und dann morgen, da wird es wieder wolkig. Zwischendrin mit Sonne, aber auch wieder mit Regen, teilweise sehr windig und vielleicht auch mal ein Gewitter bei höchstens 20 Grad.
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0: Hi zusammen, bevor ihr gleich was zusammenbrutzelt in der Küche, habt ihr vielleicht mal Bock auf ein ganz besonders edles Abendessen, auf ein Siegerabendessen, ein Weltmeisterabendessen? So, dann müsst ihr schnell noch Pizzateig kaufen und da kommt dann Folgendes drauf, aufgepasst. Lila Kartoffelcreme, frittierter Wirsing, Thunfisch-Tatar und Pinienkerne und obendrauf noch ein bisschen Zitronenkaviar. Ja. Rein in den Ofen schmecken lassen. Denn das ist die Pizzakreation, mit denen der deutsche Pizzabäcker Lorenzo Parotta aus Ludwigshafen jetzt die Pizza-WM in Neapel gewonnen hat. Ha! Ein Deutscher gewinnt die Pizza-WM in Italien mit Kartoffelcreme auf der Pizza. Das ist okay, ja, aber keine Ananas. Interessant, Mensch. Super Hits fürs SAW-Land. Kartoffelcreme auf Pizza. So, schönen Feierabend, jetzt mit Ed Sheeran. Ah, Sisam. Sag ich doch.

0: Er weiß gar nicht, ob ihr davon schon gehört habt. Heute startet die Fußball-WM. Ja, ich war auch total überrascht, als ich das von gehört habe und habe genauso geguckt wie ihr. Hier ist Radio SAW von 3 bis 3 und für alle, die Fußball nur mal ab und zu verfolgen, die sagen, oh ja, bei einem großen Turnier, da gucke ich schon mal zu. Ihr wollt mal schauen, wie man trotz größerer Ahnungslosigkeit dann doch wie so ein halber Experte dastehen kann mit so einem Fußball-Crash-Kurs. Dank KI, dank künstlicher Intelligenz. SAW-Kollege Ronny Thorau, du hast das mal gemacht. Wie hat das geklappt?
1: Ja, also ich habe mich mal als völliger Fußball-Honk ausgegeben und reihenweise KIs gefragt, was ich zu diesem komischen Spiel denn da wissen muss und auch um so ein bisschen augenzwinkernde Antworten gebeten. Ergebnis ist sehr unterhaltsam. Alle KIs erklären erstmal das Spiel im Prinzip mit dem Satz, 22 Männer rennen 90 Minuten einem Ball hinterher und versuchen den öfter ins Netz zu schießen und Milliarden gucken zu. Soweit so simpel und verständlich. Aber dann wird's lustig, wenn die KIs erklären, worum es eigentlich beim Fußball geht.
0: Oha, etwa mehr als nur Tore schießen?
1: Ja, ChatGPT meint zum Beispiel, Fußballfans lieben Tore, weil sie sich dann als Erwachsene jedes Mal so freuen und benehmen dürfen wie Kinder an Weihnachten. Claude erklärt, es geht ums große Drama. Tränen, Freudenschreie, Fingernägel kauen. Und das obwohl, da wundert sich Claude selber so ein bisschen, es am Ende doch oft nur 0-0 stehe. Und Gemini von Google hat den Verdacht, dass das ganze Spektakel nur als Vorwand dient. Um 6 Wochen jetzt mal lautstark auf den Fernseher einreden zu können und sich selber für ein Taktikgenie zu halten. Ja, und da ergänzt dann Perplexity, Fußball sei ja auch die perfekte Ausrede, um jetzt wochenlang Snacks zu futtern.
0: Ja. So, wenn ihr noch ein bisschen WM-Futter zum Klugscheißen braucht, dann haben wir das ab heute ja für euch. 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
8: So, 6:30, Punkt genau, der Radio SAW Verkehrsservice, der schnellste im SAW-Land. A2 Richtung Hannover zwischen der Raststätte Börde Nord und Bornstedt. Da noch ein bisschen Stop and Go nach Unfall. Dann rüber auf die A2 Richtung Berlin zwischen Bad Nenndorf und Wunstorf-Lute. Da eine halbe Stunde Stop and Go wegen Bauarbeiten. A7 Richtung Kassel, Höhe Hildesheim, da stockt es wegen Bauarbeiten so ein bisschen. Die A7 ist in Richtung Hamburg zwischen Echte und Seesen wegen LKW-Bergungsarbeiten gesperrt. Nutzt die Umleitung ab Nordheim Nord. Die A38 ist in beiden Richtungen zwischen Altstädt und Eisleben nach LKW-Unfall noch immer gesperrt. Vorsicht, da läuft weiterhin Öl auf die Fahrbahn. Fahrt vorsichtig. Und eine Meldung aus dem Landkreis Stendal. Die Landstraße zwischen Schernikau und Steinfeld nach Unfall auch noch immer dicht. Umfahrt den Bereich ebenfalls. Die Flitzer-Blitzer auf der A2 Richtung Berlin Höhe Allerengersleben. Dann kurz vor Lenin auch nochmal aufpassen. A9 Richtung Berlin Höhe Raststätte Köckern. A36 Richtung Braunschweig, Höhe Wernigerode Nord. A38 Richtung Göttingen, Höhe Dreieckhalle Süd. B2 in der Lutherstadt Wittenberg, Höhe Brückenkopf. B71 am Ortsausgang Haldensleben Richtung Magdeburg. In Salzwedel, Ernst-Hellmann-Straße. In Halle-Hallorenring, Magistrale Höhe Feuerwache und Rothaarstraße. In Weißenfels, Käthe-Kollwitz-Straße. In Meersburg aufpassen, Sixty-Straße. In Hallingerode, Viehweide. In Haasleben stehen sie Richtung Wegeleben und zwischen Quedlinburg und Jedersleben auf der A36 Brücke. Jo, das wäre es soweit von uns. Wenn ihr noch was auf der Liste habt, dann gerne Bescheid sagen an der kostenfreien Service-Hotline 0800 1630 630. Oder wenn WhatsApp euch irgendwie lieber ist, dann macht das gerne per WhatsApp. Die Nummer auf radio-saw.de.
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8: Aktuelle Temperaturen Nonnewitz im Burgenlandkreis 16 Grad. Es bleibt wechselhaft, wobei jetzt am Abend ist es einigermaßen entspannt, nicht mehr allzu viele Schauer unterwegs. Dazu ein Sonne-Wolken-Mix. Heute Nacht ziehen die Schauer dann immer weiter raus, die es noch gibt. Und dann lockert es auf und morgen früh geht es wieder los mit vielen Wolken. Dann kommt wieder Regen dazu, zwischendrin Sonne, vielleicht auch mal ein Gewitter und Wind auch noch oben drauf. Ja, die volle Packung Spaß bei 16 bis 20 Grad. Donnerstag Feierabend. Radio SAW gleich mit Harry Styles, jetzt Pitbull und Kesha. It's going on.

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1: Der Radio SAW Verkehrsservice, Sofortmeldung für die A36 Richtung Bernburg zwischen Güsten und Ilberstedt. Vorsicht, Fahrzeugteile auf der Fahrbahn A36 Richtung Bernburg. Fahrzeugteile zwischen Güsten und Ilberstedt. Vorsicht!

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1: Französischer Charme, Berliner Bohème und jede Menge Swing. Monsieur Pompadour gastiert heute Abend auf der Oberburg Giebichenstein in Halle. Die internationale Band verbindet Chansons über Liebe und Leben mit großartiger Jazzmusik. Mal wild, mal melancholisch, aber immer mitreißend. Monsieur Pompadour starten heute 20 Uhr im Rahmen des Trotzburgfests in Halle. Das Ticket kostet 23 Euro. Urlaubsfeeling im Einkaufszentrum erwartet euch morgen in der schönen Aussicht in Weißenfels Ortsteil Leisling. Freut euch auf Palmen, Sandstrand und kostenlose Cocktails. 18 Uhr eröffnet das Shoppingcenter ihren Summer Beach mit Cocktailshow, DJ Alex Evans und Late Night Shopping bis 21 Uhr. Dazu warten viele Rabatte und Aktionen in den Geschäften beim Summer Beach in Leisling. Und der Bierer Park in Biere im Salzlandkreis verwandelt sich am Wochenende in die schottischen Highlands. Beim Heimatfest Die Schotten kommen gibt es Dudelsackmusik, Trommler, Baumstammwerfen und Tauziehen über dem Wassergraben. Dazu genießt ihr Whisky, leckeres Essen und jede Menge Stimmung in der Festscheune. Der Eintritt beim Schottenfest am Wochenende in Biere ist frei.
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14: Ich bin Lisa Schwarzkopf. Guten Abend. Fußballfans weltweit fiebern darauf hin. Heute geht die Weltmeisterschaft los. Das Turnier in Nordamerika wird das größte aller Zeiten. Fabian Hoffmann berichtet.
15: Kanada, Mexiko und die USA sind die Gastgeber. Der Großteil der 104 Spiele findet in den USA statt. Mit 48 Teams dauert die Gruppenphase so lange wie noch nie und auch ein 16-Finale gibt's dieses Mal. Zu den Top-Favoriten gehören die üblichen Verdächtigen, Europameister Spanien, Weltmeister Argentinien und auch Frankreich. Zum Auftakt spielt heute Mexiko gegen Südafrika. Es ist das gleiche Eröffnungsspiel wie vor genau 16 Jahren zum Start der WM 2010 in Südafrika. Für Deutschland wird's dann am Sonntag zum ersten Mal ernst gegen WM-Neuling Curaçao.
14: Bei den Reformen im Land darf nicht nachgelassen werden. Das hat Kanzler Merz bei einer Regierungserklärung im Bundestag gesagt. Das Spitzentreffen gestern von Regierung und Sozialpartnern nannte er gut und konstruktiv. Konkrete Entscheidungen zu Reformen bei den Themen Arbeitsmarkt, Sozialversicherung oder Bürokratieabbau gab es gestern nicht. Die sollen voraussichtlich bei einem Koalitionsausschuss Anfang Juli fallen. Die Reform des Heizungsgesetzes ist noch nicht mal beschlossen und schon überlegt die Linke dagegen zu klagen. Das hat die Fraktion im Bundestag angekündigt. Das Gesetz sei ein Rückschritt in Sachen Klimaschutz und dadurch eventuell verfassungswidrig, heißt es. Der Ethikrat ist gegen ein gesetzliches Mindestalter für Social Media. Das Gremium will stattdessen ein Schutzkonzept, auch für Messenger und Streamingdienste. Pauschale Verbote seien nicht geeignet für die Herausforderungen der digitalen Welt, heißt es in einer Stellungnahme. Zum ersten Mal seit 2023 hebt die Europäische Zentralbank den Leitzins wieder an. Der für Sparer wichtige Einlagenzinssatz wird auf 2,25% angehoben. Vorher lag er bei glatt 2%. Die EZB will mit der Zinserhöhung die durch den Krieg im Iran gestiegene Inflation wieder in den Griff bekommen. Die nächsten Nachrichten in einer Stunde.
16: 2:07, der Radio SAW Verkehrsservice, der schnellste im SAW-Land. A2 Richtung Berlin zwischen Kreuz Wolfsburg, Königslutter und Königslutter, da eine Baustelle, Viertelstunde Stop and Go. A2 Richtung Berlin zwischen Bad Nenndorf und Wunstorf, Lute, eine Baustelle, da eine halbe Stunde sogar mehr einplanen. Die A7 ist in Richtung Hamburg zwischen Echte und Seesen dicht. Weiterhin LKW-Bergungsarbeiten dort, nutzt die Umleitung ab Nordheim Nord. Die A9 ist in Richtung Berlin zwischen Bad Lobenstein und Schleiz nach Unfall gesperrt. Letzte freie Abfahrt ist Bad Lobenstein. Und die A38 ist in Richtung Leipzig zwischen Altstädt und Eisleben nach LKW-Unfall dicht. Umfahrt weiträumig. Richtung Göttingen werdet ihr über die Standspur vorbeigeleitet aktuell. Die Flitzerblitzer auf der A2 Richtung Berlin, Höhe Aller Ingersleben. Und kurz vor Lenin auf der A9 Richtung Berlin, Höhe Raststätte Köckern. Auf der A36 Richtung Braunschweig, Höhe Wernigerode Nord. A38 Richtung Göttingen, Höhe Dreieck Halle Süd. Aufpassen B71 am Ortsausgang Haldensleben Richtung Magdeburg. In Halle Hallorenring, magistrale Höhe Feuerwache und Rote A-Straße. In Weißenfels Käthe Kollwitz.

0: 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Der Abend im SAW-Land weiter wechselhaft, immer noch mit einigen Schauern, aber auch durchaus mal ein Sonne-Wolken-Mix dabei. Der Regen zieht dann nachts wieder raus, dann lockert es auf bei 12 bis 7 Grad, nur um dann morgen wieder so anzufangen, wie es heute aufhört, nämlich wechselhaft mit Regen, dazu recht windig bei 16 bis 20 Grad und Wochenende geht genauso weiter.
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0: Hi zusammen, falls ihr noch ein Geschenk braucht, dann checkt mal hier dieses Portal Kleinanzeigen. Da könnt ihr jetzt das Gelände der alten Porzellanfabrik in Halle-Lettin kaufen. Hat sogar einen Hubschrauberlandeplatz. Preis aktuell? Hab gerade nochmal nachgeschaut. Schlanke 2,5 Millionen Euro. Aber ein Geschenk an Weihnachten weniger zu kaufen. Überlegt es euch. Und währenddessen die beste Musik für euren Donnerstagabend aus den 90ern. Es ist einfach immer noch ein so guter Song. Crazy Town mit Butterfly. Die 2000er haben wir mit dabei mit Maroon 5. Und This Love und jetzt ab nach Hause mit Mark Ronson und Miley Cyrus. 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
1: So

0: zwei Stunden, dann ist Anpfiff bei der Fußball-WM 2026 und es ist irgendwie eine komische Weltmeisterschaft, muss man sagen. Hier ist Radio SAW von 3 bis 5 über 10 verschiedene Anstoßzeiten, teils mitten in der Nacht, teils morgens früh, 3 riesig große Länder, so viele Teams wie noch nie und ein Ball, den man vor dem Spiel aufladen muss. Ja. Nicht etwa mit Luft, sondern wirklich mit Strom. SAW-Kollege Frank Wiedemann, warum muss man ihn anstöpseln? Was ist denn das für eine Pille?
1: Der offizielle Name ist Trionda und er wird von Adidas hergestellt. Das Besondere an diesem Fußball ist ein integrierter Chip, der bis zu 500 Mal pro Sekunde Daten aufzeichnet. So sollen die Schiedsrichter Geschwindigkeit, Flugbahn, Drall, Ballkontakte und Richtungswechsel genau nachvollziehen können. Im Zusammenspiel mit den Tracking-Systemen in den Stadien und mit Hilfe von KI sollen so schnellere Entscheidungen der Referees, zum Beispiel bei Abseits oder Handspiel, möglich sein. Der Chip im Ball wiegt schmale 14 Gramm und braucht auch Strom, sodass er vor jedem Spiel erstmal aufgeladen werden muss. Bei voller Ladung hält der Trionda laut Hersteller 6 Stunden durch.
0: Aber nicht, dass er im Spiel dann auf einmal anfängt zu brennen, wie so eine chinesische Powerbank. Auf jeden Fall wird ab 21 Uhr zum ersten Mal gegen den Chip-Ball getreten beim Eröffnungsspiel Mexiko gegen Südafrika.

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1: Schönen Feierabend, Miss Passenger. Let her go.
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1: Eine Minute vor 7:30 haben wir es, der Radio SAW Verkehrsservice, der schnellste im SAW-Land. Wir haben eine gute Nachricht von der A9 Richtung Berlin. Die Sperrung zwischen Bad Lobenstein und Schleiz aufgehoben. Da werdet ihr jetzt vorbeigeleitet. Also immerhin geht's jetzt vorwärts. A2 Richtung Hannover zwischen Kreuz Magdeburg und Irxleben. Eine Baustelle, 10 Minuten stockend. A2 Richtung Berlin zwischen Bad Nenndorf und Wunstorf-Lute. Da eine Baustelle, 20 Minuten Stop and Go. A2 nochmal Richtung Berlin zwischen Kreuz Wolfsburg, Königslutter und Königslutter wegen der Bauarbeiten dort. Ebenfalls Viertelstunde Stop and Go. Dann die A2 Richtung Berlin zwischen Lenin und dem Dreieck Werder. Bis morgen früh 5 Uhr wegen Bauarbeiten gesperrt. Letzte freie Abfahrt ist Lenin. Die A7 ist in Richtung Hamburg zwischen Echte und Seesen noch immer gesperrt. Da laufen weiterhin die LKW-Bergungsarbeiten. Umleitungen fahrt am besten ab Nordheim-Nord. Die A38 ist in Richtung Leipzig zwischen Altstädt und Eisleben nach LKW-Unfall gesperrt und fahrt weiterhin weiträumig Richtung Göttingen. Da werdet ihr über die Standspur vorbeigeleitet. Die Flitzerblitzer auf der A2 Richtung Berlin, einmal Höhe Allerengersleben, dann nochmal kurz vor Lenin. Auf der A9 Richtung Berlin, Höhe Raststätte Köckern. Auf der A36 Richtung Braunschweig, Höhe Wernigerode Nord. A38 Richtung Göttingen, Höhe Dreieck Halle Süd. Auf der B71 am Ortsausgang Haldensleben Richtung Magdeburg in Halle einmal Hallorenring, dann magistrale Höhe Feuerwache und Rothaer Straße. In Weißenfels Käthe-Kollwitz-Straße, in Merseburg-Sixty-Straße, in Harlingerode auf der Viehweide und in Haarsleben Richtung Wegeleben. Ja, wenn ihr noch was habt, gerne anrufen, Bescheid sagen. Unsere Liste ist lang, da passt noch viel rein, aber gerne auch was wegnehmen, wenn was weg ist. 0800 1630 630, die kostenfreie Radio SAW Service Hotline, oder ihr schickt das per WhatsApp durch, Sprachnachricht zum Beispiel, die Nummer auf radio.saw.de. Danke und gute Fahrt durchs SAW-Land. Aktuelle Temperatur in Langendorf bei Weißenfels 15 Grad. Ja, der Abend im SAW-Land bleibt wechselhaft. Ab und zu sonnige Phasen und Auflockerungen, aber in einigen Ecken auch immer noch ein paar Schauer unterwegs. Die ziehen in der Nacht raus. Da ist es dann anfangs noch ein bisschen wolkiger, später dann locker bewölkt bei 12 bis 7 Grad, auch wieder durchaus sehr frisch. Und morgen geht's wieder von vorne los. Viele Wolken den ganzen Tag verteilt, immer wieder auch mit Regen, ab und zu mal Sonne zwischendrin. Und dann kann es aber kurz auch nochmal wieder ein Gewitter geben und recht windig bei 16 bis 20 Grad.
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1: Gleich was ganz Frisches in der Playlist. Olivia Rodrigo, Drop Dead. Wir haben die Black Eyed Peas mit Shut Up nach Elton John und Britney. Hold Me Closer.

Die offizielle Feierabend-Playlist fürs SAW-Land. Radio SAW spielt euch den frischen Super von Olivia Rodrigo, Drop Dead. Und da, wo das Ding herkommt, da gibt es noch jede Menge mehr in unserer Playlist. Gleich noch Lieblingsmusik aus den 90ern von Dr. Alban. It's My Life. Wir haben Deutschpop mit dabei von Loy. Jetzt ab durch den Abend mit Dermot Kennedy. Und dann stellt Taylor Swift auch noch die alles entscheidende Frage. Is it over now? Ist es jetzt vorbei? Für mich, ja. Ab 8, Patricia Pickert. Ich bin Sven Bornschein. Schönen Donnerstag im SAW-Land. 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
4: Ich bin Lisa Schwarzkopf. Guten Abend. Anpfiff für die Fußball-WM in Nordamerika. Das XXL-Turnier startet heute. Am Abend steigt in Mexico City das Eröffnungsspiel zwischen Co-Gastgeber Mexiko und Südafrika. In den kommenden fast 6 Wochen rollt in Mexiko, Kanada und den USA der Ball. 104 Spiele wird es insgesamt geben, so viele wie noch nie. Zu den Top-Favoriten gehören Europameister Spanien, Weltmeister Argentinien und Frankreich. Für Deutschland wird es am Sonntag zum ersten Mal ernst gegen WM-Neuling Curaçao. Auch nach dem Ende des Tankrabatts will die Koalition schnell eingreifen, sollten die Spritpreise wieder große Sprünge nach oben machen. Das haben die Fraktionsvizes von Union und SPD, Müller und Zorn, in der Bild angekündigt. Ende des Monats läuft die Steuersenkung aus. Die Verjährungsfrist bei Vergewaltigung soll verlängert werden. Dafür macht sich Justizministerin Hubig stark. 5 Jahre sind es derzeit, das ist zu kurz, sagte sie dem Redaktionsnetzwerk Deutschland. Mehr von Dirk Justes.
5: Hubig hält 20 Jahre für angemessen, sowie bei vergleichbar schweren Verbrechen auch. Außerdem ist Hubig dafür, dass beim Sex künftig das Prinzip nur Ja heißt Ja gelten soll, um Frauen besser zu schützen. Viele europäische Staaten hätten diese Regelung schon, sagte die SPD-Ministerin. Sie sehe darin ein Vorbild. Um das Thema wird es heute auch bei der Justizministerkonferenz in Hamburg gehen.
4: In den USA ist die Inflationsrate auf 4,2% geklettert und die Reaktion von Donald Trump: Ich liebe die Inflation, sagt der Präsident. Von den Demokraten heißt es, das zeigt, wie Trump die finanziellen Probleme der Menschen missachtet. Bei Bundesjugendspielen soll es wieder um schneller, höher und weiter gehen. Wie die Bild berichtet, wollen die Bildungsminister der Länder heute beschließen, dass bei den Wettkämpfen der Dritt- und Viertklässler wieder Stoppuhr und Zentimetermaß zum Einsatz kommen. Die nächsten Nachrichten in einer Stunde.
6: Es ist 20.02 Uhr. Schönen guten Abend. Der Radio SAW Verkehrsservice, das ist der schnellste im SAW-Land. Und wir haben eine Meldung von der A2 Richtung Hannover zwischen dem Kreuz Magdeburg und Irxleben. Da geht es stockend voran. Grund ist da die Baustelle. 10 Minuten plus. A2 Richtung Berlin zwischen Bad Nenndorf und Wunsdorf-Lute. Stockend, auch hier eine Baustelle. 20 Minuten plus. A2 Richtung Berlin zwischen Kreuz Wolfsburg-Königslutter und Königslutter. Hier geht es stockend voran wegen Reparaturarbeiten. Noch 10 Minuten mehr gedulden. A2 A2 Richtung Berlin zwischen Lenin und dem Dreieck Werder stockend wegen Bauarbeiten 10 Minuten plus. Die A7 ist in Richtung Hamburg zwischen Echte und Seesen wegen LKW-Bergungsarbeiten gesperrt. Nutzt am besten die Umleitung ab Northeim Nord. Und dann haben wir noch die A38 ist in Richtung Leipzig zwischen Altstädt und Eisleben nach einem LKW-Unfall gesperrt. Umfahrt das Ganze wirklich weiträumig. Auch die naheliegenden Umleitungen sind komplett überlastet. Richtung Göttingen werdet ihr über die Standspur vorbeigeleitet. Geblitzt wird's auf der A2 Richtung Berlin, Höhe Allerengersleben und Höhe Raststätte Buckautal. Sowie auf der A9 Richtung Berlin, Höhe Raststätte Köckern. Noch ein Anhänger auf der A36 Richtung Braunschweig, Höhe Wernigerode Nord. Dann wird geblitzt auf der A38 Richtung Göttingen, Höhe Dreieck Halle Süd. Dann haben wir die B71 am Ortsausgang Haldensleben Richtung Magdeburg. In Halle, da stehen ein paar, Hallorenring steht ein Anhänger, Magistrale Höhe der Feuerwache und in der Trotha Straße. Dann haben wir noch

So, Wieland. Und wir schauen nach Zwinschöner bei Halle. Dort liegen wir aktuell bei 14 Grad. Heute Abend, da ziehen jetzt die letzten Schauer ab und auch die Wolken, die lockern nach und nach wieder auf. In der Nacht, da bleibt es auch soweit trocken, bevor zum Morgen von Niedersachsen her wieder mehr Wolken reinziehen. Stellenweise kann sich auch ein bisschen Nebel bilden. Temperaturen, die sinken in der Nacht auf 8 Grad, im Harz auf bis zu 7 und auf dem Brocken auf etwa 5. Morgen starten wir dann rein mit vielen Wolken, zeitweise auch ein bisschen Regen dabei. Am Nachmittag zeigt sich dann zwischendurch aber Sonne, bevor am Abend von Thüringen her dann leider der nächste Regen wieder aufzieht. Dazu gibt es auch einen frischen Wind. Temperaturen erreichen 16 bis 20 Grad, im Harz bis 15 und auf dem Brocken so um die 10. Es ist kurz nach 20 Uhr. Schönen guten Abend euch. Ich bin Patricia Pickert. Schön, dass ihr mit dabei seid in diesem wunderschönen Donnerstagabend. Und im SRW-Land, da ist auch wieder einiges los. Wir schauen gleich mal nach Magdeburg, wo die Feuerwehr im Zoo den Ernstfall geprobt hat. Außerdem geht's nach Tangermünde. Dort laufen die Proben für ein wirklich sehr großes Freilicht-Musical vor historischer Kulisse. Mehr dazu also gleich. Und jetzt starten wir gemeinsam in den Abend rein mit euren Lieblings-Superhits und Runaway.

Blood Running. Mensch, da geht der Puls aber nach oben. Und auch bei den nächsten Geschichten ist der Puls teilweise bei mir auch nach oben gegangen. Denn die Feuerwehr, die war im Zoo unterwegs. Die Ziegen, die waren da in Not. Und wenige Kilometer weiter waren so Ritter, Schwertkämpfe und Musicalproben direkt an der Elbe. Klingt nach zwei völlig unterschiedlichen Welten, passiert aber gerade alles bei uns im SRW-Land. Ja, in Magdeburg, da hat die Feuerwehr gemeinsam mit dem Zoo den Ernstfall geprobt. Dabei mussten unter anderem Ziegen aus so einem verqualmten Stall gerettet und eine vermisste Tierärztin gefunden werden. Zum Glück, Gott sei Dank, nur eine Übung, aber eine, die gezeigt hat, wie wichtig eigentlich das Zusammenspiel zwischen Tierpflegern und den Einsatzkräften ist. Und in Tangermünde, da wird derzeit an einem ganz anderen Spektakel gearbeitet. Dort laufen die Proben für das Freilichtmusical Sparmalott, die verrückte Musical-Version von Die Ritter der Kokosnuss. Ja, das passiert vor historischer Stadtmauer, da wird gesungen, getanzt und sogar gekämpft. Gehört alles dazu. Die Premiere, die steigt übrigens am 20. Juni auf der neuen Hafenbühne. Ja, also egal ob tierische Rettungsaktion oder großes Freilichttheater, ihr merkt's, bei uns im SRW-Land ist gerade ordentlich was los. Erste Eindrücke von den beiden Geschichten gibt's natürlich auch online bei Radio SRW, auf den Socials natürlich mit Videos.

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1: Gleich ab 9, wir schauen auf die Straßen. Der Radio SAW Verkehrsservice, das ist der schnellste im SAW-Land. Wir haben die A2 Richtung Hannover zwischen Kreuz Magdeburg und Irxleben. Da geht das stockend voran. Grund ist da die Baustelle, 10 Minuten plus. A2 Richtung Berlin zwischen Kreuz Wolfsburg-Königslutter und Königslutter stockend. Hier sind Reparaturarbeiten, auch hier 10 Minuten plus. A2 Richtung Berlin zwischen Lenin und dem Dreieck Werder stockend. Auch hier Bauarbeiten, auch hier 10 Minuten plus. Die A7 ist in Richtung Hamburg zwischen Echte und Seesen wegen LKW-Bergungsarbeiten gesperrt. Am besten nutzt ihr da die Umleitung ab Northeim Nord. Und die A38 ist in Richtung Leipzig zwischen Altstädt und Eisleben nach einem LKW-Unfall gesperrt. Umfahrt am besten weiträumig. Die naheliegenden Umleitungen sind auch völlig überlastet. Richtung Göttingen werdet ihr über die Standspur vorbeigeleitet. Flitzer, Blitzer. Haben wir auf der A2 Richtung Berlin, Höhe Allaingersleben und Höhe Raststätte Burgkautal. Auf der A9 Richtung Berlin, Höhe Raststätte Köckern wird geblitzt. A36 Richtung Braunschweig, Höhe Wernigerode Nord. Dann noch ein Anhänger auf der A38 Richtung Göttingen, Höhe Dreieckhalle Süd. B71 am Ortsausgang Haldensleben Richtung Magdeburg steht ein Anhänger. In Halle, Hallorenring, Magistrale, Höhe der Feuerwache wird geblitzt und in der Trother Straße. In Merseburg, da steht ein Anhänger in der Sixty-Straße. In Harlingerode wird geblitzt, Viehweide und zu guter Letzt in Haasleben Richtung Wegeleben. Soweit von unserer Seite. Haben wir irgendwas vergessen, irgendwas übersehen? Dann klingelt doch gerne mal durch unter der kostenfreien Service-Hotline. Das ist die 0800 1 630 630. Gute Fahrt euch durchs SAW-Land. Und wir schauen nach Ilsenburg bei Bad Harzburg. Dort haben wir aktuell 13 Grad auf dem Thermometer. Ja, jetzt am Abend, da klingen die letzten Schauer langsam ab und die Wolken lockern dann auch auf. In der Nacht, da bleibt es soweit trocken, bevor zum Morgen von Niedersachsen her dann wieder mehr Wolken dazukommen. Örtlich gibt es dann auch so ein bisschen Nebel. Temperaturen sinken in der Nacht auf etwa 8 Grad. Morgen starten wir dann rein mit vielen Wolken. Leider auch ein bisschen Regen mit dabei. Am Nachmittag, da zeigt sich zwischendurch mal die Sonne, bevor am Abend von Thüringen her dann der nächste Regen aufzieht. Temperaturen erreichen 16 bis 20 Grad.
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1: Macht euch einen schönen, entspannten Abend. Ich bin Patricia Pickert, jetzt mit Alice Merton und No Roots.

0: 20.42 Uhr ist Radio Savi am Abend. Das waren The Police mit Every Breath You Take. Und heute Abend gilt das für viele Fußballfans wahrscheinlich ganz besonders. Jeder Blick auf den Ball, jede Bewegung auf den Platz, es wird alles genau analysiert, genau verfolgt. Aber mal Hand aufs Herz, wer von euch hat denn heute schon so getan, als hätte er Ahnung von Fußball? Also ich mache auch immer so, aber so richtig eine Ahnung davon habe ich eigentlich auch nicht. Und die WM, die startet gleich offiziell um 21 Uhr Anpfiff beim Eröffnungsspiel Südafrika gegen Mexiko. Für die einen das Highlight des Jahres, für die anderen beginnt jetzt so eine Zeit, in der sie bei Gesprächen einfach nur nicken und hoffen, dass niemand nachfragt, was da so passiert, was da so gerade abgeht. Aber vielleicht gibt es ja Rettung, ausgerechnet von der künstlichen Intelligenz. Kann KI einem in letzter Minute noch erklären, was so ein Abseits ist, warum alle über Ballbesitz reden und wie man bei der WM zumindest halbwegs kompetent mitreden kann? Kollege Ronny Thorau hat mal den Selbstversuch gemacht.
1: Ja, also ich habe mich mal als völliger Fußball-Honk ausgegeben und reihenweise KIs gefragt, was ich zu diesem komischen Spiel denn da wissen muss und auch um so ein bisschen augenzwinkernde Antworten gebeten. Ergebnis ist sehr unterhaltsam. Alle KIs erklären erstmal das Spiel im Prinzip mit dem Satz 22 Männer rennen 90 Minuten einem Ball hinterher und versuchen, den öfter ins Netz zu schießen und Milliarden gucken zu. Soweit so simpel und verständlich, aber dann wird's lustig, wenn die KIs erklären, worum es eigentlich beim Fußball geht.
0: Aha, also Fußball, ich nehme an, besteht doch aus etwas mehr als 22 Leuten, einem Ball und möglichst vielen Toren. Was sollte man denn als Last-Minute-Fußball-Experte unbedingt noch wissen? Hau mal raus.
1: Ja, ChatGPT meint zum Beispiel, Fußballfans lieben Tore, weil sie sich dann als Erwachsene jedes Mal so freuen und benehmen dürfen wie Kinder an Weihnachten. Claude erklärt, es geht ums große Drama. Tränen, Freudenschreie, Fingernägel kauen. Und das obwohl, da wundert sich Claude selber so ein bisschen, es am Ende doch oft nur 0-0 stehe. Und Gemini von Google hat den Verdacht, dass das ganze Spektakel nur als Vorwand dient. Um 6 Wochen jetzt mal lautstark auf den Fernseher einreden zu können und sich selber für ein Taktikgenie zu halten. Ja, und da ergänzt dann Perplexity, Fußball sei ja auch die perfekte Ausrede, um jetzt wochenlang Snacks zu futtern.
0: Ja, dann sagen wir mal viel Spaß bei der WM und natürlich gleich mit dem Eröffnungsspiel Südafrika gegen Mexiko. 21 Uhr ist Anpfiff.

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1: Ich bin Lisa Schwarzkopf. Guten Abend. Anpfiff für die Fußball-WM in Nordamerika. Das XXL-Turnier startet in diesen Minuten mit dem Eröffnungsspiel zwischen Co-Gastgeber Mexiko und Südafrika. In den kommenden fast 6 Wochen rollt in Mexiko, Kanada und den USA der Ball. 104 Spiele wird es insgesamt geben, so viele wie noch nie. Zu den Top-Favoriten gehören Europameister Spanien, Weltmeister Argentinien und Frankreich. Für Deutschland wird es am Sonntag zum ersten Mal ernst, gegen WM-Neuling Curaçao. Bei den Reformen im Land müssen alle an einem Strang ziehen. Das hat Kanzler Merz im Bundestag gefordert. Es sei schon was geschehen, aber es müsse weitergehen, sagte er bei einer Regierungserklärung. Zu dem Spitzentreffen von Bundesregierung, Arbeitgebern und Gewerkschaften sagte Merz weiter.
2: Dieses lange Gespräch hat in ausgesprochen guter, sehr konstruktiver Atmosphäre stattgefunden. Und wir werden es zu einzelnen Themen auch weiter fortsetzen, meine Damen und Herren.
1: Konkrete Entscheidungen zu Reformen bei den Themen Arbeitsmarkt, Sozialversicherung oder Bürokratieabbau gab es gestern nicht. Die sollen voraussichtlich bei einem Koalitionsausschuss Anfang Juli fallen. Geheime Infos sollen im Bundestag stärker geschützt werden. Darüber denkt die schwarz-rote Koalition laut Handelsblatt nach. Hintergrund sind Russland-Kontakte von AfD-Politikern. Zuletzt waren mehrere nach St. Petersburg gereist. Dort trafen sie unter anderem russische Vertreter, die auf westlichen Sanktionslisten stehen. US-Präsident Trump hat die für heute Nacht angedrohten Angriffe auf den Iran wieder abgesagt. Nach Gesprächen mit Teheran zeichne sich eine Verhandlungslösung ab, schrieb Trump auf seinem Online-Dienst. Angeblich soll ein Friedensabkommen bevorstehen. Details nannte Trump nicht. Zum ersten Mal seit 2023 hebt die Europäische Zentralbank den Leitzins wieder an. Der für Sparer wichtige Einlagenzinssatz wird auf 2,25% angehoben. Vorher lag er bei glatt 2%. Die EZB will mit der Zinserhöhung die durch den Krieg im Iran gestiegene Inflation wieder in den Griff bekommen. Die nächsten Nachrichten in einer Stunde.
3: Es ist 21:02 Uhr. Schönen guten Abend. Der Radio SAW Verkehrsservice, das ist der schnellste im SAW-Land. Und wir haben die A2 Richtung Hannover zwischen Kreuz Magdeburg und Oechsleben. Hier geht es stockend voran. Grund ist da die Baustelle. 10 Minuten noch plus. Die A2 ist in Richtung Berlin zwischen Lenin und dem Dreieck Werder wegen Bauarbeiten bis morgen früh noch 5 Uhr gesperrt. Letzte freie Abfahrt für euch ist Lenin. Dann haben wir die A7. Die ist in Richtung Hamburg zwischen Echte und Seesen wegen LKW-Bergungsarbeiten gesperrt. Nutzt am besten da die Umleitung ab Nordheim Nord. Und dann haben wir noch die A38, die ist in Richtung Leipzig zwischen Altstädt und Eisleben nach einem LKW-Unfall gesperrt. Am besten das Ganze weiträumig umfahren, also auch diese Umleitungen, die sind völlig überlastet. Richtung Göttingen werdet ihr über die Standspur vorbeigeleitet. Geblitzt wird noch auf der A2 Richtung Berlin, Höhe Allerengersleben, und dann haben wir noch Höhe Raststätte-Burkautal. Auf der A9 Richtung Berlin, Höhe Raststätte-Köckern. A36 Richtung Braunschweig, Höhe Wernigerode-Nord wird geblitzt. A38 Richtung Göttingen, Höhe Dreieck Halle-Süd steht ein Anhänger. B71 am Ortsausgang Haldensleben Richtung Magdeburg. In Halle, da haben wir einige, Hallorenring, Magistrale, Höhe der Feuerwache und in der Trotaer Straße. Dann in Merseburg wird noch geblitzt, Sixtie-Straße, in Harlingerode, Viehweide und in Haasleben Richtung Wegeleben. Soweit von unserer Seite. Habt ihr noch irgendwas zu ergänzen, dann klingelt doch gerne mal durch. Das geht unter der kostenfreien Service-Hotline. Das ist die 0801 630 630. Geht auch alles per WhatsApp-Nachricht. Die Nummer und alle Infos findet ihr wie immer unter radio-saw.de. Wir wünschen euch jetzt eine gute Fahrt durchs SAW-Land. Kommt gut an. Ja, heute Abend sieht es eigentlich besser aus. Also es wird freundlicher. Letzten Schauer, die ziehen jetzt ab und die Wolken, die lockern immer weiter auf. In der Nacht, da bleibt es dann meist trocken. Gegen morgen, da werden die Wolken von Niedersachsen her so dichter, örtlich dann auch mit ein bisschen Nebel. Temperaturen sinken auf rund 8 Grad. Und wir schauen nach Gerbisch bei Magdeburg. Dort haben wir aktuell 14 Grad. Morgen, der Freitag, zeigt sich, na sagen wir mal, wechselhaft. Irgendwie alles mit dabei. Viele Wolken mit Regen zwischendurch, aber auch mal Sonne. Am Abend, da zieht von Thüringen her dann

Was können eigentlich alle machen, die nicht jeden Abend vorm Fernseher sitzen wollen? Und warum da Brettspiele jetzt eine ziemlich gute Alternative sein könnten, das hört ihr gleich hier bei mir. Ich bin Patricia Pickert. Musik gibt's auch, gleich Holly Humberstone. Zuerst haben wir Robin Schulz, der kündigt sich schon an mit Sugar.

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0: Es ist 21.15 Uhr. Beloved, Sweet Harmony, ihr seid bei Radio SAW. Ja, Harmonie ist ja schön und gut, ne? Aber spätestens beim Fußball oder Brettspielen, da wird's damit manchmal schnell vorbei sein mit der Harmonie. Apropos die Fußball-WM, die läuft gerade an, erste Minute, gerade war Anpfiff. Mexiko gegen Südafrika, es ist das Eröffnungsspiel. Ja, aktuell ist da noch nicht allzu viel passiert in dieser einen Minute. So, aber während die einen schon komplett im Turnierfieber sind, fragen sich andere noch, die WM läuft und wann spielt eigentlich Deutschland? Stichwort Sonntag, 19 Uhr. Aber wie gesagt, für alle, die sich nicht so ganz für Fußball interessieren. Kollege Ronny Thorau hat sich mal angeschaut, welche Spiele eignen sich denn so perfekt als WM-Alternativprogramm?
1: Ja, es gibt natürlich Spieleauswahl wie Sand am Meer, aber zwei Dinge können vielleicht bei der Auswahl helfen. Während der WM kommen einem ja wahrscheinlich doch ein paar Mitspieler abhanden, die Fußball gucken. Also sind Spiele zu zweit oder auch alleine jetzt sehr praktisch. Und Spiele, die 45 Minuten lang gehen. Weil vielleicht kriegt man ja bei den weniger Kracherbegegnungen der Fußball-WM, also ich sag mal Kongo gegen Usbekistan, so ein paar Fußballfans doch noch dazu, wenigstens eine Halbzeit noch mitzuspielen und nur die zweite zu gucken. Da lockt man mit einem 45-Minuten-Spiel vielleicht noch ein paar Mitspieler zu sich.
0: Ja, und vielleicht bekommt man damit ja sogar den einen oder anderen Fußballfan vom Fernseher mal weg an den Spieltisch. Und ob Brettspiel oder Fußball, für einen langen Abend braucht man ja manchmal einfach die richtige Portion Energie. Gott sei Dank gibt es die Sabrina Carpenter. Die bringt uns jetzt erstmal einen Espresso. Und wir haben eure Lieblings-Superhits. Hier ist Radio SAW am Abend.

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1: Blick auf die Uhr, 9:30 Uhr, der Radio SAW Verkehrsservice, der schnellste im SAW-Land. Und wir haben die A2 Richtung Hannover zwischen dem Kreuz Magdeburg und Oechsleben. Hier geht es stockend voran, Grund ist da die Baustelle noch. Die A2 ist in Richtung Berlin zwischen Lenin und dem Dreieck Werder wegen Bauarbeiten bis morgen früh 5 Uhr noch gesperrt. Letzte freie Abfahrt für euch ist Lenin. Dann haben wir die A7, die ist in Richtung Hamburg zwischen Echte und Seesen wegen LKW-Bergungsarbeiten noch gesperrt. Am besten nutzt ihr da die Umleitung ab Northeim Nord. Und richtig was los ist auf der A38 in beiden Richtungen zwischen Altstädt und Eisleben, die ist nach einem LKW-Unfall gesperrt. Umfahrt wirklich weiträumig, auch die Umleitungen sind überlastet. Richtung Göttingen werdet ihr über die Standspur vorbeigeleitet. Geblitzt wird noch auf der A2 Richtung Berlin, Höhe Allerengersleben und Höhe Raststätte Burgkautal. Dann haben wir die A9 Richtung Berlin, Höhe Raststätte Köckern. A36 Richtung Braunschweig, Höhe Wernigerode Nord. A38 wird geblitzt Richtung Göttingen, Höhe Dreieck Halle Süd. B71 am Ortsausgang Haldensleben Richtung Magdeburg steht ein Anhänger. In Halle wird geblitzt, Hallorenring, Magistrale, Höhe der Feuerwache und in der Trotaer Straße. Dann in Merseburg in der 60 Straße, in Harlingerode, Viehweide. Noch einen haben wir, noch ein Anhänger in Haasleben Richtung Wegeleben. Soweit von unserer Seite. Habt ihr noch irgendwas gesehen, irgendwas entdeckt, dann her damit. Einfach anrufen, kostenfrei unter der 0801 630 630 oder ihr schickt uns ganz easy, ganz bequem eine WhatsApp rüber. Alle Infos gibt's dazu unter radio-saw.de. Kommt jetzt gut an. Und wir messen in Balberge bei Bernburg aktuell 14 Grad. Ja, heute Abend, da ziehen die letzten Schauer weiter. Danach lockert es auch auf. In der Nacht, da bleibt es dann auch soweit trocken. Zum Morgen, da können die Wolken ein bisschen dichter werden. Temperaturen, die sinken auf etwa 8 Grad. Und morgen starten wir bewölkt in den Freitag hinein, stellenweise auch noch nass. Am Nachmittag, da gibt es dann so kurze, freundliche Momente mit ein bisschen Sonne, bevor dann am Abend leider wieder Regen aufzieht. Höchstwerte liegen bei 16 bis 20 Grad. Radio SAW ist hier und es ist wirklich spannend hier bei der WM 2026 in Mexiko-Stadt. Mexiko ist in Führung gegangen im Eröffnungsspiel gegen Südafrika und da steht es jetzt 1:0 für Mexiko. Spannend. 13. Minute. Ich bin Patricia Pickert. Schönen guten Abend.

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beim Sambre geht es auch ziemlich turbulent zu, genau wie gerade bei der Fußball-WM. Während das Eröffnungsspiel zwischen Südafrika und Mexiko läuft, steht übrigens aktuell 1:0 für Mexiko. Es ist die 36. Minute. Da flattern also die ersten Fannerven schon und währenddessen steigt bei uns die Vorfreude auf Sonntag. Dann wartet mit Deutschland gegen Curaçao das erste Gruppenspiel unserer Mannschaft. 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Und noch ein Daumendrück-Auftrag fürs Wochenende. Der SC Magdeburg greift beim Final Four in Köln nach der nächsten europäischen Krönung und will den Champions League-Titel verteidigen. Sind wir mal gespannt. Jetzt aber erstmal weg vom ganzen Wettkampf- und Stadiontrubel. Wir machen einen kleinen Abstecher in die Sonne. Hier ist Alvaro Soler mit Sofia.

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3: Ich bin Imme Kasten. Guten Abend. Die Fußball-WM in Nordamerika ist offiziell eröffnet. Im legendären Aztekenstadion in Mexico City rollt der Ball. Zuvor gab's eine spektakuläre Eröffnungsfeier. Cornelius Dreger dazu.
4: Mit dabei natürlich Popstar Shakira. Sie liefert zusammen mit Burna Boy den offiziellen WM-Song Die Die und hat ihn jetzt während der Eröffnungsfeier auch das erste Mal live performt. Vor einem riesigen WM-Pokal im Mittelkreis und unterstützt von Maskottchen in Labubu-Form. Die WM wird das größte Turnier in der Geschichte der FIFA mit 48 Teams und insgesamt 104 Spielen. Fürs DFB-Team geht's Sonntag los gegen Curaçao.
3: Bundesjustizministerin Hubig will die Verjährungsfrist bei Vergewaltigung auf 20 Jahre verlängern. Die aktuelle Frist von 5 Jahren sei zu kurz, sagte Hubig dem Redaktionsnetzwerk Deutschland. Außerdem plädiert sie dafür, dass beim Sex künftig der Grundsatz nur Ja heißt Ja gelten soll, um Frauen besser zu schützen. Seit dem Start der 12-Uhr-Regel schwanken die Spritpreise so stark wie nie zuvor. Das zeigt eine ADAC-Auswertung. Mehr dazu von Philipp Nützig.
5: Bei Benzin lag die Differenz im Mai bei 15 Cent pro Liter, bei Diesel waren es 18 Cent. Seit April dürfen Tankstellen die Spritpreise nur noch einmal am Tag erhöhen, und zwar mittags. Runter geht es hingegen immer. Vom ADAC heißt es, am günstigsten ist tanken bis zum Mittag. Da ist bei Diesel eine Ersparnis von 9,20 Euro oder mehr drin. Die 12-Uhr-Regel ist eine Maßnahme, um Autofahrer zu entlasten, ebenso wie der Tankrabatt, der Ende des Monats auslaufen soll.
3: Kanzler Merz hat im Bundestag dafür geworben, beim Reformkurs an einem Strang zu ziehen. Das Spitzentreffen von Regierung und Sozialpartnern gestern nannte er gut und konstruktiv. Entscheidungen gab es aber noch nicht. Die sollen Anfang Juli im Koalitionsausschuss fallen. US-Präsident Trump hat die für heute Nacht angedrohten Angriffe auf den Iran wieder abgesagt. Nach Gesprächen mit Teheran zeichnet sich eine Verhandlungslösung ab, schrieb er auf seinem Online-Portal. Angeblich soll ein Friedensabkommen bevorstehen. Details nannte Trump nicht. Die nächsten Nachrichten in einer Stunde.
2: Und damit ist es 22.02 Uhr, der Radio-SAW-Verkehrsservice. Das ist der schnellste im SAW-Land. Wir haben noch die A2 Richtung Hannover. Zwischen dem Kreuz Magdeburg und Irxleben, hier geht es stockend voran. Grund ist da die Baustelle. Dann haben wir die A2 in Richtung Berlin. Die ist zwischen Lenin und Dreieckwerder wegen Bauarbeiten bis morgen früh 5 Uhr gesperrt. Letzte freie Abfahrt für euch ist Lenin. Vorsicht auf der A7 Richtung Hamburg zwischen Hannover-Anderten und dem Kreuz Hannover-Ost. Hier liegen Fahrzeugteile auf der Fahrbahn. Und die A38 ist in beiden Richtungen zwischen Altstädt und Eisleben nach einem LKW-Unfall gesperrt. Am besten da weiträumig umfahren. Die Umleitungen sind auch völlig überlastet. Geblitzt wird auf der A2 Richtung Berlin Höhe Allerringersleben und Höhe Raststätte Buckautal. Dann haben wir die A9 Richtung Berlin Höhe Raststätte Köckern. Noch ein Anhänger für euch auf der A36 Richtung Braunschweig Höhe Wernigerode Nord. Dann haben wir die A38 Richtung Göttingen Höhe Dreieckhalle Süd wird geblitzt, sowie auf der B71 am Ortsausgang Haldensleben Richtung Magdeburg. In Halle wird geblitzt, Hallorenring, Magistrale Höhe der Feuerwache und in der Trothaer Straße. Dann haben wir Merseburg, da steht ein Anhänger in der 60-Straße, in Harlingerode auf der Viehweide. und in Haarsleben Richtung Wegeleben. So, das war's. Haben wir was vergessen? Irgendwas übersehen? Habt ihr noch was zu ergänzen? Dann klingelt doch gerne mal durch an der kostenfreien Service-Hotline. Das ist die 0801 630 630. Geht natürlich auch wie immer per WhatsApp. Alle Infos und natürlich auch die Nummer findet ihr unter radio-saw.de. Wir wünschen euch jetzt eine gute Fahrt durchs SAW-Land. Und wir schauen nach Bellingen bei Tangerhütte. Dort liegen wir aktuell bei 12 Grad. Ja, jetzt am Abend, da ziehen die letzten Schauer so weit ab. Die Wolken, die lockern nach und nach auf und in der Nacht bleibt es dann trocken, bevor zum Morgen von Niedersachsen her dann wieder mehr Wolken reinziehen. Stellenweise kann sich auch da ein bisschen Nebel bilden. Temperaturen, die sinken in der Nacht auf 8 Grad, im Harz auf 7 und auf dem Brocken auf etwa 5. Morgen starten wir dann rein in den Tag mit vielen Wolken, zeitweise leider auch ein bisschen Regen mit dabei. Am Nachmittag, da zeigt sich dann zwischendurch mal die Sonne, bevor dann am Abend von Thüringen her dann der nächste Regen wieder dazukommt. Dazu weht auch ein frischer Wind. Temperaturen erreichen 16 bis 20 Grad, im Harz bis 15 und auf dem Brocken so um die 10. Ja, und bevor wir gleich in unsere Freiticket-Freitag-Kiste reingucken für morgen, gucken wir noch ganz kurz rüber zur Fußball-WM. Da ist jetzt Halbzeit, gleich ist der Abpfiff und es steht immer noch 1:0 für Mexiko. Sind wir mal gespannt, was da noch abgeht. Und ansonsten gucken wir in der Zeit mal, wie gesagt, in diese Freiticket-Freitag-Kiste.

Mit Swippen auf Radio SAW. Ganz neu, ganz frischer Superhit bei uns in der Playlist. Bei uns geht's heute zwar nicht unter Wasser, aber trotzdem ein bisschen auf Tauchstation, nämlich in unsere Freitag-Kiste für morgen. Da habe ich schon mal heimlich reingeguckt und ich verrat's euch, da sind wirklich coole Gewinne drin. Morgen bei den Muckefuchs könnt ihr Tickets für die Premiere von Oklahoma auf dem Domplatz in Magdeburg gewinnen. Am Vormittag geht es direkt dann nochmal dahin, die nächste Chance auf Karten für die Aufführung am 21. Juni. Und am Nachmittag, da schicken wir euch dann zu Halle Olé. 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Dort läuft diesen Sommer die kleine Meerjungfrau. 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Sarah Larsen habe ich jetzt für euch.

0: Halb elf.
1: Wir schauen auf die Straßen.
0: Der Radio-SAW-Verkehrsservice, der schnellste im SAW-Land. Wir haben noch die A2 Richtung Hannover zwischen dem Kreuz Magdeburg und Oechsleben. Hier geht es noch stockend voran wegen der Baustelle. Die A2 ist in Richtung Berlin zwischen Lenin und dem Dreieck Werder wegen Bauarbeiten bis morgen früh 5 Uhr noch gesperrt. Letzte freie Abfahrt für euch ist Lenin. Und die A38 ist in beiden Richtungen zwischen Altstädt und Eisleben nach einem LKW-Unfall noch gesperrt. Am besten das Ganze weiträumig umfahren. Auch die Umleitungen sind völlig überlastet. Geblitzt wird auf der A2 Richtung Berlin, Höhe Allerengersleben und Höhe Raststätte Burgkautal. Dann auf der A9 Richtung Berlin, Höhe Raststätte Köckern. A36 Richtung Braunschweig, Höhe Wernigerode Nord. Dann haben wir noch einen Anhänger auf der A38 Richtung Göttingen, Höhe Dreieck Halle Süd. B71 am Ortsausgang Haldensleben Richtung Magdeburg wird geblitzt. In Halle, Hallorenring, Magistrale, Höhe der Feuerwache und in der Trothaer Straße. In Merseburg, Sixty Straße. In Harlingerode Viehweide und in Haasleben Richtung Wegeleben. Falls ihr jetzt noch was gesehen habt, Stau oder Blitzer, ruft uns gerne an unter der 0800 1 630 630 für alle kostenfrei. WhatsApp-Nummer und Infos findet ihr auf radio-saw.de. Wir wünschen euch jetzt eine gute Fahrt durchs SAW-Land. Und wir schauen nach Ilsenburg bei Bad Harzburg. Dort haben wir aktuell 12 Grad. Ja, jetzt am Abend, da klingen die letzten Schauer so langsam ab und die Wolken, die lockern auch auf. In der Nacht, da bleibt es zunächst trocken, bevor zum Morgen von Niedersachsen her dann wieder mehr Wolken aufziehen. Örtlich kann sich auch ein bisschen Nebel bilden. Temperaturen sinken auf etwa 8 Grad. Morgen starten wir dann rein in den Freitag. Viele Wolken mit dabei, zeitweise auch ein bisschen Regen. Am Nachmittag, da zeigt sich zwischendurch mal Sonne, bevor dann am Abend von Thüringen her wieder nächster Regen aufzieht. Temperaturen erreichen 16 bis 20 Grad.
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0: Ich bin Patricia Pickert.

Strange Love bei Radio SAW um 22:42 Uhr. Übrigens einer der Songs, die bis heute zeigen, warum die Band seit Jahrzehnten Kultstatus genießt. Erschienen ist der Titel ja schon 1987 und der läuft immer noch regelmäßig auch bei uns im Radio. Nicht viele Songs schaffen das, der hier schon. So, ihr Lieben, es ist Donnerstagabend, gleich 11 Uhr. Vielleicht seid ihr ja auf dem Sofa gelandet, vielleicht dreht ihr noch die letzte Runde mit dem Hund oder seid noch auf dem Heimweg von der Spätschicht. Und genau für diese Momente haben wir heute Abend musikalisch noch einiges im Gepäck. Zum Beispiel die Kings of Leon. You Somebody. Absoluter Klassiker. Oder auch die Taylor Swift dabei mit Oh Polite. 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So, jetzt bleiben wir aber erstmal bei diesem entspannten Spätabendgefühl. Zwei Generationen, ein Hit und jede Menge gute Vibes. Hier sind Elton John, Dua Lipa mit Cold Heart. 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
1: Ich bin Imme Kasten. Guten Abend. Die Fußball-WM in Nordamerika ist offiziell eröffnet. Im legendären Aztekenstadion in Mexico City rollt der Ball. Zuvor gab's eine spektakuläre Eröffnungsfeier mit Popstar Shakira. Sie liefert zusammen mit Burna Boy den offiziellen WM-Song Die Die und hat ihn jetzt während der Eröffnungsfeier auch das erste Mal live performt. Die WM wird das größte Turnier in der Geschichte der FIFA mit 48 Teams und insgesamt 104 Spielen. Fürs DFB-Team geht's Sonntag los gegen Curaçao. Die Verjährungsfrist bei Vergewaltigung soll verlängert werden. Dafür macht sich Bundesjustizministerin Hubig stark. 5 Jahre sind es derzeit, das sei zu kurz, sagte sie dem Redaktionsnetzwerk Deutschland. Hubig hält 20 Jahre für angemessen. Bei den Reformen im Land müssen alle an einem Strang ziehen. Das hat Kanzler Merz im Bundestag gefordert. Es sei schon etwas geschehen, aber es müsse weitergehen, sagte er bei einer Regierungserklärung. Zu dem Spitzentreffen von Bundesregierung, Arbeitgebern und Gewerkschaften sagte Merz weiter:
2: Dieses lange Gespräch hat in ausgesprochen guter, sehr konstruktiver Atmosphäre stattgefunden. Und wir werden es zu einzelnen Themen auch weiter fortsetzen, meine Damen und Herren.
1: Konkrete Beschlüsse zu Reformen bei den Themen Arbeitsmarkt, Sozialversicherung oder auch Bürokratieabbau gab es nicht. Die sollen voraussichtlich bei einem Koalitionsausschuss Anfang Juli fallen. Die Reform des Heizungsgesetzes ist noch nicht einmal beschlossen und schon überlegt die Linke, dagegen zu klagen. Das hat die Fraktion im Bundestag angekündigt. Das Gesetz sei ein Rückschritt in Sachen Klimaschutz und dadurch eventuell verfassungswidrig, heißt es. Zum ersten Mal seit 2023 hebt die Europäische Zentralbank den Leitzins wieder an. Der für Sparer wichtige Einlagezins wird auf 2,25% angehoben. Vorher lag er bei glatt 2%. Die EZB will mit der Zinserhöhung die durch den Krieg im Iran gestiegene Inflation wieder in den Griff bekommen. Die nächsten Nachrichten in einer Stunde.
3: Es ist 23.02 Uhr, der Radio SAW Verkehrsservice, das ist der schnellste im SAW-Land und wir haben immer noch die A2 Richtung Hannover. Zwischen Kreuz Magdeburg und Irxleben, da geht das Stocken voran, Grund ist da die Baustelle. Die A2 ist in Richtung Berlin zwischen Lenin und dem Dreieck Werder wegen Bauarbeiten bis morgen früh 5 Uhr gesperrt. Letzte freie Abfahrt für euch ist Lenin. Die A38 ist in beiden Richtungen zwischen Altstädt und Eisleben nach einem LKW-Unfall gesperrt. Umfahrt das Ganze weiträumig, auch die Umleitungen sind da völlig überlastet. Geblitzt wird auf der A2 Richtung Berlin, Höhe Allerringersleben und Höhe Raststätte Burgkortal. Dann haben wir die A9 Richtung Berlin, Höhe Raststätte Köckern, A36 Richtung Braunschweig, Höhe Wernigerode Nord, A38 Richtung Göttingen, Höhe Dreieck Halle Süd, B71 am Ortsausgang Haldensleben Richtung Magdeburg wird geblitzt, in Halle Hallorenring, Magistrale, Höhe der Feuerwache und Trotha Straße, in Merseburg wird geblitzt, Sixtystraße in Harlingerode, Viehweide und in Haasleben Richtung Wegeleben. Soweit von uns. Habt ihr noch was entdeckt, irgendwas gesehen, haben wir etwas übersehen, dann klingelt doch gerne mal durch an der kostenfreien Service-Hotline. Das ist die 0801 630 630. Geht natürlich auch alles per WhatsApp-Nachricht. Die Nummer und alle Infos findet ihr unter radio-saw.de. Wir wünschen euch jetzt eine gute Fahrt durchs SAW-Land. Heute Abend sieht's eigentlich ganz gut aus da oben am Himmel. Die letzten Schauer, die ziehen weiter und die Wolken, die lockern dann immer weiter auf. In der Nacht, da bleibt's meist trocken. Gegen Morgen, da werden die Wolken von Niedersachsen dann ein bisschen dichter. Örtlich dann auch ein bisschen Nebel mit dabei. Temperaturen sinken auf 8 Grad. Und wir schauen nach Gerwisch bei Magdeburg. Da haben wir aktuell 14 Grad gemessen. Ja, und morgen, der Freitag, zeigt sich, sagen wir mal, wechselhaft. Viele Wolken mit Regen mit dabei, zwischendurch lässt sich aber vor allem am Nachmittag auch mal Sonne blicken. Am Abend, da zieht von Thüringen her bereits aber der nächste Regen auf. Höchstwerte liegen bei 16 bis 20 Grad. Kurz nach 23 Uhr. Schön, dass ihr noch mit dabei seid. Ja, das Eröffnungsspiel der WM ist inzwischen vorbei. Gerade abgepfiffen worden. Mexiko hat sich am Ende mit 2:0 gegen Südafrika durchgesetzt und hat damit wirklich einen erfolgreichen Start ins Turnier gefeiert. Für die Teams geht's also jetzt richtig los. Und für uns im SAW-Land geht der Blick auch schon nach vorn. Deutschland ist dann übrigens am Sonntag um 19 Uhr das erste Mal dran.
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3: Langsam geht der Abend in die letzte Runde, aber wir haben natürlich noch jede Menge Lieblings-Superhits für euch. Ich bin Patricia Pickert, jetzt Imagine Dragons on top of the world.

bereit oder nicht. Die WM ist auf jeden Fall da. Und Mexiko hat sich im Eröffnungsspiel mit 2:0 gegen Südafrika durchgesetzt und damit einen erfolgreichen Start ins Turnier gefeiert. Und damit, würde ich sagen, sind wir offiziell mittendrin im WM-Fieber. 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

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Wir schauen auf die Straßen. Der Radio SAW Verkehrsservice, das ist der schnellste im SAW-Land. Wir haben die A2 Richtung Hannover zwischen Kreuz Magdeburg und Oechsleben. Da geht es noch stockend voran. Grund ist da die Baustelle. Die A2 ist in Richtung Berlin zwischen Lenin und dem Dreieck Werder wegen Bauarbeiten bis morgen früh 5 Uhr noch gesperrt. Letzte freie Abfahrt für euch ist Lenin. Die A38 ist in beiden Richtungen zwischen Altstädt und Eisleben nach einem LKW-Unfall gesperrt. Umfahrt am besten das Ganze weiträumig. Die Umleitungen sind völlig überlastet. Geblitzt wird auf der A2 Richtung Berlin, Höhe Allerengersleben und Höhe Raststätte Buckautal. Dann haben wir die A9 Richtung Berlin, Höhe Raststätte Köckern. A36 Richtung Braunschweig, Höhe Wernigerode Nord. A38 Richtung Göttingen, Höhe Dreieckhalle Süd. B71 wird geblitzt am Ortsausgang Haldensleben Richtung Magdeburg. In Halle, Hallorenring, Magistrale, Höhe der Feuerwache und Trother Straße steht ein Anhänger. In Merseburg wird geblitzt, 60 Straße, in Harlingerode, Viehweide und zu guter Letzt in Haasleben Richtung Wegeleben. Ganz schön viel. Habt ihr doch noch was gesehen, irgendwas entdeckt, Verkehrsbehinderung, Stau oder noch ein Blitzer? Seid so lieb, ruft uns gerne an, kostenfrei unter der 0800 130 630. Wir wünschen euch jetzt eine gute Fahrt. Und wir messen aktuell in Elbingerode im Harz 9 Grad. Ja, heute Abend, da ziehen die letzten Schauer soweit ab. Danach lockert's auf. In der Nacht, da bleibt's dann auch trocken. Zum Morgen, da werden die Wolken ein bisschen dichter. Temperaturen sinken auf etwa 8 Grad. Und morgen, der Freitag, startet bewölkt, stellenweise auch nass. Am Nachmittag gibt's dann so kurze freundliche Momente mit ein bisschen Sonne, bevor dann am Abend erneut Regen aufzieht. Höchstwerte liegen bei 16 bis 20 Grad. Ich bin Patricia Pickert. Schönen Donnerstagabend. Ihr seid bei Radio SAW.

Save Me Tonight auf Radio SAW. 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
1: Ich bin Imme Kasten. Guten Abend. Sie läuft, die Fußball-WM. Im Aztekenstadion in Mexiko-Stadt hat es das erste Spiel gegeben zwischen Co-Gastgeber Mexiko und Südafrika. Mexiko setzte sich dabei mit 2:0 durch. Es gab 2 Platzverweise für Südafrika, einen für Mexiko. Ja, und vor dem Spiel gab es eine große Eröffnungsfeier mit internationalen Musikstars. Die WM wird das größte Turnier in der Geschichte der FIFA mit 48 Teams und insgesamt 104 Spielen. Fürs DFB-Team geht's am Sonntag los gegen Curaçao. Bundesjustizministerin Hubig will die Verjährungsfrist bei Vergewaltigung auf 20 Jahre verlängern. Die aktuelle Frist von 5 Jahren sei zu kurz, sagte Hubig dem Redaktionsnetzwerk Deutschland. Außerdem plädiert sie dafür, dass beim Sex künftig der Grundsatz nur Ja heißt Ja gelten soll, um Frauen besser zu schützen. Nach dem Reformgipfel im Kanzleramt sind die Gewerkschaften bereit zu weiteren Spitzentreffen. Zu einzelnen Themen sollte es einen vertieften Austausch geben. Man stehe jederzeit bereit, heißt es in einem gemeinsamen Statement. Ähnlich äußerte sich Kanzler Merz in einer Regierungserklärung im Bundestag. Das Treffen nannte er gut und konstruktiv.
2: Ich möchte, dass wir zuhören, dass wir dann aber auch Entscheidungen treffen. Und genau daran arbeiten wir in der Bundesregierung.
1: Konkrete Beschlüsse zu Arbeitsmarktreformen oder Bürokratieabbau gab es bei dem Treffen nicht. Die soll es voraussichtlich bei einem Koalitionsausschuss im kommenden Monat geben. US-Präsident Trump hat die für heute Nacht angedrohten Angriffe auf den Iran wieder abgesagt. Nach Gesprächen mit Teheran zeichnet sich eine Verhandlungslösung ab, schrieb er auf seinem Online-Portal. Angeblich soll ein Friedensabkommen bevorstehen. Details nannte Trump nicht. Dem britischen Premier Keir Starmer laufen die Minister davon. Nach dem Gesundheitsminister hat nun auch Verteidigungsminister Haley seinen Rücktritt erklärt. Er sei unzufrieden mit dem Budget seines Ressorts, heißt es in einem Online-Statement. Die nächsten Nachrichten in einer Stunde.
3: Es ist 0:02 Uhr, der Radio SAW Verkehrsservice, der schnellste im SAW-Land. Wir haben die A2 Richtung Hannover zwischen Kreuz Magdeburg und Oechsleben. Da geht es noch stockend voran, Grund ist da die Baustelle. Und die A2 ist in Richtung Berlin zwischen Lenin und dem Dreieck Werder wegen Bauarbeiten bis heute früh 5 Uhr gesperrt. Letzte freie Abfahrt ist Lenin. Und dann haben wir noch die A38, die ist in beiden Richtungen zwischen Altstädt und Eisleben nach einem LKW-Unfall gesperrt. Umfahrt am besten das Ganze weiträumig. Alle Umleitungen sind überlastet. Geblitzt wird auf der A2 Richtung Berlin, Höhe Allerengersleben, Höhe Raststätte Burgkörtal, auf der A9 Richtung Berlin, Höhe Raststätte Köckern, A36 Richtung Braunschweig, Höhe Wernigerode Nord, A38 Richtung Göttingen, Höhe Dreieck Halle Süd, B71 am Ortsausgang Haldensleben Richtung Magdeburg, in Halle wird geblitzt, Hallorenring, Magistrale Höhe der Feuerwache und in der Trothaer Straße, in Merseburg in der 60 Straße, in Harlingerode Viehweide und in Haasleben Richtung Wegeleben. Habt ihr noch Staus oder Flitzerblitzer im SAW-Land gesehen? Dann meldet uns das doch bitte an der kostenfreien Service-Hotline. Das ist die 0801 630 630. Geht auch alles per WhatsApp-Nachricht. Die Nummer und alle Infos findet ihr unter radio-saw.de. Wir wünschen euch jetzt eine gute Fahrt durchs SAW-Land. Und wir schauen nach Schartau bei Borg. Dort liegen wir aktuell bei 12 Grad. Ja, jetzt in der Nacht bleibt es eigentlich trocken. Erst zum Morgen kommen von Niedersachsen so ein paar Wölkchen rein, stellenweise kann dann auch ein bisschen Nebel mit dabei sein. Temperaturen, die könnten noch runtergehen bis auf 8 Grad in der Nacht, im Harz auf 7 und auf dem Brocken auf etwa 5. Heute starten wir dann in den Freitag rein, viele Wolken mit dabei, zeitweise auch ein bisschen Regen. Am Nachmittag zeigt sich aber zwischendurch auch mal Sonne, bevor dann am Abend von Thüringen her der nächste Regen leider vorbeikommt. Dazu weht auch ein frischer Wind, Temperaturen erreichen 16 bis 20 Grad, im Harz bis 15 und auf dem Brocken so um die 10.

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Radio SAW Verkehrsservice, der schnellste im SAW-Land. Auf der A38 Göttingen-Halle ist zwischen Altstädt und Eisleben die Straße nach einem Unfall gesperrt. Alle Verkehrsmeldungen auch immer aktuell auf radio-saw.de und in unserer App. Gute Fahrt durchs SAW-Land.

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1: Martin Garrix und Ed Sheeran. Repeated.

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1: Zum dritten Mal führt die regionale Kantorei Querfurt am Sonntag ein großes Chorprojekt auf. Mit Orchester, Solistinnen und Solisten und einem fast 50-köpfigen Chor. Der Saal im Gemeindezentrum ist beinahe zu klein für den Chor. Durch die offenen Türen schallt der Gesang in den Innenhof. Seit Januar hat Kantorin Ella Reiter-Richter mit Sängerinnen und Sängern für die Aufführung am Sonntag geprobt.
2: Für diesen einen Tag am 14. Und das finden wir auch eigentlich immer ein bisschen schade. Aber so ein Konzert ist auch immer mit einer Menge Kosten verbunden. Und die einmal aufzubringen ist schon möglich. Aber ein zweites Mal, da wird es dann schon ein bisschen schwierig.
1: Die Sängerinnen und Sänger kommen aus Querfurt und Umgebung. Die meisten bringen Chorerfahrung mit. Manfred Riese singt seit 30 Jahren im Kirchenchor und fast genauso lange im Chor der Musikschule.
3: Es ist eine Herausforderung. Es ist schon mehr als der normale Kirchenchoralltag, aber es macht Spaß. Man trifft noch mehr neue Leute aus anderen Orten, die in anderen Chören singen. Da sind wir hier eine ganz stattliche Anzahl. Und das ist schön.
1: Mit so vielen Gleichgesinnten gemeinsam auf der Bühne zu stehen und die Kirche zum Klingen zu bringen, das sei fantastisch, findet Susanne Habke vom Chor Cantamus in Obhausen.
4: Mit den Bassstimmen und Tenorstimmen dazu und natürlich am Ende auch mit dem Orchester gemeinsam zu singen.
1: Am Montag hat der Chor noch einmal im Gemeindehaus geübt. Gestern Abend war die erste Probe in der Kirche. Am Sonntag, sagt Ella Reiter-Richter.
2: An dem 14. Juni, da ist die Generalprobe. Die startet gegen 15 Uhr und da kommt das Orchester und die Solisten und natürlich auch der Chor und dann geht's rund.
1: Bei Susanne Habke herrscht eine Mischung aus Anspannung und Vorfreude.
4: Unwahrscheinlich aufregend. Die Kirche ist voll. Wir haben eine Probe vorher gemeinsam mit dem Orchester und dann ist natürlich noch ein bisschen Unsicherheit, ob das alles so klappt.
1: In der Querfurter Stadtkirche St. Lamperti hört ihr am Sonntagabend um 7 Bach, Mozart und den englischen Komponisten Edward Elgar.
2: Das hier ist das Highlight der Kirchenmusik hier in Querfurt schlechthin, weil eben ein ganzes Orchester kommt mit Solisten, professionellen Sängern und dem großen Chor natürlich.
1: Ella Reiter-Richter lädt ein zum Konzert. Karten gibt's im Vorverkauf, im Gemeindebüro, im Schuhhaus und beim Optiker. Oder am Sonntag an der Abendkasse.
3: Unsere Kantorin, die Ella Reiter, die hat da schon jetzt das dritte Jahr das auf die Beine gestellt. Hut ab, ist toll.
2: Das ist einfach schön, den Menschen einfach ein bisschen Glück nach Hause zu bringen.
1: Aus der Kirchenredaktion Thorsten Kessler, Radio SAW.
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5: Ich bin Imme Kasten. Die Fußball-WM in Nordamerika ist eröffnet. Im ersten Spiel hat Co-Gastgeber Mexiko Südafrika im Aztekenstadion von Mexiko-Stadt mit 2:0 besiegt. Und dabei gab es insgesamt 3 Platzverweise. Vor dem Anpfiff hatten internationale Musikstars die WM mit einer großen Eröffnungsfeier eingeläutet. Cornelius Dreger.
6: Mit dabei natürlich Popstar Shakira. Sie liefert zusammen mit Burna Boy den offiziellen WM-Song Die Die und hat ihn jetzt während der Eröffnungsfeier auch das erste Mal live performt. Vor einem riesigen WM-Pokal im Mittelkreis und unterstützt von Maskottchen in Labubu-Form. Die WM wird das größte Turnier in der Geschichte der FIFA mit 48 Teams und insgesamt 104 Spielen. Fürs DFB-Team geht's Sonntag los gegen Curaçao.
5: US-Präsident Trump hat die für heute Nacht angedrohten Angriffe auf den Iran wieder abgesagt. Nach Gesprächen mit Teheran zeichnet sich eine Verhandlungslösung ab, schrieb er auf seinem Online-Portal. Angeblich soll ein Friedensabkommen bevorstehen, Details nannte Trump nicht. Die Verjährungsfrist bei Vergewaltigung soll verlängert werden. Dafür macht sich Bundesjustizministerin Hubig stark. 5 Jahre sind es derzeit, das ist zu kurz, sagte sie dem Redaktionsnetzwerk Deutschland. Mehr von Dirk Justes.
7: Hubig hält 20 Jahre für angemessen, sowie bei vergleichbar schweren Verbrechen auch. Außerdem ist Hubig dafür, dass beim Sex künftig das Prinzip nur Ja heißt Ja gelten soll, um Frauen besser zu schützen. Viele europäische Staaten hätten diese Regelung schon, sagte die SPD-Ministerin. Sie sehe darin ein Vorbild.
5: Kanzler Merz hat im Bundestag dafür geworben, beim Reformkurs an einem Strang zu ziehen. Das Spitzentreffen von Regierung und Sozialpartnern gestern nannte er gut und konstruktiv. Entscheidungen gab es aber noch nicht. Die sollen Anfang Juli im Koalitionsausschuss fallen. Seit Wochen warten Forscher darauf, nun hat das Wetterphänomen El Niño begonnen. Das hat die US-Wetterbehörde bekannt gegeben. Alle paar Jahre erwärmt sich das Wasser auf Äquatorhöhe im Pazifik sehr stark, was Auswirkungen auf das Wetter auf der ganzen Welt hat. Die nächsten Nachrichten in einer Stunde. Der Radio SAW-Verkehrsservice, der schnellste im SAW-Land. Auf der A2 Berliner Ring Richtung Magdeburg, da ist zwischen Wollin und Zieser ein Fahrzeug liegen geblieben und es befinden sich Gegenstände auf der Fahrbahn. Auf der A38 Leipzig Richtung Göttingen, da liegt zwischen dem Rastplatz Fuchs, Aue West und Lützen ein totes Reh auf der linken Spur. Und auf der A38 Göttingen Halle, da ist zwischen Altstädt und Eisleben die Straße nach einem Unfall gesperrt. Alle Verkehrsmeldungen auch immer aktuell auf radio-saw.de und in unserer App. Gute Fahrt durchs SAW-Land.

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Radio SAW Verkehrsservice, der schnellste im SAW-Land. Auf der A2 Berliner Ring Richtung Magdeburg ist zwischen Berlin und Ziesa ein Fahrzeug liegen geblieben. Es befinden sich Gegenstände auf der Fahrbahn. Auf der A36 Autobahnkreuz Bernburg Richtung Wienburg liegt zwischen Stapelburg und dem Rastplatz Brockenblick ein totes Tier auf der Autobahn. Und die A38 Göttingen-Halle ist zwischen Altstädt und Eisleben nach einem Unfall gesperrt. Alle Verkehrsmeldungen auch immer aktuell auf radio-saw.de und in unserer App. Gute Fahrt durchs SAW-Land.

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1: Ich bin Imme Kasten. Sie läuft, die Fußball-WM. Im Aztekenstadion in Mexiko-Stadt hat es das erste Spiel gegeben zwischen Co-Gastgeber Mexiko und Südafrika. Mexiko setzte sich dabei mit 2:0 durch. Es gab 2 Platzverweise für Südafrika, einen für Mexiko. Ja, und vor dem Spiel gab es eine große Eröffnungsfeier mit internationalen Musikstars. Die WM wird das größte Turnier in der Geschichte der FIFA mit 48 Teams und insgesamt 104 Spielen. Fürs DFB-Team geht's am Sonntag los gegen Curaçao. Die Verjährungsfrist bei Vergewaltigung soll verlängert werden. Dafür macht sich Bundesjustizministerin Hubig stark. 5 Jahre sind es derzeit, das sei zu kurz, sagte sie dem Redaktionsnetzwerk Deutschland. Hubig hält 20 Jahre für angemessen. Donald Trump stellt ein baldiges Abkommen mit dem Iran in Aussicht. Nach seinen Angaben steht eine Vereinbarung kurz bevor, die möglicherweise schon in den kommenden Tagen unterzeichnet werden könnte, vielleicht in Europa, sagt er. Trump sprach von einer großartigen Vereinbarung und sagte zugleich bereits angedrohte Angriffe gegen den Iran vorerst ab. Aus Teheran gab es zunächst keine Bestätigung. Bei den Reformen im Land müssen alle an einem Strang ziehen. Das hat Kanzler Merz im Bundestag gefordert. Es sei schon etwas geschehen, aber es müsse weitergehen, sagte er bei einer Regierungserklärung. Zu dem Spitzentreffen von Bundesregierung, Arbeitgebern und Gewerkschaften sagte Merz weiter:
2: Dieses lange Gespräch hat in ausgesprochen guter, sehr konstruktiver Atmosphäre stattgefunden. Und wir werden es zu einzelnen Themen auch weiter fortsetzen, meine Damen und Herren.
1: Konkrete Beschlüsse zu Reformen bei den Themen Arbeitsmarkt, Sozialversicherung oder auch Bürokratieabbau gab es nicht. Die sollen voraussichtlich bei einem Koalitionsausschuss Anfang Juli fallen. Die nächsten Nachrichten in einer Stunde. Der Radio SAW Verkehrsservice, der schnellste im SAW-Land. Auf der A2 Magdeburg Richtung Braunschweig, da hat es zwischen dem Kreuz Magdeburg und Irxleben einen Unfall auf der rechten Spur gegeben. Auf der A36 Autobahnkreuz Bernburg Richtung Wienburg, da liegt zwischen Ilberstedt und Güsten ein totes Tier auf der Fahrbahn. Und auf der A38 Göttingen-Halle, da ist die Straße zwischen Altstädt und Eisleben nach einem Unfall gesperrt. Alle Verkehrsmeldungen auch immer aktuell auf radio-saw.de und in unserer App. Gute Fahrt durchs SAW-Land.